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3: Diesmal geht es ins Val Pusteria, also ins Pustertal. Freuen Sie sich auf Urlaub in Italien, auf Urlaub in Südtirol. Wir haben etwas Besonderes vorbereitet. Keine klassische Wandersendung oder Sendung übers Skifahren. Nein, wir treffen heute besondere Menschen und erzählen besondere Geschichten. Da wäre zum Beispiel der 90-jährige Schuster, eine hochprozentige Frau, ein Masseur mit besonders sensiblen Händen und ein Mensch, ja, der muss sich einfach selbst vorstellen.
4: Benvenuti al Bad Mons. E per quanto mi riguarda, la cosa più incredibile che mi è successa.
5: Willkommen in Bad Moos. Das Unglaublichste, was unserem Charlie hier passiert ist, dass ein Gast zu ihm gesagt hat, es gibt auf der Welt Mann, Frau und dann gibt es Charlie.
4: Esistono gli uomini, esistono le donne e poi esiste Charlie.
3: Also diesen besonderen Menschen, den wollen Sie doch bestimmt kennenlernen. Und auf dem Rückweg aus diesem Urlaub lernen wir noch einen echten Überflieger kennen. Wenn das kein tolles Programm ist, gleich geht's los. Viel Spaß bei uns.
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1: Ich bin Hendrik Daum. Kurz vor der geplanten Pflegereform liegen Union und SPD weiter über Kreuz. Bundesgesundheitsminister Linnemann fordert Milliarden vom Bund für die Pflegekassen. Die SPD will dagegen auch die private Pflegeversicherung stärker beteiligen. Suhr Tasovali mit den Einzelheiten.
2: Wirklich viel Zeit bleibt nicht. Den gesetzlichen Pflegekassen droht bis Jahresende schon ein Minus von 4,4 Milliarden Euro. Linnemann will deshalb schon jetzt am Mittwoch einen Gesetzentwurf ins Kabinett bringen und höhere Beiträge verhindern. Die SPD droht allerdings, das Gesetz zu blockieren, wenn es dabei nur ums Sparen geht. Sie will außerdem die Kosten für Menschen im Pflegeheim begrenzen. Linnemann lehnt das wiederum ab.
1: Aus Angst vor digitaler Gewalt ziehen sich immer mehr Frauen im Netz zurück. Sie posten weniger Fotos und sind seltener aktiv. Laut einer Umfrage im Auftrag des Deutschen Frauenrats schränken 2/3 ihr Online-Verhalten ein aus Angst vor Deepfakes, Drohungen und Belästigung. Bei den 18- bis 39-Jährigen sind es sogar fast 80%. Eine Starship-Rakete hat erstmals die Erde umkreist. Deutlich schneller als geplant hat die Riesenrakete des Raumfahrtunternehmens SpaceX von Elon Musk bei der Umrundung 26 Satelliten in der Erdumlaufbahn ausgesetzt. Nach 3 Stunden war die Mission schon beendet. Die Starship landete im Pazifik. Auf dem Rhein wird es für Frachtschiffe immer schwieriger. Nach Angaben des Bundesverbands der deutschen Binnenschifffahrt sind auf dem besonders betroffenen Mittelrhein nur noch vereinzelt Güterschiffe unterwegs. An mehreren Pegeln wurden inzwischen historische Tiefstände gemessen. Allerdings sollen Ende der Woche die Wasserstände wieder etwas ansteigen.
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4: Das ist die Radioreise, die Sie zu neuen Horizonten bringt und damit Reiselust wecken soll. Im Studio Alexander Tauscher, herzlich willkommen hier bei uns in dieser Show. Diesmal machen wir Urlaub in Italien, im Val Pusteria, also im Pustertal. Dieses Tal liegt zum großen Teil in Italien, in Südtirol, der östlichste Abschnitt in Osttirol, also in Österreich. Das Wasser, das hier die Berge herunterfließt, das muss sich entscheiden, wohin es fließt. Denn in der Westhälfte fließt das Wasser über die Rienz und weiter die Etsch zur Adria. Im Osten fließt das Wasser über die Drau zur Donau und damit zum Schwarzen Meer. Im Pustertal befindet sich das Toblacher Feld, das ist im Prinzip die Wasserscheide. Mit der Historikerin Sigrid Wisthaler starten wir in Bad Moos, in einem Seitental des Pustertals, dem Fischleintal, mit dem Sie hören schon im Hintergrund in den Pferdeschlitten zu einer Tour durch den wirklich winterlich verschneiten Weißen Wald.
5: Also wir befinden uns jetzt im Fischleintal, genauer gesagt am Anfang des Fischleintals in den Lerchenwiesen. Das ist was ganz Typisches hier für die Zone. Hier bewirtschaften die Bauern noch die Wiesen. Ganz traditionell, zum Teil noch mit der Hand. Wiesen gepaart eben mit Lerchenbäumen.
6: Jetzt im Winter ideal natürlich mit dem Pferdeschlitten hier durchzufahren, weil die Wege sehr, sehr verschneit sind.
5: Ja, es ist ideal mit dem Schlitten, aber auch toll für die Spaziergänger oder auch Langläufer. Es ist ein tolles Langlaufgebiet hier im Fischleintal, weil es sehr schneereich ist und schneesicher. Wir fahren jetzt Richtung Fischleinboden. Das Fischleintal ist sehr bekannt, auch im Sommer für Wanderungen und Ausgangspunkt für sehr viele Klettertouren und vor allem für Klettersteige. Die Klettersteige sind hier erhalten geblieben vom Ersten Weltkrieg. Das sind eigentlich ehemalige Frontsteige und man hat sie dann in den Nachkriegsjahren ausgebaut zu den heutigen Klettersteigen.
6: Wir sind ja vor der Kulisse der Drei Zinnen, das muss man den Hörern beschreiben. Drei Zinnen sind nicht drei Häuser, sondern es ist ein Gebirgszug, also eine Felsformation.
5: Es ist eine ganz interessante Felsformation mit drei Zinnen, deswegen drei Türmen, deswegen auch der Name. Schon im 19. Jahrhundert waren diese drei Zinnen ein sehr gefragtes Ziel für die ersten Alpinisten, die hier in die Dolomiten gekommen sind, zu den Erstbesteigungen. Die Drei-Zinnen-Hütte ist auch schon Ende des 19. Jahrhunderts aufgebaut worden und bereits um die Jahrhundertwende dreimal umgebaut und erweitert, weil so viele Bergsteiger diese Drei-Zinnen zu bestaunen und besteigen in diese Zone gekommen sind.
6: Im Abendlicht wirken die besonders toll, wenn die Sonne sie rot anstrahlt.
5: Im Abendlicht wirken die Dolomiten noch einmal toller, also da leuchten die Felsen dann auch so gelblich-rötlich. Das Tal hier ist eine Sackgasse. Man kommt über die Jöcher drüber ins Venezianische, also Bellunesische. Ins Österreichische kommt man auf der anderen Seite über den Karnischen Kamm.

0: Historische Pfade gibt es im Pustertal sehr viele, vor allem in den Dolomiten. In Sechsten beispielsweise gibt es ein Freilichtmuseum rund um die Rote Wand und da kann man sehr schöne Wanderungen machen oder auch Klettersteige und ist praktisch auf den Spuren der ehemaligen Frontsoldaten unterwegs.
1: Die Rote Wand ja hier als Hausberg in Bad Moos lohnt sich auf jeden Fall zu besteigen oder hochzufahren.
0: Ja, die Rote Wand gibt einen sehr schönen Ausblick. Vor allem, man sieht ins Bellunesische, man sieht hinüber Richtung Österreich und man hat das ganze Sechstner Tal und auch einen Teil des Pustertals vor sich. Es gibt rund um die Rote Wand verschiedene Sektoren vom Freilichtmuseum, also für alle Wanderer etwas dabei. Wenn jemand klettern möchte, dann kann er bis zur Rotwandspitze hochwandern oder klettern. Und dort gibt es noch sehr viele Relikte vom Ersten Weltkrieg. Also in der Nähe der Rotwandspitze gab es ein Basislager der österreichisch-ungarischen Soldaten und dort sind noch sehr viele Unterkünfte übrig geblieben. Das heißt, man hat dort Unterkünfte in den Felsen hineingehauen, die Felsen herausgesprengt. Und diese Kavernen, wie man sie nennt, sind heute noch begehbar. Man kann sie sich anschauen und es gibt sogar noch das Mobiliar drinnen. Also es ist alles Teil des Freilichtmuseums.
1: Das Pustertal, ein sehr traditionelles Tal, sicher auch was Handwerk betrifft.
0: Ja, das Handwerk hat hier eine sehr lange Tradition. Über Jahrhunderte gab es hier viele Handwerker, vor allem, weil ich jetzt hier einen Hut sehe, die Hutmacherei oder eben Steinmetze. Das Handwerk war sehr wichtig für die Talbewohner als zweites wirtschaftliches Standbein. Es waren hier Klein- und Kleinstbauern und die brauchten dann noch ein Standbein, um überleben zu können. Ende des 19. Jahrhunderts mit den Erstbesteigungen in den Dolomiten kam der Tourismus als weiteres Standbein dazu.
1: Brauchtum, was Handwerk betrifft, auch Brauchtum, was Musik betrifft. Die unverfälschte Volksmusik, die in vielen alten Regionen wieder an Bedeutung gewinnt, so eine gewisse Renaissance erlebt, auch hier?
0: Ja, vor allem merkt man, dass es viele Musikgruppen gibt, die erst gegründet worden sind. Also auch die Jugendlichen sind wieder interessiert an der authentischen Volksmusik. Es gibt verschiedenste Gruppen hier und besonders im Sechstner Tal kann man sagen, dass die Menschen sehr musikalisch sind. Also sie singen gerne, sie musizieren.
2: Und es freut unsere Herzen, klingt es hell, du schöne Pustertal.
1: Diesmal sind wir vor allem rund um Sechsten und Moos unterwegs, umgeben hier von eindrucksvollen Bergen. Der Neuner, der Zehner, der Elfer, Zwölfer und auch der Einserkurve, die laden einfach zu Touren ein und sind inzwischen nicht ohne Grund UNESCO-Weltnaturerbe. Aber wir schauen uns die Berge von unten an, aus dem wohlig warmen Wasser, aus der wohltemperierten Sauna, denn wir machen es uns bequem in Bad Moos. Die Thermalquellen und diese Bäder in Bad Moos, die ziehen seit fast 300 Jahren die Besucher an. Sie hören schon hier das Wasser rauschen und Michele, ein toller Masseur in Bad Moos, taucht mit uns und Angelo Branduardi mal ein in die Welt von Spa, also Sanus per Aqua. Gesundheit durch Wasser.

0: Allora, il nome Bad Moss significa bagni di moso. Questo nome viene appunto dal fatto che la struttura nasce attorno ad una sorgente di acqua termale.
1: Der Name Bad Moos kommt einfach, dass das Haus neben unserer hauseigenen Schwefelquelle steht, die eigentlich die Badetradition in den Sächsen Dolomiten im Bad Moos geht eigentlich auf das 1765 zurück. Das Bad im Bad Moos wurde schon immer benutzt, zum Beispiel für Frauen, die schwanger waren oder die Schwierigkeiten hatten, schwanger zu werden. Also es gibt diese Legende, dass die Frauen in Sächsen, die einfach nicht schwanger blieben, hier in das Bad Moos kamen, um ein Bad zu nehmen und dann tatsächlich schwanger geworden sind.
0: Per le donne gravide e per le donne che non riuscivano a rimanere incinta. Da quel momento in cui veniva utilizzata quindi quasi esclusivamente per il loro utilizzo era legato quasi esclusivamente alle donne e alla gravidanza.
1: Also heute weiß man durch bestimmten Analysen, dass das Wasser eigentlich viel mehr wohltuende Auswirkungen hat. Einmal hat unser Wasser eine tolle Auswirkung auf alle Atmungswege, auf die Haut. Das heißt, wenn jemand Allergien hat, ist einfach bewiesen, dass das Wasser sehr wohltuend wirkt. Es wirkt auch sehr wohltuend auf Gelenke und Muskelprobleme. Und natürlich, wo das Wasser absolut Wunder wirkt, ist einfach für Menschen, die Verdauungsstörungen haben. Das Wasser ist sehr entgiftend und aktiviert den ganzen Verdauungsapparat.
0: Muscolo scheletrico, quindi muscoli e articolazioni, sul sistema digerente, sul sistema respiratorio e sulla cute.
2: E la pulce d'acqua che lo sa, l'ombra ti renderà.
0: L'acqua sgorga dalla sorgente a circa 1800 di quota. Sui piani di Croda Rossa.
1: Die Quelle entspringt unter der Rotwand, entspringt hier neben dem Bad Moos, neben der hauseigenen St. Valentinskapelle mit 6 Grad. Also ist ein kaltes Thermalwasser, nicht ein warmes Thermalwasser. Das ist einfach ganz wichtig, weil es vom Berg kommt. Also das Wasser ist einmal schwefelhaltig, sulfathaltig und mit Magnesium und Calcium angereichert.
0: Contenuto di zolfo, magnesio e calcio, oltre a vari elementi. E noi quella utilizziamo quindi per vari problemi. Ad oggi viene utilizzata, soprattutto io l'associo alla fisioterapia.
1: Unser Michele, Physiotherapeut, benutzt das Schwefelwasser vor allem vor seinen Physiotherapien, aus dem Grund, da das Wasser auf Muskulatur und auf den Gelenken sehr entspannend und krampflösend wirkt. Und deshalb kann er dann besser mit den Menschen arbeiten, wenn der Mensch schon entspannt in seine Physiotherapie kommt. Und umso mehr empfiehlt er natürlich auch den Gästen unsere Schwefelbäder oder unsere Schwefelinhalationsgrotte, wenn er sieht, dass einfach das Verdauungsapparat blockiert ist und Blockaden hat, empfiehlt er natürlich auch den Gästen, Schwefelbäder oder Schwefelinhalationsgrotten zu machen.
0: Sia sull'apparato digerente e respiratorio, fai così. Quest'acqua viene utilizzata in due modi, o con dei bagni per immersione, quindi, e lì andiamo a lavorare.
1: Bei uns wird das Schwefelwasser in zwei Richtungen angewendet. Einmal die Schwefelbäder, wo der Mensch natürlich 20 Minuten lang bei 38 Grad Wärme im Schwefelwasser sich entspannt. Und somit wirkt das Schwefelwasser wohltuend, sei es auf Haut, aber auch auf Muskel und Gelenken. Andererseits wird das Schwefelwasser in unserer Dampfbadinhalation Sulfuria angewandt. Das ist so wie eine Dampfsauna, aber mit Schwefeldampf und wirkt sich somit sehr wohltuend auf die Atmungswege und Bronchien aus. Wenn man zum Beispiel verkühlt ist oder man hat Asthma, ist das einfach sehr, sehr eine wohltuende Therapie.
0: Normale, bensì con quest'acqua sulfata. Oltre a questi due utilizzi che abbiamo visto, l'acqua qui al Bad Moos può anche essere.
1: Unsere Gäste können natürlich das Schwefelwasser direkt an der Schwefelquelle in unserer Spa trinken. Wir haben da einen Brunnen aufgebaut. Das Wasser hat eine sehr wohltuende Wirkung natürlich auf den ganzen Verdauungsapparat und man kann fast sagen, es wirkt entzündungshemmend auf unseren Magen. Also wenn man das am Morgen ein Gläschen trinkt, ist das eine wohltuende Wirkung für den ganzen Tag und man beugt einfach Entzündungen im Magen-Darm-Bereich vor.
0: Oltre ad attivare maggiormente l'intestino, quindi migliora in generale la digestione.
3: Diese Quelle in Bad Moos wurde laut einer Sage in einer Vollmondnacht entdeckt. Zwei Hirsche trafen sich an der Schwefelwasserquelle und tranken daraus. Die Hirsche, die kamen immer wieder, und zwar bei Vollmond. Und es waren die stärksten und größten des ganzen Reviers, sagt man. Hier in der Nähe liegt auch die sogenannte Sechstener Sonnenuhr. Ein wahres Wunderwerk der Natur. Denn die Sonnenstrahlen treffen bei jeder neu angefangenen Stunde immer wieder auf einen anderen Gipfel. Die drei Zinnen, also das Symbol dieser Region, werden wir uns ersparen zu besteigen. Nein, wir werden die Berge heute, wie gesagt, ganz bequem von unten aus beobachten. Und zwar kommen wir auch so ins Schwitzen, ohne hochzusteigen, denn wir sind in der Sauna. Stellen Sie sich jetzt mal eine Sauna vor, in der ein Saunameister mit dem roten Tuch wie ein Torero vor Ihnen tanzt. Das ist keine Fantasie, nein. Es ist der schweißtreibende Job des Charlie, der ganz besondere Saunaboy im großen Spa von Bad Moos. Wenn er zum Aufguss bittet, na, dann ist die Sauna meist bis auf den letzten Platz voll.
4: Niente, il mio essere Wellness Life Coach significa quello di accompagnare in un ambiente benessere l'ospite.
1: Für Charlie ist einfach seine Arbeit als Wellness Life Coach, die unsere Gäste in ein wohlfühlendes Ambiente einzuführen, die manchmal im totalen Stress bei uns ankommen. Er möchte ihnen maximales Wohlbefinden schenken mit seinen Aufgüssen, mit seinen Behandlungen, mit seiner Art zu leben und das Leben zu sehen.
4: Grazie a tutto questo ambiente e a tutte queste strutture che ho a disposizione.
1: Die Größe des Bad Moos und die ganz vielen Möglichkeiten und die verschiedenen Saunas, die es bei uns gibt, hat jeder Gast die Möglichkeit, seinen individuellen Weg zu finden, um zum Entspannen und sich wohlzufühlen. Einfach, das ist für ihn einfach das Tolle an dieser großartigen Spa in Bad Moos, dass jeder wirklich seine Individualität hier entfalten kann.
4: La sauna è un ambiente magico. È un ambiente che ci riporta quasi alla natura.
1: Die Sauna ist für Charlie einfach ein magisches Ort. Die Sauna soll immer eine angenehme und wohltuende Wärme sein, niemals eine Überanstrengung des Körpers. Das bedeutet für ihn gesund saunieren.
4: In una sauna con una temperatura adeguata, un ospite può sempre provare un senso di rilassamento.
1: Also das richtige Saunieren mit der richtigen Temperatur kann den Gast einfach eine wohltuende Wirkung bringen. Das heißt, dass er sich dabei wohlfühlt, dass er dabei entspannt und einfach regeneriert. Das ist einfach für Charlie bedeutet das Sauna. Sauna ist für ihn einfach ein Erlebnis und nicht nur etwas, wo man schwitzt.
4: La sauna con il calore accompagnato dalla musica, dalle poesie, e dalla danza aromatica che ogni giorno faccio per i miei ospiti.
1: Seine Aromaöltänze, die Kombination aus Wärme, Musik, Aromaölen und die Gedichte, die Charlie unseren Gästen in den Saunas erzählt, aktivieren laut Charlie alle fünf Sinne des Menschen und sprechen einfach den Menschen 360 Grad an.

0: la danza aromatica qui presso di noi, presso l'hotel Bad Moss, nella spa, avviene due volte al giorno.
1: Die Aromaöltänze, es beginnt damit, wie sich schon der Gast in der Sauna natürlich hinsetzt, wie die Körperhaltung in der Sauna ist. Dann startet Charlie die Musik und wedelt dann sein Handtuch in einer ganz bestimmten Bewegung. Das ist wirklich ganz eine sinnliche Bewegung, schon fast kann man das fast nennen, wo man einfach total in den Rhythmus geht. Das kann man schon fast ein bisschen wie eine Hypnose, so eine

0: ganz leichte Hypnose, wo der Gast wirklich total entspannen kann.
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2: In questo albergo, fortunatamente, ho a disposizione 2500 metri di spa.
0: Für ihn bedeutet das Bad Moos und die Therme Sana Bad Moos wirklich 2500 Quadratmeter absolutes Wohlbefinden, wo er einfach unseren Gästen viele, viele Möglichkeiten anbieten kann, zum Relaxen, zum Entspannen, einfach sich wohlzufühlen.
3: Amore, Charlie, ja, so beliebt als Saunameister, dass es Frauen geben soll, wurde mir gesagt, die allein wegen ihm immer wieder Urlaub hier in Bad Moos machen und hier deswegen auch buchen. Ich bin ja selbst kein großer Saunagänger, auch kein großer Fan, aber habe mir seine Shows auf jeden Fall nicht entgehen lassen. Sie müssen sich das so vorstellen. Auf den Bänken der Sauna sitzen Männer und Frauen, fast wie Zuschauer eines Kleinkunsttheaters. Dann betritt Charlie den Raum. Ein Handtuch bedeckt seine Scham, ein viel größeres, rotes hat er in der Hand. Und zu jedem Saunagang eine andere Musik. Mal ein Tanz, mal sehr gefühlvoll. Charlie, er wedelt das Tuch, ja, wie ein Torero vor dem Stier. Er wedelt es im Takt der Musik und wedelt den Saunagästen immer wieder auch damit etwas frischere Luft in dieser heißen Luft zu. Zwischendurch gibt's die kalte Dusche und da wird man von Charlie persönlich gedreht unter dieser kalten Dusche, weil man sonst etwas ängstlich wäre. Und im Winter, habe ich auch erlebt, da läuft er mit den Saunagästen barfuß durch den Schnee bis hoch zur kleinen Kapelle. Und in einer Saunashow, ja, wird am Ende auch noch ein italienisches Liebesgedicht vorgelesen. Also, wenn das keine Passion ist.
2: Qui siamo nel cuore delle Dolomiti. Tra l'altro siamo proprio alle Dolomiti di Sesto, Patrimonio dell'UNESCO.
0: Bad Moos befindet sich einfach am Eingang zum Weltnaturerbe UNESCO der Sechsner Dolomiten. Die einmaligen drei Zinnen befinden sich, kann man sagen, vor dem Haus. Also es gibt bei uns alles, um ein einmaliges Erlebnis im Leben zu leben.
2: Importanti che sono le tre cime di Lavaredo. Veramente un territorio fantastico. Un ospite che viene qui al Bad Moos può unire una meravigliosa vacanza in un resort fantastico.
0: Ein Gast, der ins Bad Moos kommt, hat einfach die Möglichkeit, eine einmalige Naturlandschaft zu genießen mit dem wunderbaren Sechsner Dolomiten in Kombination mit einer hauseigenen Schwefelquelle. Also bei uns kann man einfach das Wohlbefinden und Gesundheit verbinden.
2: Con la possibilità di utilizzare la nostra acqua solfata e quindi salute e benessere insieme. E poi molte volte nella San Valentino, che è una delle saune.
0: Wir befinden uns hier im Moment in der St. Valentin Sauna. Diese Stube ist aus dem 13. Jahrhundert und Charlie betont immer wieder, wie toll es eigentlich ist, genau hier in dieser Panoramasauna nebenan die Aromaöltänze zu organisieren. Denn eine total gute Kombination ist einfach die Wärme mit der Kälte im Winter, wenn es schneit. Nach dem Aufguss, wenn der Körper so schön warm ist, spaziert er mit den Gästen raus in den frischen Schnee und dann kühlen die Gäste dort an und diese Kombination zwischen warm und kalt natürlich aktiviert den ganzen Organismus, den Stoffwechsel, das Immunsystem, das Nervensystem, es wird eigentlich alles aktiviert.
2: Quando c'è neve e quando nevica, la cosa più bella è uscire fuori dalla sauna quando il corpo è bello caldo. Il risultato finale è sempre quello di far vivere all'ospite il momento.
0: Für Charlie bedeutet einfach seine Aromaöltanze den Moment zu genießen, das Leben, das Jetzt und das Hier wirklich aktiv zu genießen. Für Charlie ist unsere Welt einfach sehr hektisch geworden und für uns Menschen einfach schwierig, den Moment zu leben und zu genießen. Der Wunsch von Charlie ist einfach, unseren Gästen näher zu bringen, wie wichtig es ist, anzuhalten, stehen zu bleiben und den Moment zu genießen. Das ist einfach seine Vision, sein Gedanke, seine Maxime und einfach alle fünf Sinne des Menschen anzusprechen. Zu hören, zu riechen, zu sehen, zu tasten, das ist für ihn einfach das Wichtigste an der ganzen Sache.
2: Ogni istante della vita. Con le mie danze aromatiche voglio che la persona possa vivere quell'istante, possa ascoltare la musica, possa sentire gli aromi.
1: Vivere senza malinconia.
4: agonia, vivere senza più gelosia.
2: La cosa più semplice sarebbe quella di provare.
0: Charlie empfiehlt jedem Menschen, das einmal im Leben hier in Bad Moos auszuprobieren. Man kann es einfach nur richtig verstehen, wenn man es natürlich probiert hat.
2: Non puoi parlare di queste cose, devi solo provarle.
3: Vivere, versuchen Sie es mal bei Charlie. Wenn Ihnen heiß wird bei dieser Show, Sie wissen ja, Charlie betet Ihnen gekonnt die frische Luft zu mit seinem roten Tuch. Wie sagte es eben ein Gast, es gibt Männer und Frauen auf dieser Welt und es gibt Charlie. Wie immer an dieser Stelle, auf Weiterhören.

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2: Richtet auf eure Lauscher, denn hier spricht der Tauscher, der Alexander, grüßt sie alle miteinander und wünscht auf diese Weise eine schöne Radioreise. Heute im Pustertal, im Val Pusteria. Bruneck ist die Hauptstadt des Pustertals und seit vielen Jahrhunderten das Wirtschaftszentrum dieses Tals. Wenn Sie da sind, es lohnt sich hier vor allem der Besuch des Messner Mountain Museums Ripa. Es ist nämlich den Bergvölkern der ganzen Welt gewidmet. In diesem interaktiven Museum befinden sich Instrumente, Werkzeuge, auch Gegenstände unterschiedlichster Kulturen der Bergvölker, wie zum Beispiel auch der Sherpa. Die Berge Südtirols, sie strahlen ja so eine Ruhe aus. Berge ohnehin wirken friedlich, befrieden uns auch. Kaum vorstellbar, dass hier im Pustertal, also in dieser idyllischen Landschaft, einst die blutigen Frontlinien des Ersten Weltkrieges verliefen. Es war schon so ein seltsames Gefühl gewesen, mit Sigrid Wisthaler bei dieser romantischen Pferdeschlittenfahrt im verschneiten Wald über dieses doch schwere Thema zu sprechen. Deswegen stimmen wir uns ein mit einem Soldatenlied von damals. Oi.

0: Der Erste Weltkrieg war besonders für das Sechsnatal ein großer Einschnitt in der Geschichte, denn das Sechsnatal war unmittelbares Kriegsgebiet. Also die Dolomiten waren Teil des Alpenkrieges im Ersten Weltkrieg und hier haben Stellungskriege getobt, 3 Jahre lang, sodass die Zivilbevölkerung evakuiert werden musste. Das gesamte Tal war praktisch 3 Jahre lang unbewohnt.
1: Meistens spielen sich ja Kriege auf Schlachtfeldern ab, in großen Städten, in Gebirgen ja eher selten.
0: Ja, das war der einzige Hochgebirgskrieg in der Militärgeschichte und deswegen hat man auch keine Erfahrungswerte gehabt und umso schwieriger war es, diesen Krieg zu organisieren, vor allem in logistischer Hinsicht. Also es gab sehr viele Missstände. Wenn man sich Kriegstagebücher von Soldaten durchliest, dann erfährt man, welche schwierigen Bedingungen die Soldaten hier im Hochgebirge ausgesetzt waren. Man hat keine Erfahrungswerte gehabt für diesen Krieg und sehr viele Soldaten waren nicht alpinistisch ausgebildet, waren zum Teil noch nie vorher im Gebirge gewesen und da muss man sich vorstellen, funktioniert das Aufbauen einer Verteidigungslinie nur sehr schwierig.
1: Waren die Kämpfe hier jetzt im Tal oder wurde auch von den Bergen geschossen? Gab es da auch Kämpfe? Das kann man sich ja immer sehr, sehr schwer vorstellen, weil man die Kriege ja immer nur von flachen Schlachtfeldern kennt.
0: Der Krieg ist auch hier im Tal ausgetragen worden. Bevor man überhaupt eine Verteidigungslinie im Gebirge aufgebaut hat, hat sich der Krieg hier im Tal abgespielt. Das heißt, man hat im Tal Barackenlager errichtet, man hat Patrouillengänge unternommen. Und erst im Laufe des Sommers hat man es dann geschafft, auch im Hochgebirge eine Verteidigungslinie aufzubauen. Der Krieg ist ja am 23. Mai 1915 erklärt worden. Die Italiener haben in Österreich-Ungarn den Krieg erklärt und so hat man eben im Frühsommer dann begonnen mit dem Aufbau der Frontlinie in den Alpen und zunächst eben im Tal. Zuerst gab es ein paar Zivilisten, die eben bei den ersten Bombardements ums Leben gekommen sind und danach waren die Zivilisten in Sicherheit und es waren unter Anführungszeichen nur mehr die Soldaten hier, die den Kämpfen ausgesetzt waren.
1: Wie hoch ist die Opferzahl hier gewesen im Ersten Weltkrieg?
0: Hier waren nicht Zehntausende Soldaten eingesetzt gewesen, sondern Tausende Soldaten und man sagt, dass ja mehrere tausend Soldaten dann umgekommen sind. Wie viele genau, weiß man nicht in dieser Zone. Da müsste man im Archiv genauer nachrechnen. Aber es waren tausende Soldaten, die hier im Gebirge umgekommen sind, nicht jetzt Hunderttausende. Es war nicht so viel Platz hier zum Kämpfen wie beispielsweise an der Westfront oder auch am Isonzo. Deswegen auch weniger Soldaten eingesetzt und dann auch entsprechend.

0: Die Geschichte des Ersten Weltkrieges, die können Touristen heute noch nachvollziehen im Südtiroler Pustertal. Denn ein Verein aus Sächsen, der hat sich das Ziel gesetzt, die noch vorhandenen Zeugnisse und auch Relikte vor dem Vergessen zu retten. Die Rotwand ist untrennbar verbunden mit der Geschichte des Ersten Weltkrieges. Denn hier befanden sich Kriegslager, Stellungen, Schützengräben auch. Es ist die Geschichte von Soldaten, die der Höhe und damit auch der Kälte trotzen mussten. Ein Krieg, ja, auch mit Schneemengen gegen die Kälte. Ein Krieg unter Lawinen auch, mit ewiger Gefahr vor der Erfrierung, mit Hunger und auch Einsamkeit. Viele Relikte an der Rotwand sind im Laufe der Zeit durch Wind und Wetter zerstört worden. Aber einige erzählen noch heute von der Tapferkeit der Soldaten. Sie erzählen von ihrem Erfindungsreichtum und auch den technischen Lösungen, die sie in diesem besonderen Krieg eben entwickeln mussten. Darüber sprach ich mit Sigrid Wisthaler aus einem Verein, der eben das Erinnern bewahren will.
1: Bellum Aquilarum nennt sich dieser Verein, das heißt übersetzt Krieg der Adler. Dieser Verein beschäftigt sich vor allem mit dem Thema Erster Weltkrieg, weil das so ein großer Einschnitt war hier für die Geschichte des Tales. Und es gibt gerade in den Dolomiten noch sehr viele Relikte aus dieser Zeit, also Spuren der Geschichte. Und der Verein hat sich zum Ziel gesetzt, diese Spuren zu erhalten und auch aufzuwerten. Es gibt mittlerweile ein großes Freilichtmuseum rund um die Rote Wand in Sächsen, wo im Sommer Führungen angeboten werden und wo sich die Besucher eben anschauen können, was noch übrig geblieben ist aus dem Ersten Weltkrieg und welche Veränderungen dieser Krieg auch im Gebirge mit sich gebracht hat. Es wurden zum Beispiel Löcher in die Felsen hineingegraben, die als Unterkünfte für die Soldaten gedient haben. Es sind Materialseilbahnen gebaut worden, Zugangswege, Schützengräben und Reste davon sind bis heute erhalten geblieben. Und das Ziel des Vereins wäre es, dass diese Spuren nicht in Vergessenheit geraten und dass sie ein Mahnmal sind gegen den Krieg.
2: Das Verhältnis heute der Menschen hier zur Geschichte, also zu Italien, Österreich, wie würden Sie es beschreiben?
1: Also die interessierten Touristen, die kommen, es sind Italiener oder eben deutschsprachige oder auch Amerikaner, Engländer, also sehr bunt gemischtes Publikum. Und wir erzählen die Geschichte, sei es aus österreichisch-ungarischer Sicht, aber auch aus italienischer Sicht. Und was das Tolle ist bei diesen Gruppen, es ist heute ein friedliches Nebeneinander und Miteinander.
2: Weil man ja oft aus Südtirol hört, dieser Nationalstolz, dass man auch etwas sehr stark natürlich gegen die Regierung in Rom ist. Ist es jetzt hier anders?
1: Von dem merken wir jetzt zum Beispiel bei den Führungen nicht viel. Also es ist eigentlich ganz ein neutraler Zugang zur Geschichte, würde ich sagen, von den Interessierten, die hierher zu uns kommen. Es wird auch viel diskutiert über die Zeitgeschichte, was ist nach dem Ersten Weltkrieg hier geschehen. Der Erste Weltkrieg war ja auch deswegen ein wichtiger Einschnitt politisch gesehen für Südtirol, weil das Land ja nachher Teil des italienischen Staates geworden ist. Aber heute würde ich sagen, ist es ein friedliches Miteinander.

0: haben. Und in der Schule ist Italienisch die erste Fremdsprache.
1: Wie lernt man denn auch ohne Ressentiments?
0: Ja, eigentlich schon.
1: Sprechen die Kinder es dann auch relativ fließend dann im Laufe der Kindheit oder ist es dann immer noch so mit einem starken Akzent? Wie kann man sich das vorstellen?
0: Fließend würde ich nicht sagen, weil sie einfach wenig Praxis haben. Also sie haben wenig Möglichkeiten, das Italienische auch zu sprechen. Also nachdem die meisten hier deutschsprachig sind und nachdem vor allem der deutsche Dialekt gesprochen wird, hat man eigentlich wenig Möglichkeiten, das Italienische dann auch in der Praxis anzuwenden.
1: Und andersherum, die Italiener, die jetzt hierher, zum Beispiel wegen der Arbeit, wegen der Liebe ziehen, lernen die dann noch Deutsch oder muss man sich mit denen Italienisch zwangsläufig unterhalten?
0: Das ist ganz unterschiedlich. Manche lernen sehr schnell Deutsch, auch aus beruflichen Gründen und manche brauchen länger oder reden nur sehr wenig Deutsch.
2: Kein Problem, wenn einige nur Italienisch sprechen. Also ich genieße das immer, habe das auch in Bad Moos so erlebt und mir hat es echt gefallen, wenn der Kellner einem abends dann Buonasera wünscht und der Saunameister von Divertimenti spricht und die Kinder mit Bambini angesprochen werden. Es ist nicht nur die Schönheit der bleichen Berge, dieser weltbekannten Dolomiten, die das Hochpostertal bei den Urlaubern so beliebt macht. Es sind auch die vielen kulturellen Schätze, zum Beispiel die Stiftskirche in Innichen. Sie zählt nämlich zu den bekanntesten Bauwerken der Romanik im deutschen Sprachraum. Aber auch bekannte Künstler wie der böhmische Komponist Gustav Mahler oder auch Rudolf Stolz, die haben hier im Hochpostertal ihre Spuren der Geschichte hinterlassen. Natürlich darf das alte, traditionelle Handwerk nicht fehlen. Das ist ja oft so ein inflationärer Begriff, traditionelles Handwerk. Aber ich habe einen echten Handwerker getroffen, dessen Ort, ja, da könnte ein altes Bauernmuseum sein. Und er ein Statist mittendrin. Aber nein, es ist eine lebende Werkstatt. Der Schuster Josef Holzer, fast 90 Jahre alt. Seit mehr als 70 Jahren arbeitet er in dieser wirklich antiken Werkstatt. Und passend dazu nun der Holzschuh-Tanz.
1: Sie sind schon seit Jahrzehnten hier drin. Diese Werkstatt sieht ja aus wie ein Museum. Aber es ist ein lebendes Museum.
3: Ja, das mache ich jetzt schon 74 Jahre so.
1: Seit 74 Jahren sitzen Sie in dieser Werkstatt?
3: Ja, seit 74 Jahren. Da ist schon 130 Jahre alt in der Werkstatt. Der Großvater schon gearbeitet und der Vater gearbeitet und 74 Jahre mache ich jetzt schon nicht.
1: Das heißt, für Sie war es damals auch ganz selbstverständlich, in die Fußstapfen, die beruflichen des Großvaters, des Vaters zu gehen?
3: Ja, sowieso nicht, weil das ist ja... Das hätte die Tradition wieder weiterzuführen, nicht? Ja, aber leider Gottes, heute ist lange Flickerei, nicht?
1: Heute ist Schusterhandwerk ein fast ausgestorbenes Handwerk, damals ganz, ganz wichtig. Das heißt, alle diese Utensilien, die Sie hier haben, diese Werkzeuge, die Werkbank, ist alles noch original?
3: Ja, das ist alles original. Das ist nur gewisse Sachen sind noch vom Großvater. Eisen.
1: Wer sind Ihre Kunden, weil viele ja die Schuhe heute auch als Wegwerfware sehen und deswegen auch die Schuhe meistens dann austauschen bzw. wegschmeißen. Ja. Wer kommt zu Ihnen noch als Kunde?
3: Ja, die sind ja einheimisch. Ich bin der Malani in ganz Sächsen, und dann kommen sie noch von auswärts, alles von Innichen, von Toblach, von Fierscher, von Österreich kommt da hier jetzt. Comelico von der Provinz Veluna, da kommt da. Es macht keiner mehr, nicht? Es ist nicht mehr Reparatur, es ist nicht mehr viel. Nicht? Es ist alles das Kunststoff, das wegschmeißen. Nicht?
1: Aber Sie haben volle Auftragsbücher demnach.
3: Ja, weil ich alleine bin, ich habe genug nicht.
1: Für Sie war es auch nie eintönig, diese Arbeit über so viele Jahrzehnte hier zu machen?
3: Für mich ist es interessant, nicht? Aber draußen auf dem Land muss ich an der Orthopädie lernen. Das ist denn die Zukunft nicht.
1: Orthopädietechnik. Dann müssten Sie ja theoretisch eigentlich seit mindestens 25 Jahren nicht mehr arbeiten. Sie könnten jetzt Rentner sein, aber Sie arbeiten immer noch.
3: Ja, ich arbeite toll, nicht? Ich bin bei Rente nicht, aber... Das ist ja gut, wenn man wenn arbeiten kann, von in der Früh bis oben gesehen.
1: Das hält extrem jung. Sie sehen ja auch also verdammt jung aus. Also ich hätte Sie nie auf dieses Alter geschätzt.
3: Ja, sicher. Muss man halt mit dem Kopf aber mieten, den Knolls. Da halte man sich da so jung, nicht?
1: Also das hält körperlich, aber auch geistig jung.
3: Ja, sicher, das ist klar, nicht? Ja, das ist.
1: Auch der Kontakt zu den Kunden. Ich nehme an, dass Sie ja dann sehr, sehr viele Kunden auch persönlich inzwischen kennen. Die kommen ja alle hier vorbei.
3: Ja, die kommen die von auswärts viel, nicht? Weil nirgends keiner mehr, es ist keiner, der das mal macht.
1: Gibt es in Ihrem Familienbekanntenkreis jemand, der hier das dann mit einsteigen würde, übernehmen würde?
3: Nein, das übernimmt keiner nicht. So ungeschickt ist keiner mehr heutzutage.
1: Nur Töchter. Und die Töchter sind jetzt ja auch nicht mehr die allerjüngsten, aber die hätten sich ja schon gemeldet, wenn die Töchter jetzt Lust gehabt hätten.
3: Nein, das ist die Mädchen, das lernen, nicht? Oder Orthopäden.

0: Lernen. Die meisten lernen alle Orthopädie nicht.
1: Sie haben ja auch mit Ihrer Arbeit auch erlebt, wie sich dieses Dorf und diese Region entwickelt hat in diesen jetzt über 70 Jahren. Also von einem wahrscheinlich einfachen Dorf zu einem Tourismusregion hier.
0: Da hat sich viel geändert. Von der Zeit, wo sie jetzt da war, sehe ich wahnsinnig viel. Mein Großvater, der Vater hat immer gesagt, Schuster Handwerk ist das beste Handwerk von den ganzen. Solange die Kinder mit den Schuhen auf die Welt kommen. Aber leider gut, das ist sehr heute noch nicht, aber das Handwerk ist weg, nicht? Weil es keiner mehr lernt, nicht?
1: Aber Sie denken überhaupt nicht ans Aufhören?
0: Solange es geht, mache ich es weiter, nicht? Ich fühle mich noch ganz gut gesundheitlich und dann mache ich es weiter, solange es geht, nicht?
1: Auch rund um die Uhr, also 5 Tage die Woche?
0: Von Montag früh bis Samstag abends, wie man es vor 70 Jahren gemacht hat.
1: So eine 6-Tage-Woche?
0: Schon ordentlich, die 6-Tage-Woche, ja.
1: Und dann auch Urlaub gönnen Sie sich wahrscheinlich nur sehr kurz?
0: Na, Urlaub, das kenne ich gar nicht einmal, was er ist. Ich bin mein Leben nie in Urlaub gewesen.
1: Ich wünsche Ihnen noch ganz, ganz viele Jahre dieser Erfüllung auch im Beruf hier.
0: Ja, danke Ihnen noch.
1: Der alte Schuster, der immer bei seinen Leisten blieb. Ein Mensch, der lange auch nach dieser Reise auf jeden Fall mir in Erinnerung bleibt. Südtirol ist bekannt für seine wohlschmeckende und traditionelle Küche. Viele Südtiroler Spezialitäten haben ihre Wurzeln übrigens im Pustertal. Den Südtiroler Speck werden Sie garantiert schon auf dem Frühstücksbuffet sehen. Ebenso auch Pustertaler Bergkäse und auf den Hütten, da warten ganz sicher auch die Schlutzkrapfen. Das Schöne an Südtirol, es kommen neben den Klassikern aus den Alpen auch noch die Klassiker aus Italien dazu. Auch noch Meeresfrüchte habe ich abends so in Bad Moos erlebt. Wunderbar und habe deswegen wieder eine bleibende Erinnerung am Körper aus Bad Moos mitgenommen. Reden wir nun über die edlen Tropfen aus Südtirol mit der Weinakademikerin Petra Igerter.
2: Mein Opa war ein Händler, der hat verschiedene Produkte gehandelt. Das war in den 50er Jahren so, man hat beim Metzger hat man die gemästeten Schweine verkauft, hat dann wieder beim Metzger die Felle von den Kühen eingekauft, hat sie dann zu Hause mit Salz eingesalzen. Dort kam dann wieder der Gerber, der die Felle für die Lederverarbeitung gekauft hat. Und so war man nicht nur Lieferant, sondern auch Kunde bei den verschiedenen Berufskollegen.
1: Es waren nach Lebensmitteln, aber auch Stoffe, alles Mögliche damals.
2: Vor allem waren es Schweine, eben diese Felle. Es war auch eine Zeit lang waren es die Kälbermägen für die Labbereitung. Im Winter Marderfelle für die Pelzmäntel. Irgendwann hörte das dann auch auf, aber in den 50er Jahren war es noch ein bisschen anders. Es war auch eine Viehwirtschaft. Sie haben, mein Opa, mein Uropa, Schafe gehütet, die dann auch wieder die Wolle verkauft wurde. Und irgendwann wurde auch mit Bier gehandelt.
1: Nach dem Bier kam dann auch der Wein dazu?
2: Nach dem Bier kam der Wein dazu. Da war schon mein Vater in der Firma dabei und hat das dann in die Hände genommen und es kam der Wein dazu. Und mit jedem Jahr kamen auch mehr Produkte dazu.
1: Dann kamen Sie auch dazu 2005, zunächst noch als Mitarbeiterin, dann auch mit einer entsprechenden Ausbildung?
2: Ich habe 2005 hier angefangen, habe dann meine Sommelier-Ausbildung gemacht. Mit dem Abschluss der Sommelier-Ausbildung war es dann so, es wurde mir die Welt des Weines eröffnet und es war eigentlich ein Startpunkt für weitere Weinausbildungen. Und auch eine Leidenschaft ist dadurch entstanden.
1: Sie haben dann auch begonnen, an der Weinakademie zu lernen?
2: Ich habe die Weinakademie dann auch besucht. Da ging es dann nochmal genauer um den Wein. Das Verständnis für Wein wurde nochmal intensiviert und es wurde immer spannender.
1: Sehr großes Geschäft, natürlich sehr, sehr große Weinregale. Was für Weine haben Sie hier, vor allem Südtiroler oder aus ganz Europa?
2: Wir haben vor allem Südtiroler Weine und italienische Weine. Dadurch, dass wir ein Gebiet sind, wo sehr viel Tourismus ist und die Gäste gerne den einheimischen Wein trinken, weil auch bei uns die Regionalität sehr wichtig ist, ist das Sortiment vor allem auf Südtirol aufgebaut.
1: Südtirol bekannt natürlich für seine Weine. Es gibt sehr, sehr viele Sorten. Sie sagten mir aber vorab, 3 Hauptsorten haben sich herauskristallisiert zur Vermarktung.
2: Wir haben in Südtirol vor allem den Fernatsch, den Einheimischen, eine regionale Rebsorte, der leichte Südtiroler Tischwein, der Alletagewein. Dann haben wir den Lagrein, das ist auch ein Rotwein, der kräftigere Wein, sehr gut zu Fleischspeisen, aber auch mal so, wenn man ein Glas trinken möchte, einfach der gehaltvollere Wein mit schönen Tanninen und auch ein Festtagswein. Und beim Weißen ist es natürlich der Gewürztraminer, ein sehr aromatischer Weißwein, der in Südtirol beheimatet ist. Wir haben hier das Weindorf Tramin und da kommt diese Rebsorte her.
1: Fernatsch als Überbegriff für einzelne auch regionale Orte, die dem Wein auch nochmal eigene Namen geben können?
2: Ja, Fernatsch wird in ganz Südtirol angebaut, hat verschiedene Herkunftsbezeichnungen. Zum Beispiel der Kalterer See ist der Name für Fernatsch, der um den See herum wächst. Dann haben wir den St. Magdalena, das ist der Fanatsch, der auf dem Magdalena-Hügel wächst, das ist oberhalb von Bozen, ein Fanatsch mit einem kleinen Anteil Lagrein. Man spricht vom sogenannten Mischsatz, Fanatsch und Lagrein wachsen bereits so im Weinberg und werden zusammen geerntet und eingekellert. Dann haben wir im Meran den Meraner Hügel, die Bezeichnung für den Fanatsch, der eben in Meran wächst, den Bozner Leiten, eine sehr kleine Lage, und den Klausen, den Klausener Leitacher, die Bezeichnung für Fanatsch.
1: Hier sind wir jetzt am oberen Ende des Pustertals auf 1,3 Höhe. Es gibt nur ein paar ganz wenige Reben. Ab wann wird hier Wein angebaut im Tal?
2: Der meiste Wein wird bis Brixen angebaut. Das, man merkt, es wächst immer ein bisschen weiter rein ins Pustertal. Auch im Mühlbach findet man schon Reben. In Brunneck gibt es eine kleine Versuchsanlage für einen Weißwein Solaris, der angebaut wird, ist eine Rebsorte, die die Kälte auch gut aushält, eine kurze Vegetationszeit hat. Und da gibt es ein paar Flaschen, die das Landesweingut Leimburg dort pflanzt.
1: Es hängt hier sehr viel von den Strömungen ab, den Windströmungen, Sonneneinstrahlungen in Südtirol. Also nicht jedes Tal hat die gleichen Voraussetzungen, auch wenn es auf der gleichen Höhe liegen würde.
2: Es ist sehr wichtig, es sind die Sonnenstunden und auch die warmen Winde, die die Trauben aufwärmen. Und ein nach Norden ausgerichtetes Tal hat da wenig Chancen, dass irgendwann mal Weinbau sein wird, weil es einfach zu wenig Sonne hat. Sonne und Wärme.
1: Was sind Ihre Lieblingssorten?
2: Ich mag sehr gerne den Blauburgunder. Für mich ein sehr feiner, eleganter Wein. Ein Wein, der sich, wenn man ihn öffnet, nicht sofort preisgibt. Mit jedem Mal reinriechen ins Glas, kommen neue Aromen zum Vorschein und ein wunderbarer Speisenbegleiter.
1: Wie oft müssen Sie beruflich auch Weine testen?
2: Ich teste sehr viel die Weine. Wir sind sehr viel auf Verkostungen unterwegs. Man besucht auch die Winzer persönlich. Und zwischendurch wird bei uns auch immer wieder im Geschäft werden Weine geöffnet, um zu vergleichen, wie sie sind.
1: Habt ihr auch privat noch die Freude am Wein trinken, am Weinkosten?
2: Ja, die bleibt auf jeden Fall bestehen, wobei man aber auch schon aufpassen muss, dass man nicht zu viel trinkt, weil man doch beruflich auch immer mit Alkohol zu tun hat.
1: Vino e pane, Wein und Brot. Besser als Wasser und Brot. Wer aus Südtirol in Richtung Deutschland fährt, der kommt ja meistens an Innsbruck vorbei, am Brenner. Und an rechter Hand die legendäre Bergiselschanze. Es ist ja einer der Austragungsorte der legendären Vier-Schanzentournee. Halten Sie ruhig hier auch mal an, es lohnt sich nämlich, denn vom Besuchercafé im Turm der Schanze haben Sie diesen spektakulären Blick auf die Startrampe, auf die gesamte Schanze, auf Innsbruck und eben die Berge. Natürlich auch in Richtung Südtirol können Sie sehr schön schauen. Und hier im Café treffen wir nun Andreas Zollner. Früher mal ein Profispringer auf der Schanze. Heute springt er noch sehr, sehr oft, und zwar hier am Bergisel als Showspringer im Sommer oder auch als Warm-up bei der Vierschanzentournee.
3: Hau die Ovi, knie die eini, fill die Baseline, pflanze ihn eini. Da die her, bist schon munter, body um und hau die runter.
4: Das Café ist eben sehr lässig, weil man hat da einen Rundumblick um Innsbruck und um die umliegenden Berge. Und wenn man da oben im Café sitzt, wir haben da so eine große Glasfront, wo wir hinunterschauen können, und wenn der Springer springen, dann sehen die Leute, die da hier oben ihren Kaffee trinken, wie der Springer da unter ihnen vorbeifahrt und durch die Luft springt.
1: Du isst ja auch in den Pausen zwischen den Showspringen. Was ist dann so die ideale Nahrung für einen Skispringer?
4: Wir haben ja immer nur eine relativ kurze Mittagspause, und da schauen wir natürlich, dass wir jetzt uns nicht den Magen allzu voll hauen, damit wir dann am Nachmittag auch noch leistungsfähig sind. Oft essen wir nur so einen Salat mit einem Brot dazu oder irgendwas Kleineres, gerade dass man nicht zu müde wird.
1: Der Jagertee ist auch tabu, nehme ich an, bei sowas.
4: Ja, nein, das würde auch versicherungstechnisch nicht gehen. Also Alkohol ist ein striktes Tabu, da lassen wir die Finger fern davon. Also für das ist dann Skispringen doch zu gefährlich, ja.
1: Während der Vierschanzentournee ist dieses Café der Aufwärmraum für die Skispringer. Wie muss man sich das vorstellen? Warten hier alle jetzt nacheinander auf ihren Sprung? Gibt es dann so geordnete Tische oder wie geht es so vonstatten?
4: Ja, die Tische sind da weggeräumt. Die Springer ziehen sich am Fuß des Turms um und fahren dann im Sprunganzug mit ihren Ski da herauf in das Café. Das Café ist dann für Touristen gesperrt, also da sitzen dann wirklich nur die Springer. Und es kommt ja während so einem Wettkampf doch oft einmal zu Verzögerungen, vielleicht weil zu viel Wind geht oder weil der Balken verschoben werden muss, und dass die Springer nicht in der eisigen Kälte draußen warten müssen. man muss dazu sagen, da am Berg Isela blast oft einmal ziemlich der Wind. Der Turm steht recht exponiert da. Ist der Raum freigehalten für die Skispringer und da ist ein Fernseher hier oben. Und die können dann schauen, welche Startnummer gerade ist. Erst 5 Nummern bevor sie springen, gehen sie dann hinunter und ziehen sich dann die Ski an.
1: In welcher Stimmung sind die Skispringer dann? Sind die nervös? Sind die ganz ruhig? Oder lenkt man sich ab, indem man Witze macht? Wie muss man sich das vorstellen?
4: Ja, das ist ganz unterschiedlich. Es gibt manche, die eher ein bisschen zurückgezogen sind, die Augen geschlossen haben, so im Kopf nur mal das Wichtigste durchgehen. Manche Springer scheint, dass sie die Ablenkung brauchen. Die suchen sich wen, mit dem sie reden können und machen auch Witze und lachen. Also ist von Springer zu Springer unterschiedlich.
1: Du bist dann auch mit dabei, beobachtest es auch? Kannst du auch daraus lernen sicher? Oder hast viel gelernt daraus?
4: Ja, ich bin Skispringer und als Vorspringer da, wir dürfen den Raum auch mitbenutzen, sitzen auch immer da herum. Und natürlich beobachtet man immer gespannt die Springer. Oft sind auch noch Schulkollegen dabei, die den Sprung in den Weltcup geschafft hat, mit denen wechselt man das ein oder andere Wort und natürlich beobachtet man die anderen Springer und schaut, was sie so vorm Sprung machen und versucht sich da das ein oder andere abzuschauen. Ja.
1: Dann erlebst du ja auch die Profispringer nach dem Springen, natürlich die, die weite Weiten haben, aber auch sicher Enttäuschungen. Ist auch eine Erfahrung für dich, wie dann Sportler damit umgehen?
4: Das sind viele Emotionen dabei beim Skispringen. Weil anders wie bei anderen Sportarten weiß man oft nicht, was wird jetzt der Sprung bringen. Man kann noch so in einer guten Form sein, wenn man die Leistung nicht genau auf den Punkt bringt, kann man trotz der besten Form einmal einen Sprung verhauen und kurz springen und sogar nicht in den zweiten Durchgang kommen. Und da ist natürlich auch viel Enttäuschung dabei und es ist immer auch interessant zu beobachten, wie da die Springer damit umgehen.
1: Selber als Showspringer musst du jetzt ja nicht auf Weite springen, aber auch du hast sicher ein Gefühl, war das jetzt ein guter Sprung, war das jetzt für die Besucher okay, weil die merken sie nicht oder warst du zufrieden damit?
4: Gott sei Dank, für uns fein, dass wir nicht mehr so den Leistungsdruck haben und wir müssen nicht unbedingt wem was beweisen, trotzdem hat man noch den Ehrgeiz, gute Sprünge zu machen. Es ist ja so, wir könnten auch mehr Anlauf nehmen und selbst mit schlechteren Sprüngen auf Weite kommen. Trotzdem haben wir Showspringer auch noch das Ziel, mit möglichst wenig Anlauf weit zu springen. Also im Skispringen ist nicht das Ziel, so weit wie möglich zu springen, sondern mit wenig Anlauf weit zu springen. Wir arbeiten da auch akribisch daran, dass wir technisch saubere Sprünge haben. Wir haben immer wen mit, der mitfilmt. Wir analysieren die Sprünge danach und wir besprechen das auch untereinander, wie jetzt der Sprung so war und was man besser machen kann. Also wir haben da schon Ehrgeiz, auch noch was zu erreichen.
1: Der Berg ist ja ein Schicksalsberg, natürlich für die Skispringer, die jetzt sich etwas vornehmen und dann vielleicht die Rekorde schaffen oder auch nicht. Aber auch historisch gesehen ein Schicksalsberg für Tirol.
4: Der Berg Isel ist ja eigentlich dafür bekannt, weil da der Andreas Hofer seine Freiheitskämpfe geschlagen hat gegen Napoleon und gewonnen hat. Es steht da am Fuße vom Berg Isel ein Rundgemälde, wo man auch hineingehen kann, wo die Freiheitskämpfe gezeichnet worden sind und man sich das anschauen kann.
3: Du bist das Land, dem ich die Treue halte, weil du so schön bist, mein Tiroler Land.
4: Am Berg Isel hat lang kein Tiroler Skispringer gewonnen und unter den Skispringern hat es immer geheißen, der Andreas Hofer war der einzige Tiroler, dem es gelungen ist, am Berg Isel zu gewinnen. Aber es hat dann der Andreas Wiedhölzler, österreichischer Skispringer, dann schlussendlich auch geschafft, den Berg Isel zu gewinnen.
1: Ja, hat die Ehre gerettet.
4: Hat die Ehre gerettet, genau.
1: Mit diesem Abstecher in Innsbruck sind wir schon fast am Ende unserer Reise ins Val Pusteria. Wenn Sie noch einmal auf diesen historischen Pfaden laufen wollen, wenn Sie noch mal ein paar unserer tollen Menschen treffen möchten, den alten Schuster zum Beispiel oder auch den heißen Saunaboy, kein Problem. Wir bieten wie immer die kostenfreie Urlaubsverlängerung an. 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Hier auch die Fotos und Texte in unseren Blogs und die aktuellen Infos, die gibt es wie immer bei Facebook und überall da, wo der moderne Mensch sonst noch unterwegs ist. Ich verabschiede mich in den Sprachen der Welt, die Sie auch im Val Pusteria hören werden. Goodbye au revoir, hey, tschüss, auf Wiederloge, bis wieder ein Jahr, shalom und salam alaikum und natürlich, natürlich, ciao.
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2: Mein Name ist Egata Petra und ich grüße Radio Rise mit Alexander Tauscher hier aus Sexten im Pustertal. 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
1: Grazie. Bleiben Sie schön reisefreudig, meine Damen und Herren, denn es gibt noch mindestens 1000 Orte in dieser Welt zu entdecken. In diesem Sinn, wie immer, bis bald.

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1: Ich bin Hendrik Daum. Die Regierungskoalition ringt weiter um eine Einigung im Streit um die Finanzierung der Pflegeversicherung. Am späten Abend haben Bundeskanzler Merz, Gesundheitsminister Linnemann und Finanzminister Klingbeil darüber beraten. Unklar ist, ob das Spitzentreffen ein Ergebnis gebracht hat. Linnemann hat Klingbeil zu Milliardenzahlungen des Bundes an die Pflegekassen aufgefordert. Die SPD dagegen beharrt auf einer Kostenbeteiligung der privaten Pflegeversicherung und einen sogenannten Pflegedeckel, also die Begrenzung des zu leistenden Eigenanteils. Das Tech-Unternehmen OpenAI veröffentlicht sein neues KI-Modell wegen Sicherheitsbedenken erst einmal nicht. Es habe in Tests seine Nutzer nicht immer ehrlich darüber informiert, welche Aktionen es unternommen hat. Das sagte ein Unternehmensmanager dem Wall Street Journal. Außerdem habe die Software teilweise auf eigene Initiative gehandelt, ohne sich vorher eine Erlaubnis einzuholen. Geplant war, dass die neue ChatGPT-Version 6.1 Astra in den kommenden Tagen oder Wochen herauskommen sollte. Bei jedem Einkauf profitieren, das verspricht Lidl mit seiner App Lidl Plus. Aber kann auch wirklich jeder profitieren? Der Verbraucherzentrale Bundesverband bezweifelt das und hat gegen Lidl geklagt. Heute will das Oberlandesgericht in Brandenburg an der Havel eine Entscheidung verkünden. Finn Wiens berichtet.
2: App öffnen, womöglich noch einen Coupon aktivieren. Für ältere Menschen oder Menschen mit Behinderung ist das schwierig, findet der Verbraucherzentrale Bundesverband. Er sieht die Gleichbehandlung verletzt, wenn nicht wirklich jeder von Vergünstigungen profitieren kann. Die Verbraucherzentrale hatte auch gegen die Rabatt-Apps von Penny und Netto geklagt, bislang ohne Erfolg. Das gesamte Thema könnte letztlich beim Bundesgerichtshof landen.
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1: Ich bin Hendrik Daum. Einen schönen guten Morgen. Kurz vor der geplanten Pflegereform liegen Union und SPD weiter über Kreuz. Bundesgesundheitsminister Linnemann fordert Milliarden vom Bund für die Pflegekassen. Die SPD will dagegen auch die private Pflegeversicherung stärker beteiligen. Suhr Tassovali mit den Einzelheiten.
2: Wirklich viel Zeit bleibt nicht. Den gesetzlichen Pflegekassen droht bis Jahresende schon ein Minus von 4,4 Milliarden Euro. Linnemann will deshalb schon jetzt am Mittwoch einen Gesetzentwurf ins Kabinett bringen und höhere Beiträge verhindern. Die SPD droht allerdings, das Gesetz zu blockieren, wenn es dabei nur ums Sparen geht. Sie will außerdem die Kosten für Menschen im Pflegeheim begrenzen. Linnemann lehnt das wiederum ab.
1: Aus Angst vor digitaler Gewalt ziehen sich immer mehr Frauen im Netz zurück. Sie posten weniger Fotos und sind seltener aktiv. Laut einer Umfrage im Auftrag des Deutschen Frauenrats schränken 2/3 ihr Online-Verhalten ein aus Angst vor Deepfakes, Drohungen und Belästigung. Bei den 18- bis 39-Jährigen sind es sogar fast 80%. Ob in der Gastronomie, dem Baugewerbe oder in der Pflege. Menschen mit Einwanderungsgeschichte sind in vielen Branchen der deutschen Wirtschaft unverzichtbar. Laut dem Statistischen Bundesamt hat mehr als ein Viertel der Beschäftigten einen Migrationshintergrund. In vielen Bereichen liegt ihr Anteil sogar noch deutlich höher. Zum Beispiel bei Köchinnen und Köchen bei über 50% und in der Kranken- und Altenpflege bei über 30%. Eine Starship-Rakete hat erstmals die Erde umkreist. Deutlich schneller als geplant hat die Riesenrakete des Raumfahrtunternehmens SpaceX von Elon Musk bei der Umrundung 26 Satelliten in der Erdumlaufbahn ausgesetzt. Nach 3 Stunden war die Mission bereits beendet. Die Starship landete im Pazifik.
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2: Vielen Dank für den geilen Titel. Die LP lief damals bei mir rauf und runter auf dem Wort.

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1: Zuerst geht's zur Elisabeth nach Ansbach in Bayern und die meldet uns klaren Himmel, alles gut zum Start in den Dienstag. Ja, in der Südhälfte ist heute auch alles schick. Im Nordwesten hängen ein paar Wolken rum, am ehesten ein paar Schauer an der Nordsee. Und die Temperaturen, die sind wieder der Knaller auch für heute, bis zu 30 Grad im Südwesten. Die Aussichten, ja, die sehen ein bisschen herbstlicher aus. Also morgen haben wir nochmal so einen Tag wie heute mit ganz viel Sonne und bis zu 30 Grad. Aber ab Donnerstag, da gibt es in der Westhälfte dann schon wirklich Regenschauer, einzelne Gewitter und es wird kühler, nur noch in Anführungszeichen 18 bis 27 Grad. Am Freitag sind es nur noch 24.
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12: Ich bin Fabian Schaffer, guten Morgen. Die Regierungskoalition ringt weiter um eine Einigung im Streit um die Finanzierung der Pflegeversicherung. Am späten Abend haben Bundeskanzler Merz, Gesundheitsminister Linnemann und Finanzminister Klingbeil darüber beraten. Unklar ist, ob das Spitzentreffen ein Ergebnis gebracht hat. Linnemann hat Klingbeil zu Milliardenzahlungen des Bundes an die Pflegekassen aufgefordert. Die SPD beharrt dagegen auf einer Kostenbeteiligung der privaten Pflegeversicherung und einen sogenannten Pflegedeckel, also die Begrenzung des zu leistenden Eigenanteils. Das Tech-Unternehmen OpenAI veröffentlicht sein neues KI-Modell wegen Sicherheitsbedenken erst einmal nicht. Es habe in Tests seine Nutzer nicht immer ehrlich darüber informiert, welche Aktionen es unternommen hat, sagte ein Unternehmensmanager dem Wall Street Journal. Außerdem habe die Software teilweise auf eigene Initiative gehandelt, ohne sich vorher eine Erlaubnis einzuholen. Bei jedem Einkauf profitieren, das verspricht Lidl mit seiner App Lidl Plus. Aber kann auch wirklich jeder profitieren? Der Verbraucherzentrale Bundesverband bezweifelt das und hat gegen Lidl geklagt. Heute will das Oberlandesgericht in Brandenburg an der Havel eine Entscheidung verkünden. Finn Wiens berichtet.
13: App öffnen, womöglich noch einen Coupon aktivieren. Für ältere Menschen oder Menschen mit Behinderung ist das schwierig, findet der Verbraucherzentrale Bundesverband. Er sieht die Gleichbehandlung verletzt, wenn nicht wirklich jeder von Vergünstigungen profitieren kann. Die Verbraucherzentrale hatte auch gegen die Rabatt-Apps von Penny und Netto geklagt, bislang ohne Erfolg. Das gesamte Thema könnte letztlich beim Bundesgerichtshof landen.
12: Nach dem Wahlsieg der Linkspartei in Berlin drohen die CDU und CSU geführten Bundesländer mit finanziellen Konsequenzen für die Hauptstadt. CSU-Fraktionschef Holleczek kündigte nach einem Treffen der Unionsländer in München eine gemeinsame Initiative an. Sollte in Berlin eine Landesregierung gebildet werden, die Ansätze von Antisemitismus im Programm habe, werde man die Geldzahlungen an die Hauptstadt hinterfragen.
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1: Kurz nach sechs ist es. Guten Morgen. Die einen sind schon lange unterwegs, die anderen suchen gerade noch verzweifelt nach ihrem zweiten Hausschuh. Und wieder andere stehen vorm Kühlschrank und überlegen, ob Frühstück wirklich notwendig ist. Ich sag Ihnen was, Musik ist ja auch eine Art von Nahrungsaufnahme. Ne? Deswegen gibt's da hier jede Menge von. Zum Beispiel gleich im Tagebuch der großen Hits, da haben sie auch noch eine schöne Musikgeschichte dazu. Machen wir in ein paar Minuten. Und jetzt kommen Sie erstmal gut zur Kaffeemaschine. Ich wünsche Ihnen einen schönen Dienstag.

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1: 29. September 1992. Annie Lennox steigt mit Walking on Broken Glass in die Charts ein. Dave Stewart und Annie Lennox ist klar, so kann es nicht weitergehen. Die beiden haben sich musikalisch einfach auseinandergelebt. Die letzten Jahre waren sehr erfolgreich zusammen, klar. Als Eurythmics hatten sie viele Hits und Konzerte auf der ganzen Welt. Aber irgendwie ist die Luft raus. Man kann sich einfach nicht mehr sehen und zusammen arbeiten schon gar nicht. Annie möchte sich sowieso mal ausprobieren. Musik schön und gut, aber da gibt's ja noch viel mehr. Sie will Schauspielerin werden oder Komikerin oder irgendwas anderes auf der Bühne machen. Aber mal keine Musik, nicht an Musik denken und den Kopf frei bekommen. So zumindest der Plan. Doch nach einem Monat merkt sie, ich kann gar nicht ohne die Musik. Also setzt sie sich an die Arbeit. Zum ersten Mal alleine, ohne Dave Stewart. Ein befreiendes Gefühl, endlich einfach machen können, wie sie will. Ohne Absprachen, ohne Kompromisse. Rauskommt ihr erstes Soloalbum Diva. Und darauf ist auch Walking on Broken Glass. Ein Song über eine beendete Beziehung. Fans sind sich seitdem sicher, dass es hier auf jeden Fall um das Ende der Eurythmics geht. Aber Annie Lennox schweigt dazu.

Es ist der 29. September 2026 und heute, vor genau 37 Jahren, am 29. September 1989, da ist was passiert, das kann man sich nicht ausdenken. Bruce Springsteen ist auf einem Motorradtrip durch Arizona unterwegs, kehrt in einem kleinen Saloon in Prescott ein. Matt's Saloon heißt der Laden, schnappt sich eine Gitarre und spielt einfach mal mit der Hausband. Ja, so weit, so unvergesslich. Aber dann, bevor er wieder in den Sattel steigt und in den Sonnenuntergang davonfährt, drückt er auch noch der Bardame $100.000 in die Hand für eine offene Krankenhausrechnung, die die Frau nicht alleine stemmen konnte. Es ist der Wahnsinn, oder? Der Boss eben. Nicht nur auf der Bühne, großartig. Und jetzt läuft er hier bei Schwarzwaldradio mit Better Days. Hey!

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9: Wir machen noch ein bisschen Sommer, Ende September, es ist der Wahnsinn. Bis zu 30 Grad auch heute für den Dienstag und auch bei Michaela in Pirna bei Dresden, da gibt's schönes Wetter zum Start in den Dienstag. 15 Grad hat sie am Thermometer und ja, das wird noch besser heute, ne? Die Temperaturen, die sind wirklich der Oberknaller. In Sachsen werden es so um die 26 Grad maximal. So, dann haben wir den Nordwesten Deutschlands. Da ist es ein bisschen bewölkter, da kann es auch mal ein paar Schauer geben, so in Nordseenähe. Aber ansonsten sehr, sehr schön. Baden-Württemberg am Oberrhein, da wieder am wärmsten heute mit bis zu 30 Grad. Morgen eigentlich nochmal genau das Gleiche. Aus Richtung Westen bzw. Nordwesten kommen dann wieder ein paar Regenwolken. Aber ansonsten bleibt es erstmal bis Mittwoch sehr warm.
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Wäre eigentlich auch ein perfekter Zahnputz-Oldie gewesen, der Elvis mit seinem Let Me Be Your Teddy Bear. Obwohl, 1,44, das ist vielleicht sogar ein bisschen zu kurz. Also, Zahnputz-Oldies sollten so 2 bis 3 Minuten lang sein. Perfekte Zeit zum Zähneputzen, falls Sie da eine Idee haben. Nix wie her damit. Per Sprachnachricht an die 0173 104 33 33. Und wie Sie es gewöhnt sind, gibt's unseren Zahnputz-Oldie gleich. Sie können sich also schon mal auf den Weg ins Bad machen. Da treffen wir uns gleich alle.

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2: Und da gibt's heute einen Song, der ist 2 Minuten und 32 Sekunden lang. Und den hat Chris Andrews vielleicht auch beim Zähneputzen geschrieben, man weiß es nicht. Er hat auf jeden Fall mal erzählt, dass dieses ganze Songschreiben von Pretty Belinda nur 5 Minuten gedauert hat. Und das Traurige an der Geschichte, eine Belinda gab's nie in seinem Leben. Ein Hit ist es trotzdem geworden und heute ist es unser Zahnputz-Oldie.

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7: Der Steffen aus Bordesholm in Schleswig-Holstein, der meldet uns Wolken. Ja, das passt zum Wetterradar. Da oben haben wir ein paar dickere Wolken an der Nordsee. Kann es sogar mal regnen heute. Aber ansonsten ist Deutschland sehr, sehr sommerlich Ende September. Wieder bis zu 30 Grad am Oberrhein. Unsere Höchsttemperatur im Inneren Deutschlands so um die 25, 26 Grad. Und wir machen damit morgen nochmal weiter, auch morgen nochmal bis zu 30 Grad. Und dann wird's etwas kühler und wechselhafter.
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8: Ich bin Fabian Schaffer, guten Morgen. Gesundheitsminister Linnemann will bei den Kinderkrankentagen zurück zur Regelung vor Corona. Statt 15 soll jedes Elternteil künftig wieder 10 Tage pro Kind und Jahr bekommen. Das berichtet die Augsburger Allgemeine. Aus der SPD kommt deutlicher Widerstand. Zoe Tassovali berichtet.
9: Die Corona-Pandemie ist vorbei und die Sonderregeln sollten jetzt laut Linnemann auch wieder auslaufen. Für dieses Jahr bleibt's aber noch bei 15 Tagen pro Elternteil. Alleinerziehende bekommen 30. Die SPD ist gegen eine generelle Kürzung. Sie sei falsch, denn Eltern mit kranken Kindern brauchen genau in solchen Momenten vor allem Zeit und Unterstützung.
8: Am Vormittag wird in Berlin der Deutsche Schulpreis verliehen. Im Finale stehen 15 Schulen. Die meisten Nominierten kommen aus Bayern, Baden-Württemberg, Hessen und Nordrhein-Westfalen. Der Hauptpreis ist mit 100.000 Euro dotiert. Außerdem gibt es 5 weitere Preise. Die Jury bewertet unter anderem die Unterrichtsqualität, die Leistung und den Umgang mit Vielfalt an den Schulen. Eine 87-jährige Rentnerin darf nach ihrer Zwangsräumung in Madrid zurück in ihre Wohnung. Ihre Anwältin hat eine Einigung mit den Eigentümern bekannt gegeben. Die Miete darf künftig höchstens 30% ihres Bruttoeinkommens betragen. Die schwerbehinderte Frau, die 70 Jahre dort gelebt hatte, war vergangene Woche auf einer Trage abtransportiert worden. Zehntausende Spanier hatten dagegen protestiert. Die Riesenrakete Starship des privaten Raumfahrtunternehmens SpaceX hat es bei einem Testflug erstmals in eine Umlaufbahn der Erde geschafft. Geplant war eigentlich eine rund 10-stündige Mission, bei der die Rakete die Erde insgesamt etwa 6-mal umrunden sollte. Nach dem erfolgreichen Einlenken in die Umlaufbahn teilte SpaceX allerdings mit, dass das Starship deutlich früher als geplant wieder zur Erde zurückkehren solle.
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7: Und da geht's heute ganz weit zurück zu einem Film bei Popcorn für alle. Da wird's glamourös, da wird's musikalisch und auch ein bisschen gefährlich für den Kontostand. Es geht um 2 Freundinnen, jede Menge Diamanten und die ganz große Liebe natürlich. Wir schauen auf einen großen Klassiker, auf einen großen Filmklassiker bei Popcorn für alle hier in 7 Minuten. Guten Morgen.

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1: Blondinen bevorzugt. Marilyn Monroe und Jane Russell spielen zwei singende Showgirls mit viel Glitzer. Besonders Marilyn sieht in Männern nur fleischgewordene Geldautomaten. Das ist schon deshalb schräg, weil die Filmgage von Jane Russell exakt 10-mal so hoch war wie die von der Monroe.
2: Du bestellst 3 Essen in die Kabine und etwas zu trinken. Ich bin in ungefähr 10 Minuten dort.
3: Wenn wir in kurzer Zeit nicht herausbekommen, was in seinen Taschen ist, müssten wir keine Frauen sein.
4: Gut, ich bereite alles vor. Das ist sein Glas. Glaubst du, dass 3 Schlafpulver genügen?
3: Du willst ihn doch nicht vergiften. Sei vorsichtig, 2 sind genug.
1: Diamonds are a girl's best friend. Dann wird es doch ernst mit einem wohlhabenden Mann. Der Schwiegervater lässt Marilyn von einem Privatdetektiv beschatten. Der verliebt sich natürlich in sein Zielobjekt. Alles sehr seichter 50er-Jahre-Humor mit Musik und Mode aus einer anderen Welt. Quasi Influencer in Schwarz-Weiß.
2: Auf ihn wollen wir in einem Zug austrinken.
5: Wie könnt ihr nur sowas vertragen? Das war doch kein Wasser.
2: Nein, das war reiner Wodka.
5: Ich verbrenne.
4: Das vergeht. Ziehen Sie Ihre Jacke aus.
1: Blondinen bevorzugt von 1953. Dem Jahr, in dem der erste Playboy erschien. Titelbild Marilyn Monroe. Hugh Hefner hat sie zu Lebzeiten nie getroffen. Deshalb hat er das Grab neben ihr gekauft und liegt jetzt direkt neben ihr.
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0: Ein wichtiger Tag heute, der 29. September 2026. Es ist nämlich Weltherztag. Und natürlich meint dieser Weltherztag was Gesundheitliches, ne? Aber bevor wir jetzt über Blutdruck, Herzfrequenz und andere medizinische Dinge reden, kümmern wir uns lieber um die schöne Seite des Herzens, die Musik nämlich. Welcher Song fällt Ihnen spontan ein, in dem Herz oder Heart vorkommt? Heart of Gold, Listen to Your Heart. Da gibt's ja so viele Möglichkeiten. Falls Ihnen einer einfällt, dann sagen Sie gerne Bescheid. Spiele ich ihn. 0173 104 33 33. Das ist unsere WhatsApp-Nummer.
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7: Der Janis aus Leipzig, aus der Messestadt, der meldet auch schönstes Sommerwetter Ende September. Und das haben wir heute wirklich fast überall, außer im Nordwesten. Da sind die Wolken ein bisschen dicker, da kann es auch mal regnen. Aber nichtsdestotrotz, die Temperaturen sind der Brüller. Bis zu 30 Grad heute wieder am Oberrhein, im Mitteldeutschland so 20 bis 26 Grad. Und morgen eigentlich noch mal genauso. Von Westen her werden die Wolken aber immer dicker. Und dann ab Donnerstag spätestens gibt's die Abkühlung.
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0: Es ist Spielchenzeit. Wir brauchen ja noch 100 Schwarzwaldtaler, beziehungsweise brauchen Sie die ja noch. Die gibt's gleich wieder zu gewinnen bei einem Google-Double. Da lassen wir wieder einen Song übersetzen von unserer Google-Maschine und vorlesen wird sie uns das auch noch. Und Sie finden dann mit dieser Übersetzung raus, um welchen Song es sich handelt. Ist also ganz einfach. Wir starten in 7 Minuten.
1: Ja, einen wunderschönen guten Morgen, liebe Kathi. Ich bin heute Morgen vor Lachen bald von meinem Küchenstuhl gefallen, als du gesagt hast, der ein oder andere sucht noch seinen anderen Hausschuh. Es war einfach köstlich. Aber ich muss da sagen, ich bin auch total understoned. Was hältst du denn von den Stones, mal so einen Titel so richtig zum Wachwerden?
0: Das klingt so, als hätte der Jürgen schon öfter mal seinen zweiten Hausschuh gesucht. Mir geht das grundsätzlich so. Ich sitze morgens auf der Bettkante und fische mit dem Fuß nach dem zweiten Hausschuh und finde den meistens nicht. Es kann doch nicht sein, dass es mir alleine so geht. Aber vielleicht helfen die Stones ja wirklich. Hier sind sie mit dem Harlem Shuffle.

0: man braucht. Nachgoogeln, fertig. 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
3: So, heute wird es wieder ein bisschen schwerer. Also ich gebe mir Mühe, das ein bisschen schwerer zu machen. Es geht um einen Song, den Google uns jetzt übersetzen wird. Achtung!
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3: Klingt ein bisschen traurig, oder? So, was ist es für ein Song? Welches Lied hat Google hier übersetzt? 0173 104 33 33, unsere WhatsApp-Nummer. Und Telefonnummer ist die 0800 504 33 33. Wir hören es uns nochmal an.
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12: Und da kriegen wir heute wieder bis zu 30 Grad und das Ende September. Es ist nicht zu fassen. Aber im Moment ist es noch frisch. Da haben wir so um die 15 Grad in Stuttgart bei Simone. Dankeschön fürs Bescheid geben. Hier in Baden-Württemberg wird es aber heute am wärmsten mit bis zu 30 Grad. Ansonsten an den Küsten, ja, die frischsten Temperaturen so 16 bis 22. In der Mitte Deutschlands bis zu 26 Grad. Und im Nordwesten hängen die Wolken ein bisschen dichter und da kann es auch ab und zu mal so 2, 3 Tropfen geben. Morgen das Gleiche eigentlich. Es werden allerdings immer dickere Wolken für den Nordwesten, für den Westen. Es kann öfter Schauer geben, trotzdem auch morgen nochmal bis zu 30 Grad.
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13: Ich bin Fabian Schaffer, guten Morgen. Die hohen Spritpreise machen das Laden von Elektroautos offenbar attraktiver. Mehrere große Betreiber melden, dass ihre öffentlichen Ladesäulen stärker genutzt werden als noch vor einem Jahr. Eng wird es trotzdem meist nicht, denn gleichzeitig belegt ist nur ein kleiner Teil der Ladepunkte. Thomas Bleskin berichtet.
14: Für E-Autofahrer heißt das, an öffentlichen Säulen ist zwar mehr los, aber freie Plätze gibt es in der Regel noch genug. Vattenfall und EWE melden seit Jahresbeginn deutlich mehr geladenen Strom. Auch ENBW, E.ON und Aral sehen eine steigende Nutzung. Als Gründe nennen die Betreiber vor allem mehr Elektroautos auf den Straßen und die hohen Kraftstoffpreise.
13: Der gesellschaftliche Zusammenhalt in Deutschland hat sich leicht verbessert. Das zeigt der aktuelle Religionsmonitor der Bertelsmann Stiftung. Das Vertrauen in die Regierung und das Gerechtigkeitsempfinden bleiben aber gering. Das Verhältnis zwischen Staat und Bürgern ist weiter belastet. Viele Menschen haben laut der Studie stabile soziale Beziehungen und übernehmen Verantwortung fürs Gemeinwohl. Der Deutsche Pflegerat hat die schwarz-rote Koalition aufgefordert, die Pläne für eine Pflegereform umfassend zu überarbeiten. Besonders kritisch seien die höheren Hürden beim Zugang zu Pflegegraden und die geplante Streichung des Entlastungsbetrags bei Pflegegrad 1, sagte Verbandspräsidentin Vogler dem Redaktionsnetzwerk Deutschland. Gesundheitsminister Linnemann will morgen einen Gesetzentwurf ins Kabinett bringen. Die SPD droht mit einer Blockade. Das Oberlandesgericht in Brandenburg an der Havel will heute seine Entscheidung über die Rabatt-App des Discounters Lidl verkünden. Geklagt hat der Verbraucherzentrale Bundesverband. Er sieht eine Diskriminierung bestimmter Bevölkerungsgruppen, die die App nicht benutzen können und damit auch keine Rabatte auf Produkte bekommen, beispielsweise ältere Menschen. Eine solche Klage gab es bereits gegen die Discounter Netto und Penny.
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15: Bin heute Morgen hinausgegangen. Ich kann kaum glauben, was ich sah. Hunderte Milliarden Flaschen, die am Ufer angespült wurden. Es scheint, ich bin mit meinem Alleinsein nicht allein. Hunderte Milliarden Schiffbrüchige auf der Suche nach einem Zuhause.
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0: man braucht. Nachgoogeln, fertig. Also ist schon eine tolle Sache.
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3: Hier ist unser Google-Dubel für den Dienstag.
4: Bin heute Morgen hinausgegangen. Ich kann kaum glauben, was ich sah. Hunderte Milliarden Flaschen, die am Ufer angespült wurden. Es scheint, ich bin mit meinem Alleinsein nicht allein. Hunderte Milliarden Schiffbrüchige auf der Suche nach einem Zuhause.
3: So, wer möchte lösen?
5: Guten Morgen, liebe Kathi. Hier ist die Natascha aus Kerpen. Du suchst den Song Message in a Bottle von The Police.
3: Das war kurz und knapp und das ist richtig. Heute vor 47 Jahren auf Platz 1 der Charts gelandet. Geschrieben auf der Autobahn in Deutschland übrigens von Sting höchstpersönlich. Und der hat dir jetzt einfach mal 100 Schwarzwaldtaler eingebracht. Lieben Glückwunsch, liebe Grüße nach Kerpen. Und wir spielen jetzt eine ganz besondere Version, nämlich die Live-Version von Message in a Bottle. Hier ist Sting.

0: Musik geht ins Herz. Das sagen wir ja meistens so ein bisschen leichtfertig dahin, ne? Aber da ist wirklich was dran. Hier ist Schwarzwaldradio. Schönen guten Morgen. Und darüber sprechen wir dann gleich mal. Ist nämlich wirklich interessant, was Forscher da rausgefunden haben über den Einfluss von Musik auf unser Herz-Kreislauf-System. So, und nach Herz-Songs habe ich Sie gefragt und Sie haben mich überschüttet hier im WhatsApp mit passenden Wünschen.
1: Guten Morgen, zum Tag des Herzens wünsche ich mir Young at Heart von den Bluebells. Ein wunderschönes Lied, gefällt mir immer wieder, obwohl es die Gruppe leider schon lange nicht mehr gibt. Ich wünsche einen schönen Tag.
2: Hallo Kati, beim Thema Herz fällt mir spontan das Lied von IC Falkenberg ein, Dein Herz. Das erinnert mich wirklich an meine Jugendzeit und es ist so schön. Es wäre toll, wenn du das heute mal spielen könntest. Hier ist Johanna aus Greifswald.
0: Das mache ich. Als erstes gibt's Young at Heart und dann Dein Herz, IC Falkenberg. Ja.

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8: Liebe Grüße schicken wir ins Saarland aus dem Schwarzwaldradio-Studio zum Daniel nach Lebach nämlich. Der hat 14 Grad und Sonnenschein vorm Bürofenster und das bleibt heute auch wirklich so schön spätsommerlich, wie es im Moment ist. Im Nordwesten hängen ein paar dickere Wolken, da kann es auch mal kurzzeitig nass werden, aber ansonsten Spätsommer, wirklich, bis zu 30 Grad. Am Oberrhein unsere Temperaturen in der Mitte Deutschlands so 22 bis 26 Grad. Auch morgen viel Sonne. Naja gut, im Westen werden die Wolken im Laufe des Tages immer dicker. Da kann es dann auch Schauer und Gewitter geben. Und dann wird's ein bisschen kühler. Ab Donnerstag geht's runter mit den Temperaturen.
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10: Danke für euer tolles Programm und einfach klasse, was ihr auch ohne Gebühren auf die Beine gestellt habt. Macht weiter so. Alles Liebe aus Münster. Jacques.

0: Mit Schwarzwaldradio geht es durch den Dienstag. Guten Morgen. Ich wünsche Ihnen einen schönen zweiten Arbeitstag der Woche. Und heute ist Weltherztag. Und da kümmern wir uns hier aber nicht um Herzklappen, EKGs und Blutdruckmanschetten. Nein, wir kümmern uns um etwas, das wir hier sowieso jeden Tag im Radio haben. Um die Musik. Die ist nämlich für unser Herz besonders wichtig.
1: In Studien haben Forscher beobachtet, dass sich bei bestimmten Musikstücken die Herzfrequenz verändert. Entspannende Musik kann außerdem Stress reduzieren. Und das ist fürs Herz durchaus interessant, denn bei Stress läuft unser Körper im Alarmmodus. Der Puls geht hoch, der Blutdruck steigt, das Nervensystem schaltet auf volle Aufmerksamkeit. Und dann kommt Musik um die Ecke und sagt quasi, nun mal langsam. Besonders spannend ist, dass dabei nicht irgendeine Musik für alle Menschen gleich funktioniert. Was den einen herrlich entspannt, lässt den nächsten vielleicht nervös mit den Fingern auf dem Tisch trommeln. Unser Gehirn verbindet Musik schließlich mit Erinnerungen, Gefühlen und Erlebnissen. Deshalb kann ein Song manchmal innerhalb von Sekunden etwas mit uns machen. Gänsehaut, gute Laune, Ruhe und eben auch messbare körperliche Reaktionen. Musik ist also kein Herzmedikament, aber sie kann offenbar ziemlich tief in unseren Körper hineinwirken. Und vielleicht ist genau das der Grund, warum wir manche Songs nicht nur hören, sondern wirklich fühlen.

Es ist der 29. September 2026, unseren Kalenderklassiker. Den haben wir noch für Sie. Und da geht's heute genau 50 Jahre zurück hier bei Schwarzwaldradio. Jerry Lee Lewis, der würde heute 91 und hat vor 50 Jahren quasi an dem Tag auch seinen Geburtstag gefeiert. Und wenn Sie glauben, so eine Jerry Lee Lewis Geburtstagsparty läuft ganz normal ab, dann liegen Sie völlig falsch. Der wollte nämlich auf seiner Party damals eine Champagnerflasche aufmachen, aber eben auf eine sehr spezielle Art. Der wollte die aufschießen mit einer Pistole, hat auf die Flasche gezielt und leider Gottes seinen Bassisten getroffen. Nicht zu fassen, oder? Der hat das Ganze Gott sei Dank überlebt, aber er hat Jerry Lee Lewis später auf Schadenersatz verklagt. Zu Recht, wie ich finde. Hier ist er trotzdem zu seinem Geburtstag. 91 würde er heute werden. Jerry Lee Lewis mit Breathless.

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9: Der Sommer gibt auch in Bayern noch nicht auf, schreibt die Isabel aus Kaufbeuren. 13 Grad und Sonnenschein hat sie. Und das bleibt heute auch so schön. Zumindest im Süden und Südwesten. Im Nordwesten haben wir ein paar dickere Wolken. Da kann es auch vielleicht mal ein paar Tropfen auf die Nase geben. Aber ansonsten passiert dann nicht viel. 30 Grad Höchsttemperatur heute im Südwesten. In der Mitte Deutschlands so 22 bis 26 Grad. Morgen dann ja schon ein bisschen bewölkter im Westen. Und da merkt man schon, da ändert sich was in der Luft. Da kommt der Herbst so langsam, aber sicher angeschlichen. Und dann wird es auch ein bisschen kühler, spätestens am Donnerstag.
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10: Ich bin Fabian Schaffer. Guten Morgen. Der Deutsche Pflegerat fordert eine umfassende Überarbeitung der aktuellen Reformpläne für die Pflegeversicherung. Verbandspräsidentin Vogler sagte dem Redaktionsnetzwerk Deutschland, die höheren Hürden beim Zugang zu den Pflegegraden seien kritisch. Uli Reitinger berichtet aus Berlin.
11: Menschen mit Pflegegrad 1 klagen nur über verhältnismäßig geringe Einschränkungen im Alltag. Trotzdem bekommen auch sie einen Entlastungsbeitrag von knapp 1.600 Euro im Jahr. Der Pflegerat kritisiert aber nicht nur die geplante Abschaffung dieser Entlastung, sondern er beklagt auch Einschnitte bei der Bezahlung der Pflegekräfte. Das gefährdet die Versorgung, heißt es.
10: In Kürze wird in Berlin der Deutsche Schulpreis verliehen. Im Finale stehen 15 Schulen. Die meisten Nominierten kommen aus Bayern, Baden-Württemberg, Hessen und Nordrhein-Westfalen. Der Hauptpreis ist mit 100.000 Euro dotiert. Die Jury bewertet unter anderem die Unterrichtsqualität, die Leistung und den Umgang mit Vielfalt an den Schulen. Der Deutsche Schulpreis wird seit 20 Jahren vergeben. Von heute an dürfen bestimmte Molkereiprodukte, Alkohol und Motorräder aus Kanada nicht mehr in die USA eingeführt werden. Das hat US-Präsident Trump angeordnet. Eine weitere Eskalation im Handelsstreit. Die USA hatten im August Zölle von 50% auf kanadische Waren verhängt. Kanada hatte mit Gegenzöllen reagiert. Für Jürgen Klopp geht es im dritten Länderspiel als Bundestrainer nicht nur um einen Stimmungsaufschwung bei der Fußballnationalmannschaft, sondern auch darum, einen Negativrekord zu vermeiden. Gelingt der DFB-Elf am Donnerstag gegen Serbien in München erneut kein Sieg, ist Klopp der erste DFB-Cheftrainer, der keine seiner ersten drei Partien gewinnen konnte. In den Niederlanden gab es ein Remis gegen Griechenland, danach eine Niederlage.
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9: Es ist wie immer toll, dass Sie mit uns in den Tag starten. Guten Morgen!

0: Weltherztag heute. Und damit beschäftigen wir uns. Und da habe ich Ihre Songvorschläge gesucht. 0173 104 33 33.
1: Guten Morgen, Kathi. Wie wäre es denn mit dem Song It's Carl the Heart von Depeche Mode? Lange nicht im Radio gehört. Hier ist Andreas aus Bremen.
0: Na, dann müssen wir das sofort ändern. Dann läuft er jetzt im Radio. Depeche Mode und It's Carl the Heart. It's

0: Hier ist Schwarzwaldradio am Dienstagmorgen und jetzt wird's ein bisschen sentimental, aber natürlich mit ordentlich Rock'n'Roll im Gepäck. Rod Stewart geht zum letzten Mal auf große Tour.
1: Ladies and gentlemen, after much liberation and sadness, I have to announce this year, next year, will be my last tour ever, ever, ever. I'm not retiring, but this will be the last Rock'n'Roll tour. So I want to thank you for everything you've given me. And hopefully I've given you something in return. So, please come out and see me on the tour. It's gonna be great.
0: Ein herrlicher Kasper. Aber er kommt auch viermal nach Deutschland nächstes Jahr. Am 1. Juni nach Berlin, 3. Juni Düsseldorf, 20. Juni München und 24. Juli Hannover. 60 Jahre Bühnengeschichte, jede Menge Hits und dieser wirklich unverwechselbare Kerl mit der unverwechselbaren Stimme, das ist also tatsächlich die letzte große Runde. Aber bevor er den Tourbus endgültig in die Garage fährt, spielen wir ihn jetzt Rod Stewart hier mit Lost in You.

0: Einen schönen guten Morgen, Black Forest. 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

0: Ja, hallo, guten Morgen, Kathi. Ja, Thema Herz. Ich habe hier einen Klassiker. Ist schon heftig. Bin frisch verliebt, Kathi, stell dir vor. Und ich würde mir deswegen wünschen, einen Song von Double, glaube ich, der Captain of Her Heart. Wäre schön, wenn du das für mich und meiner neuen Liebe spielen könntest. Liebe Grüße aus Bad Kissingen. Ciao, tschüss.
1: Na, wenn das nicht das Richtige ist für den Weltherztag, dann weiß ich auch nicht. Ach, spiele ich dir sehr gerne, lieber Tom. Double, the Captain of Her Heart.
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11: Der Steffen aus Bordesholm in Schleswig-Holstein, der meldet uns Wolken. Ja, das passt zum Wetterradar. Da oben haben wir ein paar dickere Wolken an der Nordsee. Kann es sogar mal regnen heute. Aber ansonsten ist Deutschland sehr, sehr sommerlich Ende September. Wieder bis zu 30 Grad am Oberrhein. Unsere Höchsttemperatur im Inneren Deutschlands so um die 25, 26 Grad. Und wir machen damit morgen nochmal weiter, auch morgen nochmal bis zu 30 Grad. Und dann wird es etwas kühler und wechselhafter.
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12: Ich bin Fabian Schaffer. Der stellvertretende CDU-Vorsitzende Laumann hat kein Verständnis für die derzeitigen Forderungen der SPD im Pflegestreit. Die Wünsche der SPD würden alle sehr viel Geld kosten, sagte Laumann im Deutschlandfunk. Dieses Geld sei nicht da. Im Gegenteil, derzeit gehe es darum, in der Pflegeversicherung Geld einzusparen. Der Gesetzentwurf soll morgen ins Kabinett. Die SPD droht mit einer Blockade. Die hohen Spritpreise machen das Laden von Elektroautos offenbar attraktiver. Mehrere große Betreiber melden, dass ihre öffentlichen Ladesäulen stärker genutzt werden als noch vor einem Jahr. Eng wird es trotzdem meist nicht, denn gleichzeitig belegt ist nur ein kleiner Teil der Ladepunkte. Thomas Bleskin berichtet.
13: Für E-Autofahrer heißt das, an öffentlichen Säulen ist zwar mehr los, aber freie Plätze gibt es in der Regel noch genug. Vattenfall und EWE melden seit Jahresbeginn deutlich mehr geladenen Strom. Auch ENBW, E.ON und Aral sehen eine steigende Nutzung. Als Gründe nennen die Betreiber vor allem mehr Elektroautos auf den Straßen und die hohen Kraftstoffpreise.
12: Der gesellschaftliche Zusammenhalt in Deutschland hat sich leicht verbessert. Das zeigt der aktuelle Religionsmonitor der Bertelsmann Stiftung. Das Vertrauen in die Regierung und das Gerechtigkeitsempfinden bleiben aber gering. Das Verhältnis zwischen Staat und Bürgern ist weiter belastet. Viele Menschen haben laut der Studie stabile soziale Beziehungen und übernehmen Verantwortung fürs Gemeinwohl. Eine 87-jährige Rentnerin darf nach ihrer Zwangsräumung in Madrid zurück in ihre Wohnung. Ihre Anwältin hat eine Einigung mit den Eigentümern bekannt gegeben. Die Miete darf künftig höchstens 30% ihres Bruttoeinkommens betragen. Die schwerbehinderte Frau, die 70 Jahre dort gelebt hatte, war vergangene Woche auf einer Trage abtransportiert worden. Zehntausende Spanier hatten dagegen protestiert.
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11: Und dann wünsche ich Ihnen mal einen ganz schönen Dienstagvormittag.

0: Ach, ist das schön. Sie haben so viele schöne Vorschläge zum Thema Herz, zum Weltherztag, der heute ist, am 29. September 2026. Hier ist Schwarzwaldradio, die Kathi hier.
1: Guten Morgen, ist die Ute aus Riedöschingen. Ich hätte da einen Song von Toni Braxton, On Break My Heart. Ah. Ich wünsche noch einen schönen Tag. Bis dann, tschüss.
0: Ein Schmachtfetzen. Den spiele ich ganz besonders gerne. Toni Braxton hier.

0: Weltherztag heute hier bei Schwarzwaldradio und da gibt es jetzt einen ganz besonderen Mann mit einem ganz besonders großen Herzen. 10:30 hier, der Jochen Kneifeld am Start. Das heißt, ich habe jetzt Feierabend, aber nur bis morgen früh um 6. Dann stehe ich wieder hier im Studio und bringe Sie gut in den Mittwoch. Das ist schon mal versprochen. Ich wünsche Ihnen jetzt noch einen schönen Dienstag. Passen Sie auf sich auf.
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11: 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Schönen Dienstagmorgen, da machen wir doch kurz mal die 80er-Tür ganz weit auf für Alphaville mit Big in Japan.

Schön, dass wir mal wieder beisammen heute an diesem Dienstag. Schwarzwaldradio hier. Und jetzt machen wir so einen kleinen Soul-Gottesdienst mit Neil Diamond am Mikro. Der Titel heißt Holly Holly. Im selben Jahr wie Sweet Caroline veröffentlicht, aber musikalisch eine ganz andere Ecke. Neil Diamond beginnt so, ja, intim und lässt den Song dann mit Gospelchor immer größer werden. Aufgenommen wurde mit Musikern der legendären American Sound Studios in Memphis. Ja, hier ist er, Neil Diamond und Holly Holly aus dem Jahre 69.

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1: Guten Morgen, liebes Schwarzwaldradio. Hier ist die Kirsten aus Kiel. Ich wünsche mir für meinen lieben Mann Rainer irgendwie was Schönes von Status Quo. Und er überrascht mich immer wieder aufs Neue und verwöhnt mich. Und heute Morgen hat er die Wäsche schon aufgesetzt mit einem kleinen Brief. Die Wäsche ist um 9 Uhr fertig. Smiley. Ah, ich liebe ihn. Juhu, liebe Grüße.
2: Und liebe Kirsten, da habe ich einen tollen Titel für dich ausgesucht. Der passt so wunderbar zum Wäsche abhängen und Wäsche aufhängen. The Oriental und Status Quo. 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

Die Single. Und da singt nicht nur Anita Hegerland, auch Barry Palmer, der damals sehr junge Alan Jones und sogar Mike Oldfield selbst hinzuhören. Und gerade letzteres war bei Oldfield ja eher so selten der Fall. In Deutschland ging das Stück bis auf Platz 4. Hier ist es Pictures in the Dark aus dem Jahre 85, Mike Oldfield und Anita Hegerland.

Gestern Abend stand er auf der Bühne in München bei der Zirkus Krone, Mike Oldfield mit seiner Tubular Tour. Und ich habe einen interessanten Sonderling in Oldfields Katalog gefunden. Kein regulärer Albumtitel, sondern ein eigenständiges Teil, also eine eigenständige

Und jetzt kommt eine Stimme bei Schwarzwaldradio, die bekam fast 50 Jahre später ein zweites Leben. Avicii nahm Etta James Gesang aus diesem Song für Levels und auch bei Flo Rida's Good Feeling taucht die berühmte Passage auf. Das Original stammt von 1962 und verbindet Rhythm and Blues mit kräftigem Gospel. Etta James, Something's Gotta Hold on Me aus dem Jahre 1962.

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10: Heute der Dienstag. Im Norden und Nordwesten wolkig, aber meist trocken. Sonst nach Nebelauflösung heiter bis sonnig. Höchstwerte zwischen 20 und 29 Grad. Morgen der Mittwoch im Westen ein paar mehr Wolken und später örtlich Schauer. Sonst nach Nebelauflösung viel Sonne und trocken. Dazu rund 20 Grad an der Küste und im Südwesten nochmal bis zu 30 Grad. Noch ein paar Temperaturen von unseren Wetterwächtern. Wolfgang aus Kulmbach in Bayern meldet 17 Grad sonnig und Ute aus Berlin 14 Grad, die Sonne lacht.
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11: Ich bin Fabian Schaffer. Beim Start eines Vietnam Airlines Flugzeugs in München Mitte August sind laut Ermittlern die Bremsen betätigt worden. Das geht aus einem Zwischenbericht der Bundesstelle für Flugunfalluntersuchung hervor. Die Boeing mit fast 290 Menschen an Bord schoss über die Startbahn hinaus und konnte gerade noch abheben. Verletzt wurde niemand. Ob der Pilot bremste oder ein technischer Fehler vorlag, ist noch unklar. Gesundheitsminister Linnemann will bei den Kinderkrankentagen zurück zur Regelung vor Corona. Statt 15 soll jedes Elternteil künftig wieder 10 Tage pro Kind und Jahr bekommen. Das berichtet die Augsburger Allgemeine. Aus der SPD kommt deutlicher Widerstand. Zoe Tassovali berichtet.
12: Die Corona-Pandemie ist vorbei und die Sonderregeln sollten jetzt laut Linnemann auch wieder auslaufen. Für dieses Jahr bleibt's aber noch bei 15 Tagen pro Elternteil. Alleinerziehende bekommen 30. Die SPD ist gegen eine generelle Kürzung. Sie sei falsch, denn Eltern mit kranken Kindern brauchen genau in solchen Momenten vor allem Zeit und Unterstützung.
11: Benzin ist teuer und unter anderem deshalb werden die öffentlichen Ladesäulen für Elektroautos immer stärker genutzt. Der Energiekonzern Vattenfall teilte mit, an seinen Ladesäulen sei seit Jahresbeginn rund 2/3 mehr Strom geladen worden als im gesamten Vorjahr. NBW bestätigte eine generell sehr gute Entwicklung der Auslastung. Erklärt wird der Zuwachs mit gestiegenen Kraftstoffpreisen, dem Ausbau der Infrastruktur und mehr Elektroautos auf den Straßen. Immer weniger Kinder besuchen eine Kita in Deutschland. Das zeigen Zahlen des Statistischen Bundesamts. Die Zahl der betreuten Kinder unter 3 Jahren ist um 5,6% auf 756.700 gesunken. Das dritte Jahr in Folge ein Rückgang. Grund sind sinkende Geburtenzahlen. Erstmals seit 2006 ist zudem die Zahl der Kitas leicht zurückgegangen auf rund 61.000 Einrichtungen.
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13: Schwarzwaldradio. schönen Dienstagmorgen. Heute haben wir auch den Weltherztag. Und Kathi Huhn hat heute Morgen schon das Thema so ein bisschen gedreht und hat gesagt, Mensch, wir machen doch einfach Musiktitel, die ans Herz gehen. Für Sie. Und da habe ich noch einige, die ich gerne erfüllen würde. Und wenn Sie natürlich auch noch welche Herztitel haben, die Ihnen besonders ans Herz gehen, dann gerne her damit. 0173 104 33 33. Schwarzwaldradio ist hier. Und ich wünsche Ihnen allen einen wunderbaren Tag mit
14: der Soundtrack unseres Lebens.

0: Weltherztag haben wir heute und bei Schwarzwaldradio wird das Ganze so ein bisschen umgedreht. Titel, die Ihnen besonders am Herzen liegen, die ans Herz gehen und das Ganze in Deutschlands größter Jukebox.
1: Heute ist ja Weltherztag und da habe ich ein Lied noch für mich entdeckt aus den früheren Zeiten, also wirklich aus den früheren Zeiten. Das war in den 70ern, also die beste Zeit ever, von Candy Staten und Young Hearts Run Free. Das finde ich so toll, sie hat so eine tolle Stimme. Die Grande Dame ist schon 86 Jahre. Sie ist noch da und das wünsche ich mir. Vielen, vielen Dank und ich wünsche euch noch einen schönen Tag. Bye, bye aus Ostfriesland.

0: Jetzt kommt eine richtig wilde Story hier bei Schwarzwaldradio. Heute wäre nämlich einer der wildesten Männer des Rock'n'Roll 91 Jahre alt geworden. Jerry Lee Lewis, geboren am 29. September 1935. Er starb am 28. Oktober 2022 im Alter von 87 Jahren. Und jetzt eine Story, ja, ausgerechnet an seinem Geburtstag 1976 schrieb The Killer eine Geschichte, die zu seinem Ruf fast schon unverschämt gut passt. Er wollte also mit einer Pistole eine Magnum-Flasche treffen und die quasi öffnen. Und stattdessen traf er seinen Bassisten Butch Owens in die Brust. Zum Glück überlebte Owens Jerry Lee Lewis eben. Selbst eine Geburtstagsparty konnte bei ihm zum Rock'n'Roll-Drama werden. Und welcher Song könnte dazu besser passen als ein Klassiker von 1957? Ein Klavier, das klingt, als würde es gleich Feuer fangen. Jerry Lee Lewis, Great Balls of Fire. Schwarzwaldradio hier.
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Jetzt kommen fast 7 Minuten Phil Collins. Klingt erstmal nach Überlänge, ist hier aber ziemlich bewusst so. We Wait and We Wonder stammt aus dem Album Both Sides von 1993 und ist kein klassischer Radiohit, sondern fast schon so ein kleines musikalisches Statement. Collins schrieb über Gewalt und den Terror in Nordirland, über diese Hilflosigkeit, Wut, ja, und die Frage, wann hört das endlich auf? Und genau deshalb nimmt sich der Song auch Zeit. Kein schneller Refrain, kein 3-Minuten-Schema, sondern so ein Stück, das langsam Druck aufbaut. Auf Both Sides auf dem Album machte Collins fast alles selbst, schrieb, spielte und produzierte weitgehend alleine. Viele Songs auf dem Album gehen 6 oder 7 Minuten lang. Also, diesmal nicht so auf die Uhr schauen. Phil Collins, We Wait and We Wonder.

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0: Eine WhatsApp kommt heute Morgen ins Studio rein mit dem wahrscheinlich jüngsten Schwarzwald-Radiohörer ever. Ja, man muss den Nachwuchs schon relativ früh an Schwarzwald-Radio ranführen. Und wie das gelingt, das hören wir jetzt.
1: Hallo. Ja, Saskia, mit meinem Sohn Tobi, der ist jetzt 10 Monate alt, und meinem Mann Mirko. Wir sind alle ganz begeistert zu Schwarzwald-Radiohörer. Also Torin dreht schon durch, wenn er sieht, dass wir aufs Knöpfchen drücken, um das Schwarzwald-Radio anzumachen. Und der tanzt immer ganz intensiv. Quasi zu allem, aber ich habe mich plötzlich erinnert, dass ich als Kind zu Falco Rock Me Amadeus sehr gerne gezappelt und getanzt habe. Vielleicht passt das ja in deine Show rein und wir können mal gucken, ob Torin dieses Lied auch zum Abrocken findet. Schönen Tag noch. Tschüss.

Och, guck mal hier, wir haben jetzt noch ein kleines Schmuckstück in dieser Stunde. Randy Pye mit Highway Driver von 1974. Ja, die Band kam aus Hamburg und mischte Rock, Funk und Jazz so lässig zusammen, dass der Musikexpress sie damals als eine der vielversprechendsten deutschen Rockformationen bezeichnete. Und jetzt was ganz Schräges. Mit ihrem Bandnamen hatten sie in England ein richtig großes Problem. Randy bedeutet dort nämlich so viel wie scharf oder geil. Deshalb traten sie zeitweise auch tatsächlich als Sandy Pye auf. Highway Driver wurde 1974 als Single veröffentlicht und war so prägend, dass sogar das gleichnamige Album danach benannt wurde. Also deutscher Rock mit internationalem Anstrich. Heute viel zu selten im Radio, deswegen machen wir das. Schwarzwaldradio, Oldies neu entdecken, Randy Pye, Highway Driver.

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1: Sonnenschein und 18 Grad haben wir in Dresden. Vielen Dank an Wetterwächterin Silvia und Hubert aus Rerik in Mecklenburg-Vorpommern. 16 Grad bedeckter Himmel. Heute im Norden und Nordwesten wolkig, aber meist trocken. Sonst heiter bis sonnig und Temperaturen 20 bis 29 Grad. Morgen der Mittwoch im Westen ein paar mehr Wolken und später örtlich Schauer. Sonst nach Nebelauflösung viel Sonne und trocken. Dazu rund 20 Grad an der Küste und im Südwesten nochmal bis zu 30 Grad.
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2: Ich bin Oliver Urbanke. Wegen des Verdachts auf millionenfachen Betrug mit online verkauften Handys führen Fahnder eine europaweit angelegte Razzia in 19 Ländern durch, darunter auch in Deutschland. Verbraucherinnen und Verbrauchern in der EU entstand schätzungsweise ein Schaden von mindestens 300 Millionen Euro. Den Betroffenen seien aus gebrauchten Teilen zusammengesetzte Geräte über das Internet als Neuware verkauft worden. Der Deutsche Schulpreis geht in diesem Jahr nach Hessen. Bundeskanzler Merz hat den mit 100.000 Euro dotierten Hauptpreis der Bertha-von-Suttner-Schule überreicht. An der Gesamtschule in der Nähe von Frankfurt unterrichten 250 Lehrkräfte über 2.000 Schülerinnen und Schüler. Laut Jury gelingt es der Schule, trotz ihrer Größe eindrucksvoll Wissen und Kompetenzen zu vermitteln und gleichzeitig dafür zu sorgen, dass zwischenmenschliche Beziehungen und Wohlbefinden nicht zu kurz kommen. Öffentliche Ladesäulen für E-Autos werden immer öfter genutzt. Vattenfall als ein Betreiber teilte mit, dass an seinen Ladesäulen in Deutschland seit Jahresbeginn rund 2/3 mehr Strom geladen worden sei als im gesamten Vorjahr. Das Unternehmen erklärt den Trend mit gestiegenen Kraftstoffpreisen und dem Ausbau der Ladeinfrastruktur. Die Deutsche Umwelthilfe hat Verfassungsbeschwerde gegen das neue Heizungsgesetz eingelegt, gemeinsam mit mehreren Mietern. Die Organisation argumentiert, das Gesetz verstoße gegen die im Grundgesetz verankerte Klimaschutzpflicht. Das Gesetz erlaubt weiterhin neue Gas- und Ölheizungen, wenn sie ab 2029 einen steigenden Anteil CO2-neutraler Brennstoffe nutzen. Die Vorgabe von 65% erneuerbarer Energie aus dem früheren Heizungsgesetz ist entfallen. OpenAI hat sein neues KI-Modell vorerst zurückgestellt. Grund seien Sicherheitsbedenken. Laut einem Manager habe das System Nutzerinnen und Nutzer nicht immer ehrlich über seine Aktionen informiert und teils ohne Erlaubnis eigenständig gehandelt. Erst am Wochenende hat der OpenAI nach einem ähnlichen Vorfall das Training seiner leistungsstärksten Modelle ausgesetzt.
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1: Wegen einem aktuellen Konzert befinde ich mich heute an einem ganz bestimmten Ort und das schreit nach einem Quiz. 100 Schwarzwaldtaler, wenn Sie herausfinden, wo ich mich befinde. Ich habe mich versteckt. Es ist Möwengeschrei um mich herum, Backstein und Ostseeluft. Ja, und irgendwie, irgendwann, irgendwo. Das sind so ein paar kleine versteckte Hinweise jetzt schon mal. Aber weitere Hinweise, die kommen gleich.

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1: Das sollen Sie ja herausfinden und Ihr Schwarzwaldtaler-Konto ein bisschen auffrischen mit 100 Schwarzwaldtalern. Die gibt's für die richtige Lösung. Also, ich bin heute ganz weit oben im Norden. Ich höre Möwengeschrei, Backstein und Ostseeluft. Und ein Konzert findet heute Abend auch noch irgendwie, irgendwo, irgendwann statt. Aber wo? Ja, das müssen Sie herausfinden. Es ist auch ein großes Studentenleben hier. Hafenkräne, Backsteingotik. Und wie gesagt, ein großes Konzert wartet heute Abend auf mich. Wenn Sie es wissen, dann ganz flink jetzt eine Sprachnachricht ins Studio per WhatsApp 0173 104 33 33. 100 Schwarzwaldtaler für die richtige Lösung. Schwarzwaldradio ist hier am Dienstag.
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Also, weitere Hinweise gibt's jetzt zu unserem Quiz. Wo bin ich? Ich höre Möwengeschrei. Ich habe Ostseeluft in der Nase. Ein Konzert findet heute Abend irgendwie, irgendwo, irgendwann statt. Und ich spaziere durch eine Hansestadt, die schon seit Jahrhunderten vom Wasser lebt. Hier steht eine Universität, die bereits 1419 gegründet wurde und damit die älteste Universität im Ostseeraum ist. Und durch die Innenstadt führen alte Stadttore, Giebelhäuser, die erzählen von Kaufleuten und vom Hafen, fließt ein Fluss Richtung Ostsee. Also, am besten sieht es sich natürlich auch vom Leuchtturm aus, ja. Da sehe ich auch weit in die Ferne einen breiten Ostseestrand und dem alten Strom, an dem Fischkutter und Segelboote liegen. Der Stadtteil heißt Warnemünde. Und spätestens jetzt müsste der Groschen eigentlich Richtung Ostsee rollen. Ja, wo, in welcher Stadt befinde ich mich? 0173 104 33 33. Und nicht verpassen, Ihr Konto aufzumögeln mit 100 Schwarzwaldtalern.

0: Ja, wo habe ich mich denn heute versteckt an diesem Dienstag? Es hat natürlich einen Grund, da findet heute Abend ein Konzert statt. In der Leitung habe ich jetzt die Birgit, ich glaube aus St. Wendel, stimmt das?
1: Ja, richtig, genau aus St. Wendel.
0: Ja, Hallihallöchen. Also kannst du auflösen, wo bin ich denn heute?
1: Jo, ich hatte die Idee, dass du in Rostock bist, in der Stadthalle, weil da Nena heute Abend ihr Konzert gibt.
0: Ja, stimmt ganz genau. Ich bin in Rostock. Heute Abend 20 Uhr spielt also...
1: Super, schöne Stadt da, ne?
0: Ja, wunderbar. Ich denke mal, warst du schon mal da?
1: Ja, ist zwar lange her, aber so als Jugendliche haben wir viel an der Ostsee Urlaub gemacht.
0: Ja.
1: Aber das ist schon ein paar Tage her.
0: Auch Warnemünde ist toll. Also das ist ein tolles Eck, da muss man sagen. Und ich habe ja einige Hinweise gegeben. Damit hast du 100 Schwarzwaldtaler auf deinem Konto. Und hast du dich schon mal umgesehen bei uns im Prämienshop, was da so Interessantes für dich da so in dein Auge springt?
1: Naja, ich hatte eigentlich die ganze Zeit noch versucht, für den Adventskalender genug zusammen zu bekommen. Das habe ich aber jetzt nicht geschafft. Okay. Ich denke, dass ich aber ein ganzes Stück liegen lasse für nächstes Jahr. Mhm. Aber wenn das nicht der Fall ist, so Europaparkkarten oder Rolantica, habt ihr ja dann auch schon mal Sachen drin. Das wäre dann wahrscheinlich was.
0: Ja, ganz genau. Also und Übernachtungsmöglichkeiten gibt es ja auch im Prämienshop. Also da gibt es einiges, was man auswählen kann. Und es ist im Übrigen für all diejenigen, die noch kein Konto haben, auch ganz easy, sich zu registrieren, Birgit, oder? Das hast du damals auch quasi easy gemacht. Das ist einfach auf schwarzwaldradio.com gehen, ne?
1: Genau. Anfang des Jahres habe ich mich da registriert und tatsächlich bin ich auch fleißig immer am Wetter melden. Da sammelt sich dann ja wirklich immer wieder was an. Das ist dann wirklich ganz einfach auch.
0: Alles klar. Dann schicke ich mal ganz liebe Grüße nach St. Wendel und schreib dir 100 Schwarzwaldtaler gut. Vielen Dank fürs Mitmachen. Auch alle anderen. Also gesucht war Rostock, da habe ich mich heute versteckt. Nena tritt da heute Abend auf 20 Uhr in der Stadthalle in Rostock. Ja, meine liebe Birgit, mach's gut. Liebe Grüße. Ciao, ciao.
1: Ja, danke schön. Grüße auch ans Studio und ans ganze Team.
0: Tschüss.
1: Tschüss.
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0: Das Thema beschäftigt unsere Hörerinnen und Hörer heute an diesem Dienstag zum Weltherztag. Wir haben das Ganze bei Schwarzwaldradio so ein bisschen gedreht in Erinnerungen an Songs, die ans Herz gehen. Und eine Hörerin mit einem tollen Song von Bonnie Tyler.
1: Zum Thema Herzsongs fällt mir ein von Bonnie Tyler, It's a Heartache. Und das erinnert mich sehr an meine Kindheit. Ich war wohl 10 oder 11 Jahre und wir waren zum ersten Mal mit den Großen im Musiktrainingslager und da habe ich mit diesem Song mit einer großen Freundin damals tanzen gelernt nach 1-2 Tippen, was wir alle gemacht haben zu der Zeit. Ich wünsche noch einen schönen Tag. Tschüss.
0: Das war die Susanne. Vielen herzlichen Dank. Also wir bringen einfach Erinnerungen wieder zurück hier mit Schwarzwaldradio. Oldies neu entdecken. 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

Und jetzt gehen wir mal ins Jahr 1983 mit Joan I'm a Trading. Ja, das zeigt eben mal auch, dass man einen Hit tatsächlich auf Bestellung schreiben kann. Ihre Plattenfirma fand das Album The Key zunächst nicht so prickelnd, nicht so kommerziell genug und verlangte noch einen richtigen Single-Kandidaten. Also schrieb Joan ganz bewusst Drop the Pilot und landete damit prompt auf Platz 11 in Großbritannien. Heute läuft die Nummer im Radio eher selten. Wir von Schwarzwaldradio machen es aber trotzdem. Und zwar sehr gerne. Denn auch der Titel ist clever. Gemeint ist sinngemäß, lass den anderen sausen und nimm lieber mich. Charmanter kann man Konkurrenz in der Liebe kaum aus dem Cockpit werfen. Join I'm a Trading und Drop the Pilot. 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
10: Heute im Norden und Nordwesten wolkig, aber meist trocken. Sonst heiter bis sonnig. Höchstwerte 20 bis 29 Grad. Morgen der Mittwoch, ja, mit ein paar mehr Wolken und später örtlich Schauer, auch im Westen. Sonst nach Nebelauflösung viel Sonne und trocken. Dazu rund 20 Grad an der Küste. Im Südwesten nochmal bis zu 30 Grad. Jetzt haben wir noch ein paar Temperaturen von unseren Wetterwächtern. Hannelore aus Schallstadt in Baden-Württemberg. Da ist es sonnig bei 17 Grad. Und Thorsten aus Hameln in Niedersachsen. Bedeckter Himmel bei 19 Grad.
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11: Ich bin Oliver Urbanke. Zoll- und Steuerfahndung haben bei einer europaweiten Großrazzia gegen Handybetrüger in Krefeld in NRW eine Lagerhalle gestürmt. Schätzungsweise wurden dabei zwischen 10.000 und 15.000 Geräte beschlagnahmt und einzeln gescannt. Die Halle war zuvor tagelang beobachtet worden. Bereits am Samstag sind 7 Verdächtige festgenommen worden, darunter die beiden mutmaßlichen Anführer der Bande. Insgesamt gab es rund 160 Durchsuchungen in 19 Ländern. Die OECD sieht trotz schwacher PISA-Ergebnisse Fortschritte im deutschen Bildungssystem. Laut dem Bericht Bildung auf einen Blick 2026 erreichen inzwischen 41% der jungen Leute einen Hochschul- oder höheren Berufsabschluss, 11 Prozentpunkte mehr als noch vor 10 Jahren. Bildungsministerin Prien mahnt trotzdem, Deutschland gebe zwar viel Geld aus, das sei aber nicht effektiv genug. Nach dem Hackerangriff auf die LMU München sind rund 600.000 Datensätze von Studierenden betroffen. Laut Universität reichen die betroffenen Immatrikulationsdaten teils 50 Jahre zurück. Je nach Alter enthalten sie auch Bankdaten oder Sozialversicherungsnummern. Hinweise auf Missbrauch gibt es bisher nicht. Das Vorlesungsverzeichnis soll ab morgen wieder erreichbar sein. Die Deutsche Umwelthilfe hat eine Verfassungsbeschwerde gegen das neue Heizungsgesetz eingereicht. Man gehe dabei gemeinsam mit mehreren Mieterinnen und Mietern vor. Das im Juli vom Bundestag beschlossene Gesetz verstoße gegen die im Grundgesetz festgelegte Verpflichtung zum Klimaschutz und der Sicherung der natürlichen Lebensgrundlagen. Eine 87-jährige Rentnerin darf nach einer Zwangsräumung in Madrid zurück in ihre Wohnung. Ihre Anwältin hat eine Einigung mit den Eigentümern bekannt gegeben. Die Miete darf künftig höchstens 30% ihres Bruttoeinkommens betragen. Die schwerbehinderte Frau, die 70 Jahre dort gelebt hatte, war vergangene Woche auf einer Trage abtransportiert worden. Zehntausende Menschen hatten dagegen protestiert.
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10: Heute haben wir ja den Weltherztag und ans Herz legen möchte ich Ihnen die 80er-Show heute Abend mit Ralf Hohn, 19 bis 21 Uhr. Der ist gerade die Sendung am Vorbereiten und ich spitze da gerade schon mal so ein bisschen rein. So ein paar Titel werde ich Ihnen gleich verraten. Bleiben Sie dran.

0: Playlist hier bei Schwarzwaldradio gestalten auch unsere Hörerinnen und Hörer mit in Deutschlands größter Jukebox. Das macht das Ganze so gigantisch und so abwechslungsreich. Jetzt ein Wunsch aus dem Jahre 1962.
1: Hallo, liebes Team vom Schwarzwaldradio. Ich höre euch super gerne und schon sehr, sehr lange. Und ich hätte mal einen Wunsch, und zwar Brian Hyland mit Seal It White A Kiss. Und ich grüße auch alle Hörer, wünsche einen schönen Tag und ganz liebe Grüße hier von Moni aus Berlin. Tschüss!

Also heute Abend geht's aber ganz schön zur Sache. In der 80er-Show mit Ralf Hohn. Der will ein bisschen tanzen mit uns, mit Lambada. Dann hat er mit dabei Status Quo, natürlich mit dem Kracher-Titel, den wir alle kennen. Dann ist mit dabei Soft Cell, Tainted Love, Madonna, Dress You Up. Und wir haben dann noch eine zweite Stunde, da schauen wir auch mal rein. Oh, Smokey ist mit dabei, Run to Me, Meat Loaf und Modern Girl, Jennifer Rush, The Power of Love. Dann Tina Charles, Dance Little Lady Dance, mit einem Remix aus dem Jahre 87. Er hat auch mit dabei Yellow. Oh, schön. Also das runden wir jetzt mal ab. 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
1: Und unser Hit des Tages kommt heute direkt aus dem Jahr 1979. Heute vor 47 Jahren steigt Message in a Bottle von The Police auf Platz 1 der britischen Charts und bleibt dort gleich 3 Wochen. Es war tatsächlich die erste UK Nummer 1 der Band. Und die Geschichte dahinter ist fast schöner als der Refrain. Ein Gestrandeter schickt eine Flaschenpost hinaus, weil er glaubt, ganz alleine zu sein. Und später entdeckt er am Strand unzählige weitere Flaschen und merkt, mit seiner Einsamkeit ist er überhaupt nicht alleine. Ein Song über Einsamkeit.

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2: Und zwar, ich möchte gerne meinen Kollegen Tobi zum Geburtstag gratulieren, ihn überraschen. Er arbeitet in der Firma Sili in Warmsteiner. Möchte ihn gerne gratulieren mit einem Song von der ERV, und zwar Samurai, da er immer so schwärmt von Thailand. Vielleicht klappt es ja mal. Also dann, Tobi, feier schön, bleib gesund, bleib wie du bist. Allen Hörern noch einen wunderschönen Tag. Tschüss, liebe Grüße, der Fred aus Warmsteiner.

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16: Gehen wir mal ins Saarland. Da sind es in Neunkirchen 25 Grad, wechselnd bewölkt. Vielen Dank an Wetterwächter Bruno und Rosa Maria aus Bühle-Nordheim in Niedersachsen. Da ist es wolkig bei 23 Grad. Heute im Norden und Nordwesten wolkig, aber meist trocken. Sonst heiter bis sonnig, Höchstwerte zwischen 20 und 29 Grad. Morgen der Mittwoch im Westen ein paar mehr Wolken und später örtlich Schauer. Sonst nach Nebelauflösung viel Sonne und trocken. Dazu 20 Grad an der Küste. Im Südwesten nochmal bis zu 30 Grad.
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17: Ich bin Oliver Urbanke. Der Deutsche Schulpreis geht in diesem Jahr nach Hessen. Bundeskanzler Merz hat den mit 100.000 Euro dotierten Hauptpreis der Bertha-von-Suttner-Schule überreicht. An der Gesamtschule in der Nähe von Frankfurt unterrichten 250 Lehrkräfte über 2.000 Schülerinnen und Schüler. Laut Jury gelingt der Schule trotz ihrer Größe eindrucksvoll, Wissen und Kompetenzen zu vermitteln und gleichzeitig dafür zu sorgen, dass zwischenmenschliche Beziehungen und Wohlbefinden nicht zu kurz kommen. Der Hackerangriff auf die LMU in München ist offenbar größer als zunächst angenommen. Nach neuesten Erkenntnissen sind rund 600.000 Datensätze von aktuellen und ehemaligen Studierenden betroffen. Die Immatrikulationsdaten reichen bis zu 50 Jahre zurück. Teilweise sind auch Bankdaten dabei. Hinweise auf eine Veröffentlichung oder einen Missbrauch der Daten gäbe es bisher nicht. Ab morgen soll das Online-Vorlesungsverzeichnis schrittweise wieder erreichbar sein. Benzin ist teuer und unter anderem deshalb werden die öffentlichen Ladesäulen für Elektroautos immer stärker genutzt. Der Energiekonzern Vattenfall etwa teilte mit, an seinen Ladesäulen seien seit Jahresbeginn rund 2/3 mehr Strom geladen worden als im gesamten Vorjahr. Erklärt wird der Zuwachs mit gestiegenen Kraftstoffpreisen, dem Ausbau der Infrastruktur und mehr Elektroautos im Straßenverkehr. Immer weniger Kinder besuchen eine Kindertagesstätte in Deutschland. Das zeigen Zahlen des Statistischen Bundesamts. Die Zahl der betreuten Kinder unter 3 Jahren ist um 5,6% auf rund 756.000 gesunken. Das dritte Jahr in Folge ein Rückgang. Grund sind sinkende Geburtenzahlen. Erstmals seit 2006 ist zudem die Zahl der Kitas leicht zurückgegangen auf rund 61.000. Seit heute dürfen bestimmte Molkereiprodukte, Alkohol und Motorräder aus Kanada nicht mehr in die USA eingeführt werden. Das hat US-Präsident Trump angeordnet, eine weitere Eskalation im Handelsstreit. Die USA hatten im August Zölle von 50% auf kanadische Waren verhängt. Kanada hatte mit Gegenzöllen reagiert.
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16: Jetzt gibt's gleich einen richtig großen Auftakt für unser Tagebuch der großen Hits. 1992 startet Annie Lennox nach den Eurythmics endgültig Solo durch und Walking on Broken Glass wird einer ihrer großen Klassiker. Die ganze Story dahinter, die gibt's nach zwei Songs.

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1: 29. September 1992. Annie Lennox steigt mit Walking on Broken Glass in die Charts ein. Dave Stewart und Annie Lennox ist klar, so kann es nicht weitergehen. Die beiden haben sich musikalisch einfach auseinandergelebt. Die letzten Jahre waren sehr erfolgreich zusammen, klar. Als Eurythmics hatten sie viele Hits und Konzerte auf der ganzen Welt. Aber irgendwie ist die Luft raus. Man kann sich einfach nicht mehr sehen und zusammen arbeiten schon gar nicht. Annie möchte sich sowieso mal ausprobieren. Musik schön und gut, aber da gibt's ja noch viel mehr. Sie will Schauspielerin werden oder Komikerin oder irgendwas anderes auf der Bühne machen. Aber mal keine Musik, nicht an Musik denken und den Kopf frei bekommen. So zumindest der Plan. Doch nach einem Monat merkt sie, ich kann gar nicht ohne die Musik. Also setzt sie sich an die Arbeit. Zum ersten Mal alleine, ohne Dave Stewart. Ein befreiendes Gefühl, endlich einfach machen können, wie sie will. Ohne Absprachen, ohne Kompromisse. Rauskommt ihr erstes Soloalbum Diva und darauf ist auch Walking on Broken Glass, ein Song über eine beendete Beziehung. Fans sind sich seitdem sicher, dass es hier auf jeden Fall um das Ende der Eurythmics geht, aber Annie Lennox schweigt dazu.

0: Heute haben wir den Weltherztag. Heute Morgen schon hat Kathi Huhn das ganze Thema so ein bisschen gedreht und gesagt, Mensch, Herztitel wären doch toll. Vielleicht mit einer Story oder Titel, die besonders ans Herz gehen, wo Herz enthalten ist. Und da habe ich noch einen...
1: Hier ist der Thomas. Solltet ihr noch nicht Cock Robin gespielt haben, When Your Heart Is Weak, wäre mal ein schöner Song mit Heart. Danke. Ciao, ciao.
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Und zum Abschluss gibt es auch noch ein bisschen Konfuzius. Ja, heute ist auch Konfuzius-Tag. Also noch schnell etwas Weisheit, bevor Charlie übernimmt. Frei nach Konfuzius. Wer den Vormittag gut überstanden hat, sollte am Nachmittag jemanden ans Mikro lassen, der weiß, was er tut. In diesem Sinne, Charlie, Bühne frei für dich. Wir hören uns morgen früh wieder ab 10.30 Uhr. Am Mikrofon war Jochen Kneifeld.

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12: Also, ich muss mit Jochen gleich nochmal was reden. Also, jemand dran, der weiß, was er macht. Ich kenne einen Haufen Menschen, die würden da was anderes behaupten. Aber naja, gut. Fangen wir auf jeden Fall mal mit Olita Evans an und The Window of Hope. Dass ich das mache, weiß ich schon mal. Und der Rest kommt bei Bügeln.

Eine Platte, die mitten ins Herz geht am Herztag. Al Stewart and Time Passages, auch sein herrliches Stück Musik. Also sein ganz eigenes Ding. Aber das ist bei Al Stewart, glaube ich, normal. Drunter hat er es ja irgendwie nie gemacht. Es musste irgendwie immer eine ganz eigene Stimmung haben. Tja, zum Thema Herz ist ein Musikwunsch gekommen vom Horst aus Lage. Das ist in NRW. Und er schreibt, wie wäre es denn mit Herzklopfen von der Spider-Murphy-Gang? Jo, den mussten wir tatsächlich erst für die Jukebox jagen, hat aber funktioniert. Die Spider-Murphy-Gang in einer wirklich erfrischend anderen Nummer, meine. Wenn's Herz nicht klopft, das wäre fürchterlich.

0: Das ist zu viel bis heute nicht aus.
1: Wahnsinn! 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
2: Jetzt gehen wir auf Bahn spielen.

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Einfach mal den Lachanfall von Elvis bei I Lonesome Tonight komplett vergessen. Das hier finde ich sehr erfrischend. Vor allem dieses ehrliche Hikane-Mail zwischendrin. Toll. Einfach eine wunderbare Nummer. Ja, was haben wir noch bekommen? Momentan kommt ziemlich viel Text. Ich fände es schön, wenn er wieder Autodateien ins Studio schicken würde. Da hätten wir mehr dazu. Wer auch immer der O. Kollmann ist, Olaf, Oliver, keine Ahnung, meinte auf jeden Fall, wie noch 3-4 andere, es wäre toll, wenn wir schon beim Herztag sind, auch was von Hart kommen würde. Wir haben jetzt mal ausgewürfelt, was da so alles ankam, und die Wahl fiel auf den hier. Hart und There's the Girl bei Schwarzwald Radio.

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10: Tja, das bleibt heute Nacht erstmal relativ unspektakulär. Da passiert nicht sonderlich viel. Trocken ist es. Kälteste Punkt heute Nacht 2 Grad für den Bayerischen Wald. Ansonsten geht das tatsächlich mal wieder bis in den zweistelligen Bereich. Köln heute Nacht. Kölner Bucht 17 Grad, wärmster Punkt. Da kommt die Küste nicht mehr mit. Die muss den Spitzenreitertitel, den sie jetzt eine Woche lang hatte, abgeben. Lediglich 14 Grad an Nord- und Ostsee. Und ansonsten auch der Tag morgen wieder im höheren Bereich. Tatsächlich noch mal richtig warm. 19 Grad auf Rügen, 30 Grad am Oberrhein, im Saarland und im Schwarzwald. Tja, der Rest pendelt dazwischen. Je weiter, dass man Richtung Süden kommt, umso wärmer wird's. Was haben wir aktuell? Leichte Wolken über Freiburg, 27 Grad gibt's dazu beim Uwe. Ja, dann haben wir momentan, ich gucke mal, jede Menge Sonne in Dienstlaken in NRW bei 25 Grad und beim Klaus. So, was ist noch anzubieten momentan? Guck mal, ist noch was drin. In Pritzwalk, Brandenburg, schwacher Wind, teils bedeckt, aber immerhin Sonne. Bei 24,5 Grad, das hat Ute übermittelt. Dann gucken wir mal, ist noch was drin. Bayern, Garmisch-Partenkirchen, 26 Grad, leichte Wölkchen, meldet der Dirk. Aber ist wohl auszuhalten. Na gut, es ist kurz vorbei.
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11: Ich bin Oliver Urbanke. Die OECD sieht trotz schwacher PISA-Ergebnisse Fortschritte im deutschen Bildungssystem. Laut dem Bericht Bildung auf einen Blick 2026 erreichen inzwischen 41% der jungen Leute einen Hochschul- oder höheren Berufsabschluss, 11 Prozentpunkte mehr als noch vor 10 Jahren. Wegen des Verdachts auf millionenfachen Betrug mit online verkauften Handys führen Fahnder eine europaweit angelegte Razzia in knapp 20 Ländern durch, auch in Deutschland. Verbraucherinnen und Verbrauchern ist schätzungsweise ein Schaden von mindestens 300 Millionen Euro entstanden durch Handys, die als neu verkauft wurden, aber in Wahrheit aus gebrauchten Teilen zusammengesetzt waren. Der September diesen Jahres gehört zu den 10 wärmsten seit 145 Jahren. Im Schnitt waren es 15,9 Grad. Besonders auffällig die Trockenheit. Im Südwesten Deutschlands sind teilweise weniger als 5 Liter Regen pro Quadratmeter gefallen, bundesweit knapp 40 Liter. Das ist über ein Drittel weniger als im Vergleichszeitraum 1961 bis 90. Deutschland tritt im weltweiten Innovationsranking auf der Stelle. Die Organisation für geistiges Eigentum der Vereinten Nationen sieht die Bundesrepublik wie schon letztes Jahr auf Platz 11. Von 2022 bis 2024 schaffte Deutschland es mit Rang 8 noch in die Top 10. Stark ist Deutschland bei Forschung und Ingenieursabsolventen, schwach dagegen bei digitalen Technologien. Während die DFB-Männer sich auf das nächste Spiel in der Fußball-Nations League gegen Serbien am Donnerstag vorbereiten, hat Christian Wück heute seinen Kader in der Frauennationalmannschaft nominiert. Für die Testspiele gegen Australien und Japan sind unter anderem Kapitänin Julia Gwin und Clara Bühl vom FC Bayern dabei. Vizemeister Wolfsburg stellt unter anderem Janina Minge ab.
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10: Der Thomas mit Nachnamen Ellerbrock ist gerade auf der A5 unterwegs, und zwar nach Muggensturm, und deswegen wünschen seine Kollegen sich für ihn Eye in the Sky vom Alan Parsons Project, damit er da auch gut ankommt und ein bisschen Spaß beim Fahren hat. Das kriegen wir hin. Ja, machen wir. Und gleich geht's dann ab ins Röhrenradio und in einen Song, den es auch auf Deutsch gab, allerdings erst etliche Jahre, nachdem er auf Englisch rausgekommen ist. 29 hat's gedauert.

0: Warren G. Nathan mit Regulate treffen aufs Original. Michael mit Dalton, I Keep Forgetting. Das war die integrale Version. Nannte sie Jamming Mix, Lieferwand Regulate. Ich finde es ehrlich gesagt beides zwei. Also das Original war schon richtig stark. Aber auch was Warren G. draus gemacht hat, das hatte wirklich so einen ganz, ganz eigenen Charme und passte damals perfekt in die Zeit in den 90ern, so mitten rein. So, ein Song, der ins Jahr 59 gepasst hat, wie die Hand in den Handschuh, gibt's jetzt.
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0: Und da ist es tatsächlich passiert, dass dieser Song in Deutschland auf Englisch sehr erfolgreich gewesen ist. Dabei hat die Dame selbst auch auf Deutsch gesungen, zumindest mit ihrem amerikanischen Akzent, was die Sache auch richtig charmant gemacht hat. Erst 78, es war 19, keine 29 Jahre. 1978 ist das Ding auf Deutsch erschienen, klang aber nicht mehr ganz so, ich sag mal vorsichtig, warm schmelzend wie damals 1959. Connie Francis, eine Frau, die wirklich sehr viele Tiefschläge einstecken musste, die aber auch wirklich dran geblieben ist, ihr Talent auf die Bühne zu bringen und sich am Anfang dagegen gewehrt hat, einen Song zu singen, mit dem es dann letzten Endes geklappt hat. Tja, und dann hat es dann doch funktionieren wollen und über Nacht ist nach Who's Sorry Now ein Weltstar aus ihr geworden. Mit My Happiness hat sie dort den Inbegriff der 50er Jahre, spät 50er Ballade aufgesetzt. Mit perfekter Orchestrierung, mit eben allem, was zum damaligen Sound dazugehört. Es wird Zeit für die Nummer.

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0: Stevie Wonder, Aufklärung für Abergläubische, damit hat es nichts zu tun, der Dance Superstition. Das ist schon ein Hammerding, was er da gemacht hat. Ich finde es großartig, dass der Song nach all den Jahren immer noch so zieht. Bei der Band hier finde ich es fantastisch, dass sie immer noch am Start ist nach all den Jahren.
1: Hallo Charlie, hier ist der Frank aus Sollwalde. Ich habe auch einen Musikwunsch, nicht nur zu Herz, sondern diesmal zwei Herzen. Two Hearts von Toto. Ich behaupte mal, den habt ihr nicht in der Jukebox. Eine geile Ballade. Sehr schön, der Titel. Danke, bis dann.

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0: Der Herztag heute und das Thema Musik rund ums Herz, das ist irgendwie so ein Ding, das zieht sich den ganzen Tag schon durch. Kathi hat angefangen, bei Jochen ging es weiter. Hier hört es irgendwie auch nicht auf. Aber mal gleich zwei interessante Sachen nacheinander.
1: Moin, hier ist der Dalo Suko. Thema Herz, da fällt mir Trio ein, Herz ist Trumpf. Das wäre doch mal was.
2: Hier ist der Marc und ich habe mal da was Spezielles. Du könntest ja mal Sie auf Heartbreak von Don Gibson, oder wie er heißt. Das ist die Theme von Heartbreak Ridge. Mal was anderes zum Thema Herz.
0: Tja, gehört definitiv auch dazu. Aber erstmal machen wir einen Ausflug in die neue deutsche Welle. Das ist schräg.

Hatte ein paar nette Stereo-Effekte drin und klang damals in den 80er Jahren in diesen Quadro-Sound- und Großraumdiskotheken schon ziemlich wuchtig. Blind Date, My Heart Keeps Burning. Einen muss ich auf jeden Fall noch loswerden in der Stunde. Den habe ich vom Jochen praktisch noch geerbt und das ist ein ganz schöner Wunsch. Vor allem hat auch einen tollen Hintergrund. Tja, schön, dass es euch gibt. Wir sind jeden Tag bei euch dabei, schreibt der Gerhard. Vielleicht könntet ihr meiner Frau Sibylle heute zum Geburtstag ein paar Grüße zukommen lassen. Sie wird heute 69 und die würde sich wahrscheinlich freuen über Halleluja von Leonard Cohen. Als Musikwunsch, das wäre schön. Liebe Grüße, Gerhard. Ja, ist ja auch definitiv auch ein Song mit sehr viel Gefühl und sehr viel Herz. Insofern passt er zum Herztag heute und zum Hochzeitstag ja dann gleich doppelt gut dazu.

Klingt ein bisschen anders als My Little Lady oder Silence is Golden, aber die konnten eben auch anders, The Tremolos bei Schwarzwaldradio. Sister Sledge, diese Formation war abonniert auf den Disco-Sound von vorne bis hinten. Ja, und dann haben die Mädels sich gesagt, nee, also so ganz einfach machen wollen wir es uns nicht. Wir möchten den Kritikern doch schon mal zeigen, dass wir mehr als das können. Und dann hat man sich so ein bisschen in der guten alten Showzeit ausgetobt und ist ein bisschen zurückgegangen in die Zeiten, als Songs im Radio noch ein riesengroßes Ding hatten. Aber naja, also so ganz discofrei haben sie den Ausflug zurück in die Zeit von Art Deco auch nicht geschafft. Bei Frankie schwingt da noch ziemlich viel Disco und Beat mit. Aber es ist eine herrliche Nummer.

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8: Ein wirklich toller Tag und momentan, da haben wir auch wirklich sehr viel Sonne über Rösrath. Claudia freut sich drüber, die 26 Grad nimmt sie gerne mit dazu. Dann gäbe es momentan in Lutherstadt-Wittenberg 25 Grad bei leichter Bewölkung und beim Kurt Axel. Gut, also das hätte auch schlimmer laufen können. So, jetzt gucke ich mal gerade, was haben wir dann noch? Amt Wachenburg-Kirchheim. Das hört sich aber spannend an. In Thüringen ist es 25 Grad Harz und Sonne dazu. Silvana wohnt da und gucken wir mal, was noch so los ist im Moment. Kommen wir noch ein bisschen runter Richtung Süden. In Germering in Bayern 24 sonnige Grad beim Rolf. Und tja, liebe Grüße stehen dabei. Passt. Also der Tag heute generell nochmal richtig, richtig spätsommerlich mit allem, was dazugehört, wird morgen ähnlich laufen. Die Nacht auch relativ unspektakulär, eine trockene Sache. Keine großartige Geschichte mit Regen oder größeren Wolken. Wind, nee, nix. Einziges Ding, 2 Grad im Bayerischen Wald wird der kälteste Punkt heute Nacht werden. 17 Grad in der Kölner Bucht, da wird es am kuscheligsten werden. Und morgen, da gibt es dann nochmal ordentlich was drauf. 19 Grad auf Rügen, 30 Grad am Oberrhein und im Saarland. Dürfte aber dann auch wirklich der letzte Tag in diesem Jahr sein, der diese Werte kriegt. Danach geht's irgendwie richtig abwärts.
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9: Ich bin Oliver Urbanke. Knapp 130 Kilo. Diese Menge an Lebensmitteln wirft jeder Mensch in der EU pro Jahr in den Müll. Das zeigen Zahlen des Statistikamts Eurostat für das Jahr 2024. Mehr als die Hälfte aller Lebensmittelabfälle kommen aus privaten Haushalten. Gut ein Drittel des Mülls fällt bereits bei der Herstellung an. Deutschland liegt in Sachen Lebensmittelverschwendung seit Jahren etwa im EU-Durchschnitt. Fast jeder Fünfte in Deutschland lebt im Osten, vererbt wird da aber kaum etwas. Das zeigen aktuelle Zahlen des Statistischen Bundesamts. Letztes Jahr sind nur 5% aller versteuerten Erbschaften und Schenkungen dort gelandet. Der Rest, 142,5 Milliarden Euro, fließt in den Westen. Statistiker sehen dafür 2 Gründe. Menschen in der DDR konnten kaum Ersparnisse aufbauen und die Löhne im Osten sind weiter niedrig. Betrachtet werden nur die Schenkungen und Erbschaften, die groß genug sind, um versteuert zu werden. Das deutsche Bildungssystem macht Fortschritte. Das zeigt der OECD-Bericht Bildung auf einen Blick 2026. Und das, obwohl die Schülerinnen und Schüler erst vor 3 Wochen bei der PISA-Studie sehr schlecht abgeschnitten hatten. Zum Beispiel schaffen laut OECD-Bericht 4 von 10 jungen Menschen einen Hochschul- oder höheren Berufsabschluss. Vor 10 Jahren waren es noch 3 von 10. Der beinahe Absturz der Boeing in München gibt weiter Rätsel auf. Ein Zwischenbericht der Bundesstelle für Flugunfalluntersuchung zeigt, beim missglückten Start Mitte August waren die Bremse betätigt und dauerhaft gehalten worden. Ob absichtlich oder wegen eines technischen Fehlers ist noch offen. Das Flugzeug der Vietnam Airlines mit fast 290 Menschen an Bord war über die Startbahn hinausgeschossen und konnte erst im letzten Moment abheben. OpenAI hat sein neues KI-Modell vorerst zurückgestellt. Grund seien Sicherheitsbedenken. Laut einem Manager habe das System Nutzerinnen und Nutzer nicht immer ehrlich über seine Aktionen informiert und teils ohne Erlaubnis eigenständig gehandelt. Erst am Wochenende hatte OpenAI nach einem ähnlichen Vorfall das Training seiner leistungsstärksten Modelle ausgesetzt.
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8: abgesehen davon, dass wir heute Herztag haben, wäre heute auch der Konfuzius-Tag. Konfuzius, nicht Konfuzius, also die Weisheit und die Tiefgründigkeit. Und das war irgendwie so der perfekte Auftrag, da draußen deutsches Eck zu basteln. Und das haben wir auch, glaube ich, mit zwei sehr famosen Songs hinbekommen, die so ein bisschen kryptisch daherkommen, die einen unglaublichen Tiefgang haben und die nicht alles offenbaren auf den ersten Hinhörer, was wohl drinsteckt. Gleich mehr dazu, vorher lassen wir es aber nochmal richtig scheppern mit Derek and the Dominoes, beziehungsweise Eric Clapton und Layla, die auf dem Oktoberfest keine Probleme macht.

0: 1999 beginnt Peter Plater von Rosenstolz mit der Frischzellenkur an diesem Song von Elton John und Rocketman. 2003 ist es dann letztendlich nach mehreren Versionen, Anläufen und Versuchen, sich zusammenzusetzen, fertig. Denn Elton John hat es nicht nur bei den alten Masterbändern gelassen. Das musste alles ziemlich genau frisch aufgewertet werden. War ein Riesenakt. Und heute war es ein Musikwunsch von Björn aus Villingen für seine Andrea als kleine Aufmunterung für den Nachmittag. So, kommen wir am Tag des Konfuzius, an dem es auch tiefgründiger wird und ein bisschen weiser, zum Deutschen Eck.
1: 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Jetzt kommen zwei Songs aus Deutschland zusammen.
0: Ja, und die sind wirklich sehr kryptisch in Anführungszeichen und sehr, sehr speziell. Der eine hat zum Schluss irgendwie ausgesehen, als hätte man Papa Schlumpf entbläut und hätte ihn einfach hingestellt. Trotz allem, musikmäßig hat er einfach total abgefahrene Sachen gemacht. Er hat auch wirklich nichts ausgelassen. Teilweise war es ein bisschen heftig, was da so beim Joachim Witt alles kam. 1998 trifft er auf die Stimme von Wolfsheim, auf Peter Heppner, der hier eine sehr eigene Stimme hat. Beide zusammen liefern einen Song, der in Deutschland die Charts einrennt. Die Flut. Das Ding kommt aus dem Nix und flutet die deutsche Hitliste. Tja, und dann gab es da noch diesen einen Song, der darf natürlich, wenn man von kryptischer Musik mit ein bisschen Tiefgang redet, überhaupt nicht fehlen. Ja, 1974 hat die ganze Geschichte angefangen, da haben die ein bisschen rumgebastelt, die Jungs von City, an einem Gedichtband von Mahilgrad Maria Rauchfuß. Und unter anderem war da ein Gedicht drin, Am Fenster. Ja gut, es hat sich dann alles so ein bisschen rausinterpretiert, man hat die Gegend gebastelt, irgendwann kam Toni Kral als neuer Sänger dazu. Und dann haben die mal eine Probeaufnahme gemacht, eben in diesem Stil mit leicht ungarisch angehauchter Volksmusik, mit allem drum und dran, die landete beim deutschen Radio. Tatsächlich hat dann die deutsche Plattenindustrie mit 25.000 Deutschmark damals im Osten ein bisschen nachgeholfen, dass es geklappt hat mit der endgültigen Aufnahme, hat sich da auch so gut es ging dran beteiligt und das Ding immer wieder im Radio gespielt. Letzten Endes gab es von City am Fenster dann doch mehrere verschiedene Versionen. Wir haben heute mal die aus dem Best-of-Album gezogen mit 7 Minuten 18. Immerhin noch 10 Minuten kürzer als die Variante auf der Platte. Aber ich glaube, es ist alles drin, was drin sein muss. Eine herrliche Nummer, die vor allem erstaunlicherweise in Griechenland auch sehr erfolgreich lag und hatte da einen englischen Titel. Damals hieß die Platte der Windows. Hat aber auch da richtig gut funktioniert. Erst gibt City am Fenster, danach die Herren Witt und Heppner mit der Flut. Genießt es.

Wilson Heppner mit der Flut vorne dran, City und am Fenster bei Schwarzwaldradio. Ich hoffe, dass die Kinder jetzt gerade nicht eben zuhören, aber es gab dieser Tage auch noch so einen ganz besonderen Vorfall für Boy George. Der hatte da auch so ein bisschen Schwierigkeiten, denn der wurde heute vor, ich glaube, okay, wie viele Jahre ist denn das jetzt zurück? Muss ich überlegen. Donnerwetter hat auch schon ein paar Tage runter. Der wurde von der Schule geschmissen, also da war Feierabend. Die haben keine Ahnung, was er gemacht hat. 50 Jahre ist es relativ genau her. Am 29. September 1946 hat man ihm gesagt, jetzt ist aber mal Mess. Und dann war er eben draußen. Ja, das war dann auch so die Inspiration, sich mal wieder ein bisschen mehr im Kopf mit dem, was ihm schon eh und je durch den Schädel spukte, zu beschäftigen. Die Musik. Hier ist Culture Club mit einer der früheren Nummern, The Church of the Poison Mind. Und das hat so einen geilen Swing. Ja.

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Lauper und Schibob bei Schwarzwaldradio. Wird übrigens selbst ein bisschen zickig, wenn man sie Lauper ausspricht, denn sie hat gesagt, ich habe schweizerische Verwandtschaft. Tatsächlich heißt es Lauper. Aber es hat sich eben, tja, wie es eben so ist, dann doch durchgeprägt. Mittlerweile hat es, glaube ich, ganz gut verschafft, hat sich aber jetzt auch großzügig zurückgezogen, hat gesagt, ich nehme meinen Abschied von der großen Bühne. Ich möchte gucken, dass ich anderen Leuten noch ein bisschen helfen kann im Hintergrund. Das hat sie schon immer getan. Aber sie sagt, man sollte sich auf die Dinge konzentrieren, die zu einem passen. Und man wird ja auch nicht jünger. Sehr, sehr ehrenhafte Einstellung. Und ich finde es toll, wenn man also so erfolgreich war wie die und dann einfach selbstbestimmend sagen kann, okay, jetzt trete ich einfach mal kürzer und einfach nicht, weil später keiner mehr die Platten kauft oder keiner mehr auf die Konzerte geht. Das ist, glaube ich, auch was, was niemand wirklich erleben möchte. Braucht man auch nicht. So. Nirvana wurde heute zum Thema Herzmusik und zum Herztag häufiger schon vorgeschlagen. Und in drei Fällen war es jedes Mal Heart-Shaped Box. Und da würde ich dann sagen, machen wir das dann doch mal. Du hast es räumt ein bisschen auf. So im Wesentlichen folgt der Song so ein bisschen dem Smells Like Teen Spirit-Gedanken. Hat einen sehr, sehr wechselhaften Aufbau, räumt aber definitiv auf. Unter anderem die Mascha aus Darmstadt hätte den gerne mal gehört. Und ich würde sagen, für alle die anderen, die da noch dabei waren, machen wir das auch.

0: Das hat das Nirvana-Thema, glaube ich, wieder so ein bisschen ausgeglichen. Gary Moore, Still Got the Blues. Was ein herrliches Stück Musik. Im Original richtig lang, ein Wahnsinns-Gitarren-Solo drauf in der LP-Fassung. Aber irgendwann ist es doch, habe ich das Gefühl, das war ein bisschen zu lang geworden bei diesem Song.
1: Hier ist mal wieder Norbert aus Schneid. Hätte mal wieder ein Anliegen an dich, und zwar einen besonderen Wunsch. Und zwar die Pretty Things mit Raining in My Heart, wenn du das spielen könntest. Wäre nicht schlecht, musst mal ein bisschen in der Plattenkiste wühlen, vielleicht findest du es.
0: Eine der langlebigsten englischen Rockbands bzw. Beatbands, die sich dann so ein bisschen raufgezogen haben, hatten auch leichte Anleihen im Blues mit dabei. Der Song selbst ist noch älter als die. Den gab es in den 50ern schon von Dorsey Burnett und vielen anderen. Raining in My Heart klingt allerdings bei den Pretty Things, das ist absolut richtig, Norbert, schon ein kleines bisschen flotter und anders.

Valerie Doré und The Night bei Schwarzwaldradio, eine junge Dame aus Bella Italia, die nicht selbst gesungen hat. Das war das gleiche Prinzip wie bei Dan Harrow. Man hatte den Song fertig, man braucht allerdings jemanden, der das bei Auftritten nach außen hin repräsentiert. Und so hatten wir sich entschieden, jemanden hinzustellen, der ganz gut passte. Tatsächlich war es eine, ja, mehr oder weniger Independent-Sängerin mit ihrer ziemlich flotten Band, die das Ding eingesungen hat. Später kam die ganze Geschichte dann auch raus im Zuge dieser ganzen Nummern. Also Frank Farian war dann nicht der Einzige, der sich dieses Tricks bedient hat. Aber gut, die einen singen ohne es zu können, die anderen singen über etwas, was es nicht gibt. Das hat zum Beispiel Henrik Hofstede schon 74 gefunden, als er die Band The Nits in Amsterdam gegründet hat. Und jetzt ganz ehrlich, also der Titel ist klasse, In the Dutch Mountains. Ich frage mich, wo sind in Holland die Berge? Also, bisher noch keine gefunden. Ihr? Ich würde sofort hinfahren.

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1: Und mit vereinter Kraft und ein bisschen Hilfe vom Karl-Heinz, Schwarzwald-Radiohörer aus Herne, haben wir die Dutch Mountains gefunden. Gemeint ist eindeutig das Sauerland.
2: Hallo, hier ist Manu aus Berlin. Wenn noch freie Kapazitäten sind für Herzenslieder, würde ich mir von Elvis Heart of Rome wünschen. Dankeschön, ciao.
1: Die Kapazität für Elvis, die haben wir irgendwie immer. Yeah.

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9: Tja, da gehen sowohl die letzten beiden Spätsommertage zu Ende, die wir hatten mit Temperaturen um die 30 Grad. Ja, heute hat es schon gebracht, der Morgen bringt es nochmal. Aktuell hätten wir anzubieten in Emden, in Niedersachsen 24 Grad und Sonne, schreibt uns die Anne. Was haben wir noch? In Chemnitz momentan nur 22 und leicht bewölkt. Hans-Peter, die werden auf die 30 Grad, die sonst woanders sind, wahrscheinlich auch schon ein bisschen, ich sag mal vorsichtig, neidisch sein. In Waltrop zum Beispiel, in NRW 27 Grad bei leichter Bewölkung, das hört sich doch schon mal toll an. Ja, und was ist noch momentan geboten? Guck mal, haben wir noch was irgendwie in die Kante? Eching in Bayern, 24 Grad und sonnig. Tatsächlich heute ein Tag, der wieder in der Rheinebene und in Richtung Schwarzwald bis auf die 30-Grad-Marke klettert. Das schafft er morgen auch wieder. Da wird es auch im Saarland noch mal richtig schön kuschelig mit 30 Grad. Der kühlste Punkt morgen 19 Grad auf Rügen. Ansonsten hätten wir heute Nacht wieder sehr ausgeglichene Verhältnisse. An der Küste 14 Grad, Sylt und Rügen sind da mit dabei. Kältester Punkt wäre der Bayerische Wald mit 2 Grad. Und ansonsten sind wir fast überall zweistellig in der kommenden Nacht. In den Höhenlagen wird es ein bisschen kühler werden, bleibt aber trocken, weniger Wolken, kein Wind und so gut wie kein Regen.
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10: Ich bin Oliver Urbanke. EU-Bürgerinnen und Bürger haben 2024 gut 130 Kilogramm Lebensmittel pro Kopf weggeworfen. Das zeigt eine neue Statistik von Eurostat. Insgesamt sind so knapp 58 Millionen Tonnen Abfall entstanden. Das ist etwas mehr als im Vorjahr. Mehr als die Hälfte des Mülls fällt in privaten Haushalten an. Gut 10% entsteht in Restaurants und bei Lieferservices. Die EU reagiert mit einer neuen Richtlinie. Bis in 4 Jahren soll bei Herstellung und Verarbeitung 10% weniger Müll anfallen. Nach dem Hackerangriff auf die LMU München sind rund 600.000 Datensätze von Studierenden betroffen. Laut Universität reichen die betroffenen Immatrikulationsdaten teils 50 Jahre zurück. Je nach Alter enthalten sie auch Bankdaten oder Sozialversicherungsnummern. Hinweise auf Missbrauch gibt es bisher nicht. Das Vorlesungsverzeichnis soll ab morgen wieder erreichbar sein. Die Deutsche Umwelthilfe hat eine Verfassungsbeschwerde gegen das neue Heizungsgesetz eingereicht. Man gehe dabei gemeinsam mit mehreren Mieterinnen und Mietern vor. Das im Juli vom Bundestag beschlossene Gesetz verstoße gegen die im Grundgesetz festgelegte Verpflichtung zum Klimaschutz und der Sicherung der natürlichen Lebensgrundlagen. Sind Rabatt-Apps von Supermarktketten unfair? Diese Frage bleibt erstmal ungeklärt. Das Oberlandesgericht in Brandenburg an der Havel hat die Klage von Verbraucherschützern gegen Lidl zurückgewiesen. Nicht zuständig, hieß es in der Begründung. Die Verbraucherzentrale hatte angeprangert, dass Rabatt-Apps diskriminierend für ältere und behinderte Menschen sei. Diese würden benachteiligt werden, sie hätten oft auch nicht die entsprechenden Geräte. Während die DFB-Männer sich auf das nächste Spiel in der Fußball-Nations League gegen Serbien am Donnerstag vorbereiten, hat Christian Wück heute seinen Kader in der Frauennationalmannschaft nominiert. Für die Testspiele gegen Australien und Japan sind unter anderem Kapitänin Julia Gwin und Clara Bühl vom FC Bayern dabei. Vizemeister Wolfsburg stellt unter anderem Janina Minge ab.
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9: So, wir gucken uns gleich einen Song an, der komplett ohne Text auskommt. Und der hat allerdings in sich eine ganz, ganz heiße Nummer. Da kam irgendwie alles zusammen, als die damals diese Nummer aufgenommen hat. Drauf Jazz, auf moderne Fusion, auf Elektronik, auf Break. Alles gleich bei Schwarzwaldradio.

0: Marie Fredriksson und Per Gessler als Roxette Look. Was war das für eine wunderbar großartige und starke, mutige Frau?
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0: Wenn einer so wirklich alles ausprobiert hat, was man mit ein paar Tasten am Instrument ausreizen kann, vor allem wenn sie schwarz und weiß sind, ist es Herbie Hancock. Der Mann hat wirklich nichts ausgelassen als herausragender Jazzpianist und Komponist, aber er war auch stets offen für neue Wege. Ja, als er mit Rocket seinerzeit um die Kurve kam, da gab es einige Leute, die haben ihn gefragt, was gibt denn das jetzt eigentlich? Ist ja kein Piano mehr. Nee, war der Synthesizer und er hat wirklich alles herausgeholt, was irgendwie geht. Er hat unglaublich viele Styles zusammengemischt, viele Dinge aufeinander gesetzt, vieles verändert und damit auch einen völlig neuen Weg beschritten. Arthur Baker hatte so ein kleines bisschen im Hintergrund mit die Hände im Spiel. Der hatte das ja auch drauf. Aber dieser Sound, der hat damals, Anfang der 80er, alles weggebrannt, was man nur niederbrennen konnte. Und es ist wirklich ein herausragend gutes Stück Musik geworden, das sich in keine Schublade stecken lässt, bis heute nicht. Ja, zu Recht hat es den Grammy dafür gegeben. Hier ist Herbie Hancock bei Schwarzwaldradio, instrumental von vorne bis hinten und Rockets.

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0: Flotte Rockabilly-Nummer von Tracy Ullman, Breakaway bei Schwarzwald Radio. Als Schauspielerin war die auch klasse. Robin Hood, Helden in Strumpfhosen. Wenn sie den Sheriff von Nottingham, von Nottingham anmacht, Nutti und Nutti, könnt sterben jedes Mal. Das ist der unglaublichste Hammer überhaupt. Apropos Hammer. Jerry Lee Lewis. Der Mann wäre heute 91 Jahre alt geworden, hat an seinem Geburtstag vor 50 Jahren den Stunt versucht, eine Magnumflasche Champagner mit einem Revolver bzw. mit einer Pistole zu öffnen und dabei seinen Bassisten angeschossen. Das ist auch schon eine ziemlich dreiste Kiste. Jochen hat das heute ja schon gehabt, aber also Jerry Lee Lewis war generell ein toller Künstler. Irre, was der in den Fingern hatte und am Piano, was der aus so einer Klimperkiste rausholen konnte, das war schon sehr bemerkenswert. Er war mehrfach verheiratet, wenn ich mich richtig erinnere, 7 Mal. Er war, auf der anderen Seite auch sehr von sich überzeugt und er wusste schon, dass er so der tollste Hecht im Karpfenteich ist. Das hat er rausgelassen. Wir haben hier mehrere Zitate von ihm. Von euch möchte ich wissen, sind das alles 5 Zitate von Jerry Lee Lewis? Oder hat sich da vielleicht der andere Jerry Lewis noch dazwischen gemogelt? Für jedes richtige Zitat gibt es 20 Schwarzwaldtaler zu gewinnen. Das heißt, 100 wären im Topf. Die gilt es nach Hause zu schaukeln. Damit ist klar, was wir machen. Wir spielen eine Runde Sagt Wer. Wer möchte denn? Jerry Lee Lewis. Sehr selbstüberzeugt, mehrfach verheiratet. Ja, und hat einige tolle Klopse rausgehauen. 0800 504 33 33 für die, die übers Telefon mitspielen möchten. 0800 504 33 33. Das Ganze geht auch über die WhatsApp 0173 104 33 33 0173 104 33 33. 5 Zitate. Sind's alles Jerry Lee Lewis oder ist da vielleicht doch der andere Jerry Lee dabei, der Lewis hieß, aber nicht Lee? So, und bevor wir den ansetzen, gibt's noch einen Musikwunsch für die Anja aus Braunschweig. Die hat sich ganz dolle gewünscht. Mike Batt, The Ride to Agadir. Und wir spielen jetzt.
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1: Moment, sagt wer?
2: Sehr von sich selbst überzeugt, ein brillanter Klavierspieler und mehrfach verheiratet. Jerry Lee Lewis. Heute wäre er 91 Jahre alt geworden und hat an seinem Geburtstag vor 50 Jahren beim Versuch, eine Magnumflasche Shampoos mit dem Revolver oder mit der Pistole zu öffnen, seinen Bassisten angeschossen. Also schon ein bisschen was im Argen. 5 Zitate haben wir hier, die richtig zugeordnet werden müssen für jedes. Gibt's 20 Schwarzwaldtaler, wenn es richtig zugeordnet ist. Also könnt ihr mit 100 nach Hause gehen. Und das möchte wer?
3: Hallo, Steffi hier.
2: Steffi, es klingt so ein bisschen, als ob das Telefon hinterm Wattebausch versteckt hättest. Du rufst an aus wo?
3: Ich bin aus Hemer.
2: Aus Jena?
3: Hemer.
2: Hemer, das ist im Sauerland, in den holländischen Bergen, wie wir heute schon gelernt haben. Das werde ich auch nie wieder los. Also, pass auf. Wir machen eine schnelle, zackige Runde, sagt wer. Ich habe hier 5 Zitate liegen. Für jedes richtig zugeordnete gibt es 20 Schwarzwaldtaler. Sind das alle 5 Jerry Lee Lewis oder ist da vielleicht doch ein Jerry Lewis, der Komödie-Typ, dazwischen gelandet? Ne? Also, dann 100 kannst du abkassieren. Mal gucken, mit wie viel du nach Hause gehst. Starten wir?
3: Ja.
2: Okay, Zitat Nummer 1. Ich habe recht, ich habe immer recht. Einmal dachte ich wäre im Irrtum, da fand ich raus, dass ich recht hatte. Jerry Lee Lewis oder nicht?
3: Ich denke, das ist er.
2: Das ist er auch. Sehr von sich selbst überzeugt sind die ersten 20 Schwarzwaldtaler. Achtung. Ich habe nie ein Klavier angezündet. Ich hätte es aber mal durchziehen sollen. Ich habe ein paar davon in den Fluss geworfen, weil sie nichts taugten. Jerry Lee Lewis oder nicht?
3: Ich denke, das ist auch.
2: Das passt auch, macht 40 Schwarzwaldtaler. Bisher läuft's gut. So, Achtung, Zitat 3. Es gibt sicher viele Gründe für die Scheidung, aber der Hauptgrund ist und bleibt die Hochzeit.
3: Jerry Lewis.
2: Das war der Komödiant Jerry Lewis, richtig 60 Schwarzwaldtaler. Boah, also das wäre, glaube ich, das erste Mal, wenn das alles klappt, dass jemand mir die 100 nach Hause bringt. Na, gucken wir mal. 2 hast du noch. Ich bin ein Rock'n'Roller, aber ich habe auch den Teufel in mir. Wenn ich zur Hölle fahre, fahre ich Klavierspielen zur Hölle.
3: Jerry Lee Lewis.
2: Jerry Lee Lewis, 80 Schwarzwaldtaler, jetzt der letzte, dann hast du's. Es gab viele großartige Interpreten, aber nur 4 große Stylisten. Es gab Al Johnson, Jimmy Rogers, Hank Williams und Jerry Lee Lewis. Der Rest von ihnen sind alles nur Nachahmer.
3: Jerry Lewis.
2: Lee oder ohne Lee?
3: Ich denke, ohne Lee, wobei er selbst
2: überzeugt war. Leg dich fest. Du hast 100 Schwarzwaldtaler. Er hat es selbst gesagt. Er war so von sich überzeugt, dass er sich seinen eigenen Stil entwickelt zu haben eingesetzt hat. Richtig. Glückwunsch, 100 Schwarzwaldtaler. Absolut durchmarschiert. Alle absolut richtig.

0: Ah, Schwarzwaldradio und John Travolta aus Grease und Sandy. Der nächste Musikwunsch fällt ein bisschen aus der Art. Ich muss allerdings dazu sagen, er hat es selbst gemerkt mit einem ziemlichen Grinsen.
1: Aufgrund des abebbenden Sommers und der Dutch Mounts würde ich mir jetzt gerne Wolfgang Ambros mit Skifahren wünschen. Ich weiß, das ist skurril, aber ich fände es total toll, wenn das noch in die Hitliste für heute reinpassen würde. Hier ist der Karl-Heinz aus Herne. Danke, Charlie.
0: Also so ein bisschen skurril ist ja nicht zu viel. Damit hast du mich gehabt.

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11: Na, da geht ein wirklich sehr schöner Spätsommertag. Langsam wird sich jetzt zur Neige. Da kann sich, glaube ich, keiner beschweren, dass das so lange so toll bleibt. Es ist schon fast ungewöhnlich. Aktuelle Werte hätten wir zum Beispiel immer noch in Weimar in Thüringen mit 24 Grad. Das ist schon ordentlich und leicht bewölkt. Dann haben wir auch ein paar, was ist das? Auch ein paar Wölkchen bei 27 Grad über Eppingen-Mühlbach in Baden-Württemberg hängen, hat Carola gemeldet. So. Dann hätten wir in Bayreuth bei Michael 22 Grad und immer noch jede Menge Sonne. Und das Thermometer klettert in Wittichenau in Sachsen auch auf 22 Grad beim Christian. Da ist es ebenfalls mit ein bisschen Wolken besetzt. Davon bleibt heute Nacht nichts übrig. Sie sind bis heute Abend alle weg. Die Nacht wird relativ wolkenlos und sternklar werden. Regen gibt's auch keinen. Tiefstwerte heute Nacht wären im Bayerischen Wald mit 2 Grad. Ansonsten sind wir an der Küste wieder recht mild mit 14 Grad auf Rügen und Sylt dabei. Der wärmste Punkt allerdings heute Nacht bleibt Köln mit immerhin 17 Grad. Morgen haben wir dann wieder nochmal etwas Power. 19 Grad auf Rügen, 30 Grad gibt die Sonne Gas am Oberrhein und am Saarland. Das ist dann aber wohl auch der letzte Tag, der diese Werte erreicht. Danach geht's etwas zurück auf ungefähr 10 Grad Meter. Weniger.
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12: Ich bin Oliver Urbanke. Die OECD sieht trotz schwacher PISA-Ergebnisse Fortschritte im deutschen Bildungssystem. Laut dem Bericht Bildung auf einen Blick 2026 erreichen inzwischen 41% der jungen Leute einen Hochschul- oder höheren Berufsabschluss, 11 Prozentpunkte mehr als noch vor 10 Jahren. Fast jeder Fünfte in Deutschland lebt im Osten, vererbt wird da aber kaum etwas. Das zeigen aktuelle Zahlen des Statistischen Bundesamts. Letztes Jahr sind nur 5% aller versteuerten Erbschaften und Schenkungen dort gelandet. Der Rest, 142,5 Milliarden Euro, fließt in den Westen. Statistiker sehen dafür 2 Gründe. Menschen in der DDR konnten kaum Ersparnisse aufbauen und die Löhne im Osten sind weiter niedrig. Betrachtet werden nur die Schenkungen und Erbschaften, die groß genug sind, um versteuert zu werden. Der Deutsche Schulpreis geht in diesem Jahr nach Hessen. Bundeskanzler Merz hat den mit 100.000 Euro dotierten Hauptpreis der Bertha-von-Suttner-Schule in Möhrenfeld-Walldorf bei Frankfurt überreicht. An der Gesamtschule unterrichten 250 Lehrkräfte über 2.000 Schülerinnen und Schüler. Weitere Auszeichnungen im Wert von 30.000 Euro gingen an Schulen in mehreren Bundesländern, darunter Bayern und Baden-Württemberg. Deutschland tritt im weltweiten Innovationsranking auf der Stelle. Die Organisation für geistiges Eigentum der Vereinten Nationen sieht die Bundesrepublik wie schon letztes Jahr auf Platz 11. Von 2022 bis 2024 schaffte Deutschland es mit Rang 8 noch in die Top 10. Stark ist Deutschland bei Forschung und Ingenieursabsolventen, schwach dagegen bei digitalen Technologien. Der September diesen Jahres gehört zu den 10 wärmsten seit 145 Jahren. Im Schnitt waren es 15,9 Grad. Besonders auffällig die Trockenheit. Im Südwesten Deutschlands sind teilweise weniger als 5 Liter Regen pro Quadratmeter gefallen, bundesweit knapp 40 Liter. Das ist über ein Drittel weniger als im Vergleichszeitraum 1961 bis 90.
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11: Dienstag Feierabend, damit ihr da gut reinkommt, sind wir an eurer Seite. Los geht's mit Prince of the Revolution. Let's go crazy. So ein bisschen Wahnsinn schadet ja auch

Black and Wonderful Life bei Schwarzwaldradio. Auch so ein richtig starker Song. Jörg und Petra sind gerade auf dem Rückweg von Freiburg nach München, nachdem sie ein verlängertes Wochenende hatten, sind im Auto unterwegs und haben sich einen Song für die Autofahrt gewünscht vom Boss Bruce Springsteen. Thunder Road. Das würde ganz gut passen. Na, dann kommt mal heil zu Hause an. Hier ist der Song dazu.

Hot Chocolate, no doubt about it. Heute ist ja der Herztag bei Schwarzwaldradio. Den ganzen Tag hat uns das begleitet. Fehlt dann noch der ein oder andere Musikwunsch dazu. Einen haben wir bewusst bis zum Schluss geschoben. Und einer, nämlich der von Markus Wiesbaden, der kommt jetzt. Ganz tolle Nummer. Blood, Sweat and Tears. Selten gewünscht. Und wenn, dann kommt meistens Spinning Wheel. Aber da gab's noch ein bisschen mehr. I love you more than you'll ever know, war so einer. Und den gibt's jetzt. Und dann kommen wir so langsam aber sicher auch mal in Richtung Maxi zum Feierabend. Heute stattliche 12 Minuten lang.

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1: 1945 entwickelt Benjamin Britten das klassische A Young Person's Guide to the Orchestra. Hört sich hochgestochen an, ist es eigentlich auch. Im Endeffekt war es nichts anderes als die Basisvorlage für ein Hörspiel, das wahrscheinlich viele von uns früher mal gehört haben, Piccolo, Sax und Co. Im Endeffekt wird uns auf diese Art und Weise erklärt, wie sich das klassische Orchester zusammensetzt, warum welche Instrumente klingen, wie sie klingen, wo sie eingesetzt werden und was für eine Klanganmutung sie erzeugen. 1982 kommt die Maxi-Single allmählich von dem Trend, einfach nur die lange Version eines Hits zu sein, weg und entwickelt ein individuelles Eigenleben. Schuld daran ist unter anderem Trevor Horn und sein Projekt Frankie Goes to Hollywood. Was er mit dieser Formation und Frontmann Holly Johnson an Maxis rausbringt, ist relativ einfach. Dauernd eine neue Maxi-Single bringen mit einer anderen Version. Das Remixen kommt ganz, ganz groß in Schule. Jede Platte, jede Variante, die neu veröffentlicht wird, immer wieder, um den Song in den Charts zu halten, klingt ein bisschen anders. Und darunter befindet sich von Rage Hearts von Frankie Goes to Hollywood dann auch endlich mal das an die Hand nehmen dieser neuen erwachsenen Zielgruppe, die mit ihrem eigenen Musikformat offenbar nichts anzufangen weiß. Nennt sich The Young Person's Guide to the 12-Inch-Mix. Und im Endeffekt ist es nichts anderes als die lange Version von Rage Hearts mit, sagen wir mal, einem gesprochenen Kommentar dazu, mit ein paar humoristischen Anleihen dazu, aber es erklärt eben einfach, warum es ist, wie es ist und warum es nicht anders ist. Das wurde jetzt schon mehrfach mal bei uns gewünscht und das machen wir heute Abend auch mal. Steve Lipson hat es produziert, 1986 erschienen, gab es dann aber auch später in einer großartigen Sammlung mit allen Maxi-Versionen von Frankie Goes to Hollywood. Hier ist Rage Hearts in der Young Person's Guide to the 12-Inch-Mix-Version.
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0: Der Dienstagabend und der Herztag, das hat uns ja heute den ganzen Tag übers Programm weg begleitet, war immer wieder mal ein Thema. Die passende Musik dazu haben wir auch gehabt. Und der Alex, der ist mittlerweile auch etwas abgestiegen von seinem Aufsitz mehr auf dem Golfplatz und hätte da noch einen Musikwunsch. Den hat er bewusst sich ganz für zum Schluss aufgehoben, um diesen Tag zu schließen.
1: Und weil ja heute der Herztag ist, vielleicht passt heute zum Abschluss der Sendung als allerletzte Nummer von Heart. Stairway to Heaven aus dem Kennedy Center. Ich finde es eine sensationell geile Version. Wäre super, wenn sie irgendwie heute noch kommen würde. Liebe Grüße an alle, hier war der Alex vom Golfplatz.
0: Die beiden Schwestern Ann und Nancy Wilson, Stairway to Heaven, live. Gleich gibt's Ralf Hohn mit der 80er-Show bei Schwarzwaldradio.

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10: Ja, relativ unspektakulär heute Nacht. Keine großartigen Wolken, kein großartiger Regen. 2 Grad im Bayerischen Wald wird der kälteste Punkt werden. Ansonsten, wer es ein bisschen wärmer möchte, Kölner Bucht wäre ein perfekter Punkt heute Nacht mit 17 Grad. Das wärmste Eck, was Deutschland zu bieten hat. Und der Tag morgen, der zeigt auch nochmal, wie schön so ein Spätsommer oder Frühherbst sein kann. 19 Grad auf Rügen, 30 Grad für Saarland und für den Oberrhein, auch für den Schwarzwald. Da wird es also auch nochmal richtig kuschelig morgen. Soll allerdings wohl der letzte wirklich warme Tag gewesen sein. Ab jetzt geht es dann langsam doch mal ein bisschen abwärts, so 10 Grad tiefer und langsam aber sicher auch in das, was eigentlich für den Herbst normal ist. Mal gucken, wie lange. Dieser Sommer hat bestimmt noch irgendwie ein Ass im Ärmel und kommt noch mal irgendwie zurück. Habt ihr so ein Gefühl? So, was auf jeden Fall 100% sicher ist, ist die 80er-Show. Jetzt bei Schwarzwaldradio mit Ralf Hohn. Ganz viel Spaß dabei.
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11: Ich bin Gregor Jusse Moser. Die Deutsche Umwelthilfe hat Verfassungsbeschwerde gegen das neue Heizungsgesetz eingelegt, gemeinsam mit mehreren Mietern. Die Organisation argumentiert, das Gesetz verstoße gegen die im Grundgesetz verankerte Klimaschutzpflicht. Das Gesetz erlaubt weiterhin neue Gas- und Ölheizungen, wenn sie ab 2029 einen steigenden Anteil CO2-neutraler Brennstoffe nutzen. Die Vorgabe von 65% erneuerbarer Energien aus dem früheren Heizungsgesetz gibt es nicht mehr. Jeder 8. Krebsfall weltweit entsteht durch eine Infektion. Das zeigt eine neue Studie der Internationalen Agentur für Krebsforschung. Laut Weltgesundheitsorganisation konnten im Jahr 2024 rund 2,3 Millionen Fälle damit in Verbindung gebracht werden. Allein das Bakterium Helicobacter pylori, das die Magenschleimhaut schädigt, ist demnach für etwa 760.000 Krebsfälle verantwortlich. Immer weniger Kinder werden in Kitas und der Tagespflege betreut und das hat einen einfachen Grund. Mehr von Thomas Pleskin.
12: Für die rückläufige Entwicklung sind nach Angaben des Statistischen Bundesamts vor allem gesunkene Geburtenzahlen verantwortlich. Eltern lassen ihre Kleinen also nicht plötzlich seltener betreuen. Es gibt schlicht weniger Kinder in diesem Alter. Die Betreuungsquote bei den unter 3-Jährigen ist nur minimal gesunken. Das macht sich inzwischen auch bei den Einrichtungen bemerkbar. Erstmals seit Beginn der Statistik vor 20 Jahren ist die Zahl der Kitas leicht zurückgegangen.
11: Während die DFB-Männer sich auf das nächste Spiel in der Fußball-Nations League gegen Serbien übermorgen vorbereiten, hat Christian Wück heute seinen Kader für die Frauennationalmannschaft nominiert. Für die Testspiele gegen Australien und Japan sind unter anderem Kapitänin Julia Gwin und Clara Bühl vom FC Bayern dabei. Nicht nominiert ist DFB-Stammtorhüterin Ann-Kathrin Berger. Sie pausiert nach Absprache.
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Fleetwood Mac und Gypsy, das war der Musikwunsch von Diana aus Bergneustadt. Damit ging es rein in die heutige Ausgabe der 80er Show. Schönen Dienstagabend, ich bin Ralf Hohn, freue mich drauf auf die nächsten beiden Stunden mit vielen Musikwünschen, so wie sich das gehört, für die 80er Show. Darüber hinaus natürlich der Blick in die internationalen Charts der 80er. Wir haben auch die vergessenen Hits aus den 80ern mit dabei und den Blick auf unseren Geburtstagskalender. Also eigentlich alles wie immer. Freut euch auf die nächsten beiden Stunden voller Erinnerungen und natürlich Songs aus diesem tollen Jahrzehnt. Ich sage immer, das Jahrzehnt des Zauberwürfels und der Tennissocken. Zum Beispiel der Titel, der heute vor 37 Jahren auf Platz 1 war bei uns in Deutschland. Musik von Kaoma, die hatten dann auch nochmal einen Nachfolgehit.

Danzando Lambada, wobei Hit ist eigentlich schon fast übertrieben, wenn man jetzt hier von Hit spricht, weil so wirklich erfolgreich war die Single bei uns in Deutschland nicht mehr. Man hat halt nochmal an diesem Lambada-Konzept versucht festzuhalten, aber der wirklich große Hit, der war heute vor 37 Jahren auf Platz 1. Loaiva Braz, die Sängerin von Kaoma, ist ja auch schon vor einigen Jahren leider viel zu früh verstorben. Wir erinnern aber nochmal an den großen Hit und ich dachte mir, gerade jetzt, wo der Spätsommer nochmal so richtig Fahrt aufnimmt in dieser Woche, passt das doch ganz gut, oder? Hier ist Kaoma und Lambada.

Markus aus Rehau, das war dein Musikwunsch. Kylie Minogue und Got to Be Certain aus 1988. Wir schauen in die britischen Charts hier bei uns in der 80er Show. Der Titel, der heute vor 40 Jahren auf Platz 1 war, der war gut 10 Jahre vorher auch schon zweimal in den britischen Charts. Zwar nicht auf der 1, aber auch schon relativ hoch platziert in den 70ern. Einmal das Original von Harold Melvin and the Blue Notes und einmal die Coverversion dann damals von Thelma Houston.

Ich denke mal, so ziemlich jeder hat die Nummer wahrscheinlich schon erkannt, ne? 1986, also heute vor 40 Jahren, war dann die Version der Communards auf Platz 1. Ein Projekt, wo Jimmy Somerville gesungen hat. Der war ja vorher bei Bronski Beat, dann bei den Communards und später hat er dann seine Solokarriere gestartet. Don't Leave Me This Way, die Nummer 1 in Großbritannien, heute vor genau 40 Jahren.

Christoph aus Heidelberg. Das war dein Musikwunsch aus 1984, Jeffrey Osborne und Stay With Me Tonight. Auch eine Nummer, die man nicht so alle Tage hört. Apropos Musikwunsch, ich gebe euch gerne mal meine E-Mail-Adresse, wenn ihr euch was wünschen wollt. Die 80er-Show heute in einer Woche zum Beispiel oder für die 90er am Freitag zwischen 19 und 21 Uhr. Ich freue mich über eure Mails, die ihr mir schicken könnt an ralf.hohn@schwarzwaldradio.com. Ralf bitte mit F schreiben, sonst konnte es nicht ankommen. Also Ralf mit F und dann .hohn, H-O-H-N, @schwarzwaldradio.com. Funktioniert auf jeden Fall. In der vergangenen Woche hatten die Jungs von Status Quo Grund zu feiern. Und zwar 40-jähriges Jubiläum ihres größten Hits bei uns in Deutschland. In the Army Now war eine Nummer 1 im Jahr 1986. Ist ja eigentlich ein Cover gewesen, das Original von Bolland & Bolland, schon einige Jahre früher. Und die haben dann auch zum damaligen Zeitpunkt Status Quo produziert. Da ist ein bisschen was geändert worden am Text, aber ansonsten haben sie sich auch relativ gut ans Original gehalten. Vor 40 Jahren in Deutschland erschienen und zum größten Hit geworden für Status Quo. Hier ist In the Army Now.

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Kerstin aus Mainz hat sich an Don Johnson erinnert, aus Miami Vice, und der hatte ja eigentlich zwei große Hits, einmal 1986 Heartbeat und drei Jahre später die gerade gehörte Coverversion von Tell It Like It Is. Die 80er-Show hier bei uns bei Schwarzwaldradio, Oldies neu entdecken, immer am Dienstagabend zwischen 19 und 21 Uhr. Und das hier ist vielleicht eine interessante Nachricht für die Fans von Soft Cell. Da ist nämlich am vergangenen Freitag das definitiv letzte Album erschienen. Definitiv letztes Album, weil der Keyboarder David Ball vor einem Jahr verstorben ist. Und Mark Almond, der Sänger von Soft Cell, hat gesagt, er möchte und kann David Ball nicht ersetzen. Die haben ja bis zum Schluss noch an diesem neuen Album gearbeitet. Und deswegen wird es das definitiv letzte Album von Soft Cell, was am Freitag erschienen ist. Wir hören mal kurz rein.

man kann schon sagen, dass sie schon mit dem Sound gehen aktuell, aber irgendwie auch dem New Wave natürlich treu geblieben sind. Also wer sich dafür interessiert, neues Album von Softcell seit vergangenen Freitag draußen. Wir erinnern aber nochmal an ihren größten Hit aus 1981. Hier sind Softcell und Tainted Love.

Ja, ja, das war damals schon ein ziemlicher Skandal, Mitte der 80er mit Falco und Genie. Bei einigen Radiostationen stand der Titel auf dem Index und wurde nicht gespielt. Und dann gab's, naja, was soll ich sagen, ne? Sowas wie eine Versöhnung. Genie Part 2, Coming Home. Und genau an diese Versöhnung hat sich Claudia aus Biberach erinnert. Dein Musikwunsch, auch schon lange nicht mehr gehört. Da hast du vollkommen recht. Sehr schön, vielen Dank. Madonna, ja, die hat ja mächtig abgeräumt, jetzt am vergangenen Wochenende bei den MTV Music Video Awards. Ist ja schon so ein bisschen verrückt, ne? In Deutschland zeigt MTV ja gar keine Musikvideos mehr, da kommen ja nur noch so ganz merkwürdige Shows. Aber die MTV Music Video Awards werden nahezu auch jedes Jahr verliehen. Taylor Swift war ja Madonna dicht auf den Fersen, aber sie hat da wohl auch mächtig abgeräumt. Und ich dachte mir, wir nehmen das einfach mal zum Anlass und spielen einfach mal so einen frühen Madonna-Hit. Vor 40 Jahren hat sie übrigens ihren ersten MTV Music Video Award bekommen, 1986. Und hier hören wir sie aus 1985. Madonna und Dress You Up in der 80er-Show bei Schwarzwaldradio. Oldies neu entdecken am Dienstagabend.

Anja aus Bottrop, das war dein Musikwunsch aus 1987. Da haben sich Peter Gabriel und Kate Bush zusammengetan. Don't Give Up, diese schöne Ballade, haben wir gerade gehört. Nächster Musikwunsch kommt auch aus dem Ruhrgebiet, gar nicht so weit von Bottrop entfernt, nämlich aus Oberhausen. Dort wohnt Pascal und der hat sich eine Nummer gewünscht aus dem Jahr 1985. Und zwar von Sandy Farina, der Titel Temptation.

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Friedrich aus Echterdingen ist auch mal wieder dabei mit einer Musikwunsch in dieser Woche. Das war die Sugar Hill Gang und Rapper's Delight, die erste Rap-Platte, die so richtig erfolgreich wurde bei uns in Deutschland und auch in Europa aus dem Jahr 1980. Damit sind wir in der zweiten Stunde der 80er-Show am Dienstagabend. Schwarzwaldradio ist hier, Oldies neu entdecken und wir bleiben gleich mit einem unserer vergessenen Hits. Im Jahr 1980. Vergessene Hits, das sind Titel, die damals in den Charts die Top 20 erreicht haben, aber nicht mehr so häufig im Radio gespielt werden. Zum Beispiel diese Nummer hier und wir sind jetzt in den Airplay-Charts 1980. Einer der letzten, ja, zumindest von den Platzierungen her nochmal besser platzierteren Hits von Smokey. Run to Me ist aber ziemlich in Vergessenheit geraten, hat in den Airplay-Charts Platz 14 erreicht, war 10 Wochen platziert und gehört zu den Titeln, wo viele Musikredakteure dann doch drum herum greifen, weil er vielleicht dann doch nicht mehr so den Erinnerungswert hat, wie natürlich die großen Songs aus den 70ern. Irgendwo nachvollziehbar. Aber ich dachte mir, wir kramen ihn nochmal raus in unseren vergessenen Hits. Smokey und Run to Me.

Ja, höchste Zeit, mal in unsere Geburtstagsliste zu schauen, was wir gerade damit getan haben. Jim Diamond haben wir gerade gehört mit Should Have Known Better. 1985 war das und gestern ist Jim Diamond 75 geworden. Auch Jennifer Rush hatte gestern Geburtstag. Sie feierte gestern ihren 66. Geburtstag. Und ich habe mir gedacht, dann schicken wir gleich noch eine Ballade hinterher, nämlich ihr größter Erfolg, auch aus 1985 und ihre Version von The Power of Love, Jennifer Rush. Herzlichen Glückwunsch auch nachträglich zum Geburtstag. Cool.

Meatloaf und Modern Girl. Meatloaf wäre vor 2 Tagen 79 geworden, ist aber ja im Alter von 74 Jahren, also vor 5 Jahren, leider auch schon viel zu früh von uns gegangen. Wir haben an ihn erinnert im Rahmen seines Geburtstags. Die 80er Show am Dienstagabend. Ihr hört Schwarzwaldradio, Oldies neu entdecken. Und ich habe es ja versprochen, aus unserem Maxi-Special sind noch einige Wünsche übrig, deswegen nehme ich jetzt auch mal wieder einen mit. Und zwar von der Band Midnight Oil. Stefan aus Siegen hat sich diesen Titel gewünscht, und zwar aus dem Jahr 1986. Midnight Oil und the Dead Heart. Das Ganze in der Extended Version. Stefan, bitteschön.

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Alvin Stardust, auch der hätte vor 2 Tagen Geburtstag gehabt, wenn er noch leben würde. 84 wäre er geworden. Im Alter von 72 ist er verstorben. Aus 1984 haben wir ihn gehört mit der Nummer I Feel Like Buddy Holly. Wenn ihr noch Musikwünsche habt für die 80er-Show heute in einer Woche, freue ich mich, wenn ihr mir eine E-Mail schreibt an ralf.hohn@schwarzwaldradio.com. Ralf mit F schreiben und dann .hohn, H-O-H-N. @schwarzwaldradio.com für die 80er-Show heute in einer Woche oder die 90er-Show am Freitag zwischen 19 und 21 Uhr. Auch das funktioniert. So, wir schauen nochmal wieder auf die vergessenen Hits aus den 80ern, wobei bei der nächsten Nummer, die ist im Original in den 70ern erschienen und es gab zweimal einen Remix von Tina Charles im Jahr 1987, einmal von I Love to Love und von Dance Little Lady. Aber Dance Little Lady hat es dann auch nochmal in die Charts geschafft, bis auf Platz 20, war 11 Wochen lang platziert bei uns in Deutschland. Und deswegen erinnern wir nochmal an den 87er Remix von Tina Charles und Dance Little Lady.

Maren aus Düsseldorf, das war dein Musikwunsch. John Anderson gemeinsam mit dem griechischen Soundtüftler Vangelis, der ja später dann auch nochmal mit der Henry Maske Hymne und einigen anderen Titeln für Furore gesorgt hat in den Charts. I'll Find My Way Home aus 1982. Die 80er-Show. Hier bei Schwarzwaldradio, schönen Dienstagabend nochmal. Und wir gehen mal in die Breakdance-Zeit. 1984 gab es den Film Breakdance Sensation 84, kam aus Amerika. Die Breakdance-Welle war bei uns auch recht erfolgreich. Und das hier ist der Titelsong dieses Films damals gewesen. Die Rocksteady Crew mit Hey You. Und an den Titel hat sich Andreas aus Schmallenberg erinnert.

Ja, frei nach dem Motto, harte Schale, weicher Kern. Musik von Guns N' Roses, die können auch mal sehr balladenmäßig daherkommen, wie wir gerade gehört haben, aus dem Jahr 1989, der Titel Patience. Und das war der Musikwunsch von Mark aus Ilvesheim. Das war's dann auch schon wieder fast mit der 80er Show. Freitagabend können wir uns wieder hören, dann gehen wir ein Jahrzehnt weiter in die 90er. Freue mich dann auf eure Musikwünsche, die zum Teil schon vorliegen, aber vielleicht auch noch reinkommen in den nächsten Tagen. Bis Freitag natürlich dann auch wieder mit Musikergeburtstagen, vergessenen Hits und alles, was so dazugehört. Aus diesem Jahrzehnt, was ja dann doch auch teilweise immer mal wieder so ein bisschen Ecken und Kanten hatte und sehr schräg war von der Musik her, aber so waren sie halt, die 90er. So, letzter Musikwunsch, den ich für diese Ausgabe noch habe. Selma aus Erfurt hat sich Yellow noch gewünscht mit Vicious Games aus 85, den gibt's jetzt noch. Ich wünsche euch noch einen schönen Dienstagabend, hat wieder Spaß gemacht mit euch und freue mich auf Freitagabend dann zu den 90ern. Ich bin Ralf Hohn und sag Tschüss.

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10: Ich bin Gregor Jose Moser. 129 Kilo. Diese Menge an Lebensmitteln wirft jeder EU-Bürger im Schnitt pro Jahr in den Müll. Das zeigen Zahlen des Statistikamts Eurostat für das Jahr 2024. Mehr als die Hälfte aller Lebensmittelabfälle kommt aus privaten Haushalten. Gut ein Drittel des Mülls fällt bereits bei der Herstellung an. Deutschland liegt in Sachen Lebensmittelverschwendung seit Jahren etwa im EU-Durchschnitt. Was AfD-Politiker Siegmund im Wahlkampf noch ausgeschlossen hatte, soll bald Realität werden. Er möchte sich auch ohne eigene Mehrheit in Sachsen-Anhalts Landtag im Dezember zur Wahl als Ministerpräsidentenkandidat stellen. Tanja Wagner berichtet.
11: Eigentlich hatte Siegmund nur mit absoluter Mehrheit regieren wollen. Wie eine Regierung unter seiner Führung jetzt aussehen soll, sagte er nicht. Es gebe konstruktive Gespräche mit einer anderen Partei und einzelnen Abgeordneten. Das BSW schließt eine Koalition bisher aus. Aber wenn alles so läuft wie geplant, werde es eine stabile Regierung und keine klassische Minderheitsregierung geben, so Siegmund heute.
10: Der diesjährige September war mit durchschnittlichen 15,9 Grad ungewöhnlich warm, sonnig und extrem trocken. Das meldet der Deutsche Wetterdienst. Im Südwesten Deutschlands sind in den letzten 4 Wochen teilweise weniger als 5 Liter Regen pro Quadratmeter gefallen. Bundesweit waren es nur knapp 40 Liter. Das ist über ein Drittel weniger als im Vergleichszeitraum 1961 bis 1990. Der Deutsche Schulpreis geht in diesem Jahr nach Hessen. Bundeskanzler Merz hat den mit 100.000 Euro dotierten Hauptpreis der Bertha-von-Suttner-Schule in Mörfelden-Walldorf überreicht. An der Gesamtschule unterrichten 250 Lehrkräfte über 2.000 Schülerinnen und Schüler. Weitere Auszeichnungen gingen an Schulen in Bayern, Baden-Württemberg und Niedersachsen.
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7: Ich bin Hendrik Daum. Im Bundeskabinett wird morgen über die Vorlage für die geplante Pflegereform beraten. Die SPD fordert einen Pflegekostendeckel und sagt, Pflege dürfe kein Armutsrisiko sein. Tanja Wagner berichtet.
8: 4,4 Milliarden Euro werden bis Ende des Jahres fehlen, warnen die Pflegekassen. Um dort zu sparen, sollen unter anderem Pflegebedürftige und ihre Angehörigen künftig stärker belastet werden. Wer aber sein Leben lang gearbeitet und eingezahlt habe, müsse sich darauf verlassen können, gut versorgt zu sein, heißt es von der SPD. Die CDU lehnt Änderungen der Reform grundsätzlich ab. Aber auch dort gibt es Stimmen, die das Vorhaben von Gesundheitsminister Linnemann kritisch sehen.
7: Die Deutsche Umwelthilfe hat Verfassungsbeschwerde gegen das neue Heizungsgesetz eingelegt, gemeinsam mit mehreren Mietern. Die Organisation argumentiert, das Gesetz verstoße gegen die im Grundgesetz verankerte Klimaschutzpflicht. Das Gesetz erlaubt weiterhin neue Gas- und Ölheizungen, wenn sie ab 2029 einen steigenden Anteil CO2-neutraler Brennstoffe nutzen. Die Vorgabe von 65% erneuerbarer Energien aus dem früheren Heizungsgesetz gibt es nicht mehr. Das deutsche Bildungssystem macht Fortschritte. Das zeigt der OECD-Bericht Bildung auf einen Blick 2026. Und das, obwohl die Schülerinnen und Schüler erst vor 3 Wochen bei der PISA-Studie sehr schlecht abgeschnitten hatten. Zum Beispiel schaffen laut OECD-Bericht 4 von 10 jungen Menschen einen Hochschul- oder höheren Berufsabschluss. Vor 10 Jahren war es nur jeder Dritte. Manchester City ist dem größten Finanzskandal der englischen Fußballgeschichte schuldig gesprochen worden. Eine unabhängige Kommission der Premier League hat den Club in allen Anklagepunkten verurteilt. Es geht um Verstöße gegen Finanzregeln zwischen 2009 und 2018. City weist die Vorwürfe zurück und will bis Freitag Berufung einlegen.
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1: 29. September 1992. Annie Lennox steigt mit Walking on Broken Glass in die Charts ein. Dave Stewart und Annie Lennox ist klar, so kann es nicht weitergehen. Die beiden haben sich musikalisch einfach auseinandergelebt. Die letzten Jahre waren sehr erfolgreich zusammen, klar. Als Eurythmics hatten sie viele Hits und Konzerte auf der ganzen Welt. Aber irgendwie ist die Luft raus. Man kann sich einfach nicht mehr sehen und zusammen arbeiten schon gar nicht. Annie möchte sich sowieso mal ausprobieren. Musik schön und gut, aber da gibt's ja noch viel mehr. Sie will Schauspielerin werden oder Komikerin oder irgendwas anderes auf der Bühne machen. Aber mal keine Musik, nicht an Musik denken und den Kopf frei bekommen. So zumindest der Plan. Doch nach einem Monat merkt sie, ich kann gar nicht ohne die Musik. Also setzt sie sich an die Arbeit. Zum ersten Mal alleine, ohne Dave Stewart. Ein befreiendes Gefühl, endlich einfach machen können, wie sie will. Ohne Absprachen, ohne Kompromisse. Rauskommt ihr erstes Soloalbum Diva und darauf ist auch Walking on Broken Glass, ein Song über eine beendete Beziehung. Fans sind sich seitdem sicher, dass es hier auf jeden Fall um das Ende der Eurythmics geht, aber Annie Lennox schweigt dazu.

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10: Ich bin Hendrik Daum. Im Bundeskabinett wird morgen über die Vorlage für die geplante Pflegereform beraten. Die SPD fordert einen Pflegekostendeckel und sagt, Pflege dürfe kein Armutsrisiko sein. Tanja Wagner berichtet.
11: 4,4 Milliarden Euro werden bis Ende des Jahres fehlen, warnen die Pflegekassen. Um dort zu sparen, sollen unter anderem Pflegebedürftige und ihre Angehörigen künftig stärker belastet werden. Wer aber sein Leben lang gearbeitet und eingezahlt habe, müsse sich darauf verlassen können, gut versorgt zu sein, heißt es von der SPD. Die CDU lehnt Änderungen der Reform grundsätzlich ab. Aber auch dort gibt es Stimmen, die das Vorhaben von Gesundheitsminister Linnemann kritisch sehen.
10: In Sachsen-Anhalt will Ulrich Siegmund im Dezember Ministerpräsident werden. Das kündigte der AfD-Politiker in Magdeburg nach einer Fraktionssitzung an. Bei der Landtagswahl am 6. September war seine Partei mit knapp 44% stärkste Kraft geworden, vor der CDU mit gut 17%. Die AfD führt derzeit Gespräche mit dem BSW zur Regierungsbildung. Die Deutsche Umwelthilfe hat Verfassungsbeschwerde gegen das neue Heizungsgesetz eingelegt. Die Organisation argumentiert, das Gesetz verstoße gegen die im Grundgesetz verankerte Klimaschutzpflicht. Das neue Heizungsgesetz erlaubt weiterhin neue Gas- und Ölheizungen, wenn sie ab 2029 einen steigenden Anteil CO2-neutraler Brennstoffe nutzen. Die Vorgabe von 65% erneuerbarer Energien aus dem früheren Heizungsgesetz gibt es nicht mehr.
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Don't Think Twice, It's Alright. Eine hörenswerte Version von Willie Nelson und Merle Haggard. Geschrieben hat diesen Song natürlich Bob Dylan, aber es gab eine Vorlage, ein alter Folksong aus den 1920er Jahren. Sie hören Schwarzwaldradio, hier ist der Country Club. Willkommen in der Welt von Country, Bluegrass und Amerikaner. Jetzt testen wir unser Langzeitgedächtnis. Wer kann sich denn noch an diese Melodie erinnern? It's

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1: War doch gar nicht schwer. Das war die Titelmelodie der ZDF-Fernsehshow Country Time in den 1980er Jahren, moderiert von Freddie Quinn. Freddie Quinn, Schauspieler und Sänger, bekannt für seine Seemannslieder, der aber selber nie zur See gefahren ist, wird heute am 27. September 95 Jahre alt.
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1: Freddie Quinn lebt heute in Schleswig-Holstein und wir wünschen ihm das Allerbeste. Außer Seemannsliedern hat Freddie Quinn natürlich auch Country-Songs aufgenommen, zum Beispiel diesen hier, Get Me Back to Tennessee.

Freddie Quinn, Get Me Back to Tennessee. Heute ist Freddie Quinn 95 Jahre alt geworden. Und wir haben ein weiteres Geburtstagskind. Die Bluegrass-Musikerin Sierra Hull aus Tennessee wird heute 35 Jahre alt. Schon in ihrer Kindheit wurde sie als Mandolinenwunderkind herumgereicht. Wir hören eine Aufnahme aus dem Jahr 2008. Da war sie 16 und schon ziemlich fortgeschritten. Sierra Hull, Two Winding Rails.

Two Winding Rails, Sarah Hull. Mitte September wurden in Nashville die Americana Awards verliehen und Sarah Hulls Kollegin Molly Tuttle ist zur Künstlerin des Jahres gekürt worden. Americana Artist of the Year. Molly Tuttle hat eine Bluegrass-Karriere hinter sich. Ihr aktuelles Album heißt So Long, Little Miss Sunshine und ihre Musik hat mit Bluegrass nichts mehr zu tun. Und ein Kollege hat neulich die aktuelle Musik von Molly Tuttle Taylor Swiftigen Pillepalle-Pop genannt. Das ist maliziös, aber nicht ganz so weit hergeholt. Hier ist Molly Tuttle. Everything Burns.

Everything Burns, die herausragende Gitarristin und Sängerin Molly Tuttle. Schwarzwaldradio-Hörer Ralf hat vor ein paar Wochen mal nachgefragt. Da gibt's doch während der Woche im Tagesprogramm immer dieses deutsche Eck. Zwei deutsche Titel hintereinander weg. Ja, das ist richtig. Immer während der Woche, so nach 16 Uhr, gibt es zwei deutsche Titel, die auch thematisch etwas miteinander zu tun haben. Ich habe überlegt, ob ich das im Country Club auch einführen soll. Ich mach's einmal, und zwar heute. Und bei mir heißt das dann nicht das deutsche Eck, sondern das deutsch-deutsche Eck. Zwei Songs, die fast gleichzeitig entstanden sind, 1979, 1980. Einer aus der damaligen DDR und einer aus der damaligen Bundesrepublik. Der erste Song ist von Peter Czernik, gebürtiger Chemnitzer. Er beschreibt den Arbeitstag oder die Arbeitsnacht eines Taxifahrers. Und der zweite Song ist von Truckstop und beschreibt das Freizeitverhalten eines damaligen Bundesbürgers. Hier ist Peter Czernik, Taxi 408 und anschließend Truckstop, Angeln entspannt.

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Angeln entspannt von Truckstop und davor Peter Czernik, Taxi 408. Sie hören immer noch den Schwarzwald Radio Country Club und jetzt machen wir ein bisschen Oktoberfest-Stimmung. Also der neue Song von Joe Nichols heißt C'est la vie, also amerikanisch ausgesprochen C'est la vie, auch so geschrieben. Und immer wenn ich das Intro höre, denke ich, hä, das kenne ich doch. Kommt mir jedenfalls irgendwie bekannt vor, vielleicht aus irgendeiner Lederhosensendung im Fernsehen oder wo man halt mal so hängen bleibt. Und irgendwie habe ich da auch gleich eine Oktoberfest-Assoziation. Hier ist Joe Nichols, C'est la vie.

Jody Messina im Schwarzwaldradio Country Club. I'm alright. Ich habe im Alltag ja mit vielen Menschen zu tun, für die die Musik der Beatles das Größte ist, was das 20. Jahrhundert hervorgebracht hat. Da kann man natürlich drüber diskutieren. Da gab es ja durchaus noch andere musikalische Dinge, die interessant waren. Aber die Reichweite der Beatles bis heute, bis in die Gegenwart, ist enorm. Von ihren bekannten Songs gibt es teilweise 400, 500 Coverversionen. Auch Country-Sängerinnen und Sänger haben sich immer für Beatles-Songs interessiert. Leni Wilson hat aktuell den Song Come Together in ihr Repertoire aufgenommen. Und Johnny Rodriguez hat zum Beispiel 1974 den Beatles-Song Something, geschrieben von George Harrison, aufgenommen und damit tatsächlich Platz 6 in den Country-Charts erreicht.

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Ein Beatles-Song im typischen 70er-Jahre-Nashville-Sound. Something, Johnny Rodriguez. Und 1979 hat ein gewisser Ron Shaw mit I Cry Instead den Einzug in die Country-Charts geschafft. Ich glaube, Platz 68 war das damals. Da hat man dann wenigstens eine Fiddle im Arrangement untergebracht. Und dann klang es gleich noch ein bisschen mehr nach Country. I Cry Instead, Ron Shaw.

Natürlich eignen sich nicht alle Beatles-Songs dafür, ins Country-Genre übergeführt zu werden. Also zum Beispiel Yesterday oder Hey Jude oder I Feel Fine. Da unterscheiden sich die Versionen von Country-Sängern kaum vom Original und da würde ich dann lieber das Original hören wollen. Bei anderen Songs hingegen kann man mit einem guten Country-Arrangement, mit typischen Country-Instrumenten durchaus einen schönen Country-Song herstellen. Hier ist die amerikanische Frauenband Calamity Jane mit ihrer 1982er Version von I've Just Seen a Face.

I've Just Seen a Face. Mit diesem Beatles-Song schaffte es die Band Calamity Jane in die Country-Charts 1982 bis auf Platz 44. Und Ähnliches gelang den Wright Brothers 1984. Die standen damit 8 Days a Week in den Country-Charts und diese Version finde ich auch besonders spaßig.

Die Wright Brothers haben sich mit ihrer Version von 8 Days a Week 1984 bis auf Platz 57 in den Country-Charts hochgearbeitet. Die erfolgreichste Coverversion eines Beatles-Songs in den Country-Charts ist bis heute Roseanne Cashs Interpretation von I Don't Want to Spoil the Party. 1989, Platz 1 in den Country-Charts. Da kann man gratulieren.

seinem Album The Man Comes Around eine sehr eindringliche Version von In My Life veröffentlicht hat. Und davor hören wir Dolly Parton mit ihrer Version von Help aus dem Jahre 1979. Dolly Parton war ja genreübergreifend tätig, das wissen wir ja alle. Bluegrass, Country, Pop und Rock. Überall konnte sie mit ihrer unverkennbaren, eindringlichen und Fröhlichkeit verbreitenden Stimme ganz viele Menschen begeistern, mich auch. Und es ist schön, dass sie uns auch eine hörenswerte Version von Help hinterlassen hat. Help.

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14: Ich bin Hendrik Daum. Im Bundeskabinett wird morgen über die Vorlage für die geplante Pflegereform beraten. Die SPD fordert einen Pflegekostendeckel und sagt, Pflege dürfe kein Armutsrisiko sein. Tanja Wagner berichtet.
15: 4,4 Milliarden Euro werden bis Ende des Jahres fehlen, warnen die Pflegekassen. Um dort zu sparen, sollen unter anderem Pflegebedürftige und ihre Angehörigen künftig stärker belastet werden. Wer aber sein Leben lang gearbeitet und eingezahlt habe, müsse sich darauf verlassen können, gut versorgt zu sein, heißt es von der SPD. Die CDU lehnt Änderungen der Reform grundsätzlich ab. Aber auch dort gibt es Stimmen, die das Vorhaben von Gesundheitsminister Linnemann kritisch sehen.
14: In Sachsen-Anhalt will Ulrich Siegmund im Dezember Ministerpräsident werden. Das kündigte der AfD-Politiker in Magdeburg nach einer Fraktionssitzung an. Bei der Landtagswahl am 6. September war seine Partei mit knapp 44% stärkste Kraft geworden, vor der CDU mit gut 17%. Die AfD führt derzeit Gespräche mit dem BSW zur Regierungsbildung. Das deutsche Bildungssystem macht Fortschritte. Das zeigt der OECD-Bericht Bildung auf einen Blick 2026. Und das, obwohl die Schülerinnen und Schüler erst vor 3 Wochen bei der PISA-Studie sehr schlecht abgeschnitten hatten. Zum Beispiel schaffen laut OECD-Bericht 4 von 10 jungen Menschen einen Hochschul- oder höheren Berufsabschluss. Vor 10 Jahren war es nur jeder Dritte. Die Entscheidung über den Torhüter-Debütanten im Nations League-Spiel gegen Serbien ist offenbar gefallen. Bayern-Keeper Jonas Urbich dürfte bei seinem Heimspiel am Donnerstagabend in der Münchner Allianz Arena erstmals in der Fußballnationalmannschaft zum Einsatz kommen. Der 23-Jährige wurde vom DFB neben Bundestrainer Klopp für die heutige Pressekonferenz angekündigt und an dieser soll ja laut UEFA ein Spieler teilnehmen, der dann auch beim Spiel zum Einsatz kommt.
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1: Ich bin Hendrik Daum. Bei der Pflegereform ringt die Koalition weiter um einen Kompromiss. Eigentlich soll sie ja heute ins Kabinett. SPD-Chef Klingbeil betonte zuletzt, ein reines Sparpaket darf es nicht geben. Außerdem müssten sich Privatversicherte stärker an den Kosten beteiligen. Suhr Tasovali mit den Einzelheiten.
2: Knackpunkt ist vor allem die Frage, wer bezahlt am Ende die Rechnung? Die SPD will Geld aus der privaten Pflegeversicherung ins gesetzliche System holen. Gleichzeitig will Gesundheitsminister Linnemann mehr als 5 Milliarden Euro vom Bund zurück, die die Pflegekassen während Corona ausgegeben haben. Und auch beim Pflegeheim gibt's Streit. Die SPD will die Kosten für Bewohner begrenzen. Linnemann lehnt das ab.
1: Das deutsche Bildungssystem macht Fortschritte. Das zeigt der OECD-Bericht Bildung auf einen Blick 2026. Und das, obwohl die Schülerinnen und Schüler erst vor 3 Wochen bei der PISA-Studie sehr schlecht abgeschnitten hatten. Zum Beispiel schaffen laut OECD-Bericht 4 von 10 jungen Menschen einen Hochschul- oder höheren Berufsabschluss. Vor 10 Jahren war es nur jeder Dritte. Die Entscheidung über den Torhüter-Debütanten im Nations League-Spiel gegen Serbien ist offenbar gefallen. Bayern-Keeper Jonas Urbich dürfte bei seinem Heimspiel morgen Abend in der Münchner Allianz Arena erstmals in der Fußballnationalmannschaft zum Einsatz kommen. Der 23-Jährige wurde vom DFB neben Bundestrainer Klopp für die heutige Pressekonferenz angekündigt und an dieser soll ja laut UEFA ein Spieler teilnehmen, der dann auch beim Spiel zum Einsatz kommt.

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1: Hallo aus Deutschlands schönster Genießerecke, dem größten Mittelgebirge und Kinder- und Familienferienparadies, dem Schwarzwald. Mein Name Zara Roth. Ich lebe da, wo andere Urlaub machen und nehme euch mit auf meine Touren. Visit Black Forest ist der Podcast für alle, die den Wald lieben und eure Reiseinspiration in unter 20 Minuten. Diese Folge ist Kinderkram. Also im wahrsten Sinne des Wortes. Rund 14 Millionen Menschen in Deutschland sind unter 18 Jahre alt. Ich weiß gar nicht, ob sie es wussten. Und die wollen und die können auch was erleben hier im Schwarzwald.
2: Ich hänge am Stein und ich muss irgendwie das Seil. Also ich muss Fabian sichern. Und ich gebe den Seil los.
3: Dein Gurt ist um den Stein gebunden, aber hinter dir geht auch eine Klippe einfach mal 100 Meter runter.
2: Ja, aber ich bin ja auch sicher, oder?
4: Du bist sicher. Sie ist absolut sicher.
1: Ich besuche eine Klasse beim Schlosswand hoch und runter. Runterklettern, beim Floß bauen. Außerdem verrate ich euch die tollsten Erlebnisse, Ausflüge für und mit Kindern, auch abseits der großen Player, wo Familien richtig sparen können und gefährlich gute Geheimtipps. Das alles gibt's in dieser Folge. Also los geht's.
3: So, heute ist Kinder-Action im Schwarzwald. Das ist das große Thema, weil immer wieder gehe ich im Schwarzwald so umeinander, mache irgendwelche Wanderwege und da gibt es auch welche, zum Beispiel so dieses Annis Schwarzwaldgeheimnis und so, diese Abenteuer-Action, ich löse Rätsel, Schnitzeljagdspiele und immer wieder stoße ich auf tolle Indoor-Spielplätze oder so spezielle kleine Sachen für Kinder, aber ich dachte, wir machen jetzt mal eine ganze Folge zu, was können Kinder im Schwarzwald erleben und was da auf jeden Fall mit dazu gehört, ist natürlich Wildnispädagogik. Wir haben einfach viel Wildnis, wir haben einfach Wald, man kann hier mega viel machen mit Kindern und jetzt bin ich gerade am Schloss Ortenberg mit Jörg Schulze, er ist der Chef von Wildzeit, ein Abenteuerunternehmen. Nee, wie beschreibst du dein Business?
4: Wir sind ein erlebnispädagogischer Anbieter.
3: Okay, genau. Und jetzt sitzen hier gerade zwei Klassen rum oder eine? Ist
4: eine.
3: Eine achte Klasse, wenn ich das richtig verstanden habe. Was haben die heute gemacht oder was machen die noch?
4: Die dürfen sich heute abseilen und klettern, einmal an der Burgmauer runter sozusagen abseilen, einmal an der Burgmauer hochklettern.
3: Das ist aber schon öfter gemacht worden, hier eine Burgmauer hoch und runter. Das ist jetzt nicht das erste Mal.
4: Nee, genau. Wir machen das schon seit vielen, vielen Jahren. Insgesamt, glaube ich, 12 Jahre jetzt hier an der Burgmauer. Genau, das ist alles natürlich nach Sicherheitsstandards und mit Seilen und Karabinern. Wie im Kletterpark theoretisch auch.
3: Der Ort hier ist wunderschön. Also das Schloss Ortenberg, das sieht man ja auch von der A5 so. Das ist so rangeschmiegt über den Weinbergen am Fuße des Schwarzwalds. Man guckt hier auf die Vogesen, auf den Rhein.
4: Das Kinzigtal hinten.
3: Das Kinzigtal, ah ja.
4: Gengbach.
3: Stimmt, die Kinzig fließt hier vorbei.
4: Ja.
3: Also so am Fuße des Schwarzwalds. Und das ist eines der Abenteuer.
4: Genau, die ziehen jetzt Helme und Gurte an. Die werden jetzt praktisch eine Gurteinweisung gemacht. Und dann dürfen die erste Gruppe geht praktisch die Burgmauer runter. Ungefähr 10 Meter seilen die sich ab. Und die andere darf an einer Strickleiter die Mauer hochklettern und danach wird praktisch getauscht, sodass jeder einmal mal klettern und abseilen darf.
3: Ich gehe später, glaube ich, ist heute auch noch parallel unten am Weiher Floßbau-Workshop, da gehe ich auch noch mal hin.
4: Das ist auch mit dem Schloss Ottenberg zusammen, wie gesagt, ist ja eine Jugendherberge und die Schulklassen buchen das gerne und dann buchen die eben auch mal gerne einen Floßbau unten und da baut man einfach aus Tonnenfässern, Balken, alle möglichen Seile, baut man sich ein Floß und dann geht man mit auf dem kleinen Ottenberg-Weiher praktisch eine Runde drauf rumschippern.
3: Toll.
4: Und im Zweifelsfall auch mal bei dem Wetter schon baden.
3: Wenn man das Floß nicht so gut gebaut hat.
4: Nee, die Kinder gehen tatsächlich echt gerne baden bei dem Wetter. Wir haben Tag Action und im Nachhinein, wenn man sie befragt, wir haben immer so eine spannende Frage und ich nutze die gerne. Ich hätte heute Morgen nie gedacht, dass...
3: Das. Oh, schön.
4: Also da kommt es ganz oft, ich hätte nie gedacht, dass ich die Mauer runtergehe oder ich hätte nie gedacht, dass mich die Jungs hier unten sichern oder manchmal beim Floßbau, dass wir gemeinsam im Floß zusammen hinbekommen oder solche. Das ist sehr, sehr spannend, was da alles passiert.
3: Wer ist schon die Mauer runter? Wer hat Jack zu sagen, wie es war?
5: Ja, alles gut.
3: Wie heißt du?
5: Ich heiße Jack. Ich bin in der 7. Klasse in der Julius-Leber-Schule Peisach. Man konnte die Leiter hoch und an der Wand runter. Ich bin zuerst die Leiter hoch, dann die Wand runter.
3: Hast du ein flaues Gefühl im Bauch, weiche Knie? Wie fühlt sich das an?
5: Man muss halt den Leuten, die unten oder halt oben sind, vertrauen mit dem Seil. Die Beine sind eigentlich nicht steif, sondern die zittern eher so ein bisschen.
3: Okay, und wer ist als allererstes gegangen? Gibt es irgendwie so Draufgänger, die sich als erstes trauen? Du? Bist du schon mal klettern gewesen vorher oder wieso hast du dich sofort getraut?
6: Ich wollte es einfach mal als erstes probieren.
3: Du bist ja ganz schön mutig.
6: Man hat es ja beigebracht bekommen.
3: Wie machst du das einfach? Du atmest einmal tief durch und machst einfach und denkst nicht drüber nach? Oder?
6: Einfach machen.
7: Also ich bin die Frau Riedel. Mhm. Wir arbeiten in Breisach. Wir sind jetzt den ganzen Weg gekommen und haben uns in die Burg verliebt, die einfach wunderschön ist. Wunderschöner Ort für eine Klassenfahrt und man kann hier in der Bögen total schöne Sachen machen. Also es gehört mit zum Programm. Dieses ist total spannend für die Kinder. Und dann haben wir gesehen, dass die Jugendherberge dieses Zusatzprogramm anbietet und haben uns dann eben für eins entscheiden müssen. Das ist das, was bei den Kindern am besten ankam, ganz einfach.
3: Kommt der Nächste, wer ist das?
8: Mio.
3: Und was meinst du? Mio ist schnell unterwegs, oder?
8: Ja, der schafft es bestimmt auch.
3: Das sieht so flink aus.
8: Mio, du darfst dich hier nocken, ne?
9: Das steht mal richtig an die Wand ran mit beiden Füßen.
10: Boah, Digga, ich muss deinen Gewichtgriff haben.
9: Ja.
10: Soll mich so abstoßen?
9: Ja, machen wir mal.
3: Wie war's?
11: Aufregend. Also oben hat man noch ein bisschen Schiss, so von der Höhe her.
9: Gib dem hier das
11: Aber
9: Seil
11: wenn man
9: mal runter.
11: Unten ist, dann ist es cool.
9: So, jetzt hüpf mal.
10: Ja, wie geil.
12: Richtig geil. Das
9: ist du warst schon häufiger klettern, oder?
11: Ja.
9: Okay, merk mal. Guck mal, dass du das Seil zwischen deine Hände legst, bitte. Also zwischen, genau. Wunderbar, perfekt. So, okay. Ja, du hebst es gleich ab. Lass mal alles loslassen, ganz loslassen. Ist doch voll entspannt, oder? Möchtest du weiter hoch?
8: Nee, Digga. Nee.
9: Sicher? Möchtest du runter?
8: Ja.
9: Okay, wir lassen dich ab, ja?
1: Ganz schön anstrengend, so eine 10-Meter-Mauer hochzukraxeln an einer Sprossenleiter. Und abseilen aus 10 Metern, das mag leicht aussehen und bergab gehen, erfordert aber vollste Konzentration, auch für die, die unten absichern. Zeit für eine Abkühlung. Weit unterm Schloss Ortenberg liegt ein kleiner Weiher, auf dem an die 10 Floße schwimmen. Alle selbst gebaut, unter Anleitung der Wildzeitmitarbeiterinnen wie Lea.
3: Also sie leben noch alle. Okay. Und ihr bringt alle Materialien mit?
13: Genau, große Tonnen, viel Holz und die werden mit Seilen verbunden, sodass sie einen Floß ergeben.
3: Und sodass ihr die auch wiederverwenden könnt?
13: Genau, im besten Fall. Irgendwann, früher oder später, muss man das ein oder andere Ding austauschen, aber im Grunde werden sie immer wieder verwendet.
3: Ach nee, eine Gruppe ist noch auf dem Wasser, guck.
13: Die soll, glaube ich, gleich runter.
3: Die wollen aber nicht. Eine will auch immer nicht.
13: So aus.
3: Aber das ist sozusagen euer Stammweiher. Also hier gibt es immer Floßbauabenteuer.
14: Ja, hier ist für alle Klassen, die in Ortenberg sind, die landen irgendwann hier auf und im Weiher.
3: Sehr schön. Schön. Aber es hat so ein bisschen was Tom Sawyer-mäßiges, oder? So ein bisschen Huckleberry Finn.
14: Ja, auf jeden Fall. Wobei ich bezweifle, dass die Tonnen hatten. Das ist ja wahrscheinlich aus Holz gebaut. Fässer,
3: ja,
14: genau.
3: Fässer,
14: Metallölfässer,
3: genau.
14: Bestimmt.
3: Ich euch fragen, wie euer Tag war?
15: Ja. Kalt? Gut. Kalt.
3: Wie habt ihr gebraucht, das zu bauen?
15: Keine Ahnung, ich glaube 3 Stunden oder so, weil wir wussten halt erst nicht, wie viele Hölzer man braucht.
3: Ja, klar.
15: Und wie man das halt bauen musste, das wussten wir halt am Anfang nicht.
3: Ihr habt jetzt gelernt, was? Paddeln, Knoten, irgendwas Neues gelernt, was ihr vorher noch nicht konntet heute?
15: Ich glaube, eine neue Technik haben wir gelernt, wie man einfach so einen Floß baut, falls, man weiß ja nie, was passiert.
3: Ja, genau.
15: Ja.
3: Der Anstieg des
15: am Ende, man spawnt so im Dschungel und dann
3: muss
15: man einen Floß bauen, ich weiß nicht.
3: Okay.
15: Und dann sucht man sich halt die Materialien und dann.
3: Also im Fall einer Zombie-Apokalypse bist du jetzt in der Kompetenzskala ein bisschen nach oben gerutscht.
15: Ja,
3: sehr gut.
15: Genau.
16: Also es war am Anfang halt sehr holprig, aber es war trotzdem sehr cool. Das Wasser war aber auch sehr, sehr kalt.
1: Apropos kaltes Wasser. Über 160 Freibadanlagen gibt es im Schwarzwald. In vielen davon ist der Eintritt mit der Schwarzwaldcard frei. Kleine Randnotiz für alle, die jetzt den Europapark Ruß bzw. die Wasserwelt Rolantica vermissen in der Folge und das Freilichtmuseum Vogtsbauernhof, also die großen Player. Ja klar, 70% der Besucher in Deutschlands tollstem Vergnügungspark sind Familien. Aber wenn ihr mehr über den Park wissen wollt, dann hört mal rein in die Folge Marc, Mross und Monaco, 50 Jahre Europapark. Und auch zum Freilichtmuseum gibt es schon eine Folge Visit Black Forest. Höfe, Holz, Historie, Schwarzwälder Freilichtmuseen heißt die. Einfach ein bisschen scrollen. Also diese Ausflugsziele kennt ihr. Wir stellen euch jetzt lieber Trips vor, die ihr noch nicht kennt. Wandertag.
17: Das Wandern ist des Müllers.
1: Was macht das Wort mit euch? Schlimme Erinnerungen? Oder vielleicht gute? Kaum einer hat keinen überstehen müssen in seiner Schulzeit. Dass Wandern aber nicht langweilig sein muss, das beweisen über 50 Erlebnis- und Kinderwanderwege in der gesamten Fremdenverkehrsregion Schwarzwald. Meist sind die Wege zwischen 1 und 4 Kilometer lang und damit geeignet für Kinder zwischen 3 und 10 Jahren, je nachdem, wie fit und wie lange die Beine. Unterwegs warten dann Spiel- und Lernstationen. Ein paar Beispiele. Besonders hübsch ist der Wichtelpfad am Feldberg. Eher für die Sommermonate geeignet, aber locker machbar mit 1,8 Kilometern. Dann der 3,4 Kilometer lange Dachsweg in Dachsberg, der das ganze Jahr begehbar ist, und viele, viele mehr. Alles nachzulesen auf der Seite schwarzwald-tourismus.info. Regen, Sturm und Schmuddelwetter-Tipp für Trotzwetter schöne Tage mit Kindern im Schwarzwald. Ach, Kinder! Sie sind süß, meist unter 1,20 und nicht allzu lange in geschlossenen Räumen zu halten. Springen, toben, fliegen, das können die Kinder bei jedem Wetter in der Fandorena. Ja. Auch Feldberg. Für die Kleinsten gibt's einen Indoor-Spielplatz. Im Trampolinpark können dann alle zusammen fliegen und springen, klettern und über allem schweben könnt ihr im Indoor-Hochseilpark ab 5 Jahren mit Begleitung. Klettern ohne Gurt geht auch, das heißt bouldern, und ist ab 5 Jahren erlaubt. Freestyle Jump ist der Bereich der Fandorena, in dem ihr Luftsprünge, Saltos und Tricks üben könnt, für alle ab 7 Jahren bis 99. Und wer über 1 Meter groß ist und lieber draußen klettern mag, der bucht Zeit im Outdoor-Kletterwald. Gehört auch zur Fandorena. Mit der Schwarzwaldcard ist 1 Stunde Fandorena und 2 Stunden Kletterwald umsonst. Ihr solltet gerade bei Schmuddelwetter rechtzeitig buchen über die Webseite. Überhaupt kommen Familien nicht an der Schwarzwaldcard vorbei. 149 Euro für 2 Erwachsene und bis zu 3 Kinder bis 17 Jahre. Damit freien Eintritt in über 200 Attraktionen. Spare, spare, Trampolinspringe, wie der Schwarzwälder sagt. Oder so ähnlich. Ende des Service-Hinweises. Der alternative Wolf- und Bärenpark in Bad Rippoltz-Auschabach im Schwarzwald ist ein Wildtierschutzprojekt der Stiftung für Bären. Aktuell finden hier 10 Bären, 5 Wölfe und 2 Luchse aus schlechten Haltungen ein neues, ein naturnahes Zuhause. Die geretteten Parkbewohner haben oft Schlimmes erlebt, wurden im Zirkus gehalten, in kleinen engen Käfigen, Missbrauch durch Tourismus, illegaler Handel. Aber hier im Schwarzwald können sie auf 10 Hektar Wald- und Wiesenfläche das sein, was sie eigentlich sind, Wildtiere. Sie können miteinander agieren, sich aber auch verstecken, Höhlen graben, baden oder sich auch mal zur Winterruhe zurückziehen. Mit der Schwarzwaldcard bekommt ihr

0: Verein Eintritt. Neue Anlagen sind übrigens im Bau. Neben der neuen Ausbilderungsanlage wird aktuell eine Wolfsreha gebaut mit flacherem Gelände, damit die nicht so steil laufen müssen, und eine neue Krankenquarantänestation. Ein ganz tolles Tierschutzprojekt, das auf jeden Fall unterstützens- und sehenswert ist. Die Lasertag Arena Denzlingen bei Freiburg ist über 850 Quadratmeter groß und damit eine der größten und modernsten Süddeutschlands. Gespielt wird in abgedunkelten Räumen, die mit Hindernissen und Verstecken labyrinthartig aufgebaut sind. In Teams spielt man um die höchste Punktzahl. Gefragt sind Teamwork, Ausdauer, Zielgenauigkeit und taktisches Vorgehen. Es ist ein actiongeladener Spaß, den man bei jedem Wetter haben kann.
1: When the laser hits your head and you realize you're dead, that's a laser tag.
0: Mit der Schwarzwaldcard ist ein Spiel kostenfrei. Von Montag bis Donnerstag von 15 bis 22 Uhr jedenfalls. Das Gegenteil von Wandern ist wohl Rodeln. Im Freizeit- und Sportzentrum auf dem Meleskopf, direkt an der Schwarzwald-Hochstraße in Sand bei Bühl-Baden, warten 13 Steilkurven auf 1300 Metern und 8% Gefälle auf euch auf der Ganzjahresbobbahn. Allerdings ist das wirklich eine Schönwetterbeschäftigung. Bei Regen ist zu. Besonderes Gimmick: Der vorne sitzende Bobfahrer kann sich eine VR-Brille aufziehen und so dann die Fahrt als Flug durch eine Fantasiewelt erleben für den Extra-Kick. Auch hier ist die Fahrt mit der Schwarzwaldcard umsonst. Gemütlicher und beinahe geräuschlos geht es dagegen auf der Black Forest Flyline in Schönberg mit M zu.
2: Ein schöner Flug.
3: Danke.
0: 500 Meter ist die Zipline lang. Von einem Turm aus schwebt ihr mit bis zu 12 km/h durch den Wald. 3,5 Minuten, die einem wirklich lang vorkommen, wenn man mit dem Hosenboden in der Luft schwebt. Wenn ihr die Flying Fox-Version des Flugs bucht, werdet ihr am Rücken aufgehängt, könnt die Arme ausbreiten und schweben wie ein Adler über die Baumwipfel. Magisch.
4: Adler sollen fliegen.
0: Ach, und auch das ist drin bei der Schwarzwaldcard. Früher hieß es Schnitzeljagd, heute Outdoor-Escape-Erlebnis. Wobei ihr hier nicht entkommen müsst, keine Sorge, aber es gibt ein ungeklärtes Verbrechen, das gemeinsam gelöst werden will. Das ist was für bis zu 8 clevere Köpfe, jeden Alters. Startpunkt der Tour ist das Schloss Schramberg. Angelegt ist das Spiel auf 2,5 Stunden. Wer danach noch Energie übrig hat, kann sich die schönen Autos im Automuseum vor Ort angucken. Bei den Wildnispädagogen soll man ja den Satz vervollständigen: Ich hätte nie gedacht, dass. Also ich sag mal so, ich hätte nie gedacht, dass ich noch nicht mal einen Bruchteil der Kinder-Action-Erlebnisse im Schwarzwald in diese Folge bekomme. Ich hoffe jedenfalls, es hat euch wenigstens neugierig gemacht, es hat euch gefallen und vor allen Dingen motiviert, mit oder ohne Kind, bei Sonne oder bei Regen rauszugehen und im Schwarzwald was zu erleben. Dieser Podcast wird mit ganz viel Liebe selbst gemacht, wie Omis Socken früher. Also lasst doch ein Like da, teilt das Ding und bis zum nächsten Mal im Schwarzwald. Eure Zara.
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1: Ich bin Hendrik Daum. Der Preis für das Deutschland-Ticket könnte im kommenden Jahr erneut steigen. Statt wie bisher 63 Euro sei ein Betrag von knapp 67 Euro möglich. Das berichtet die Rheinische Post unter Berufung auf den sogenannten Koordinierungsrat Deutschland-Ticket. Das Gremium will heute den neuen Preis offiziell festlegen. Berücksichtigt werden dabei Personal-, Energie- und Betriebskosten der Verkehrsbranche. Die Pflegereform soll eigentlich am heutigen Mittwoch im Kabinett beschlossen werden, doch die SPD lehnt das Gesetz von Gesundheitsminister Linnemann weiter ab. SPD-Fraktionschef Miersch sagte, die Menschen hätten bisher nur wahrgenommen, dass Leistungen gestrichen werden. Die SPD fordert einen Gerechtigkeitsausgleich zwischen privater und gesetzlicher Pflegeversicherung. Das heißt, die Privatversicherten sollten an den Kosten der Allgemeinheit beteiligt werden. US-Präsident Trump will trotz Warnungen vor existenziellen Risiken künstlicher Intelligenz die Aufsicht über die Technologie ihren US-Entwicklern selbst überlassen. Die Unternehmen würden sich selber kontrollieren. Das sagte Trump nach einem Treffen mit Chefs von KI-Unternehmen in Washington.
2: Wer immer das Rennen um SI gewinnt, SI nennen wir das jetzt, super, denn der alte Name klingt wie ein Fake-Wort. Wer auch immer bei SI gewinnt, siegt auf der ganzen Linie.
1: Die Entscheidung über den Torhüter-Debütanten im Nations League-Spiel gegen Serbien ist offenbar gefallen. Bayern-Keeper Jonas Urbich dürfte bei seinem Heimspiel morgen Abend in der Münchner Allianz Arena erstmals in der Fußballnationalmannschaft zum Einsatz kommen. Der 23-Jährige wurde vom DFB neben Bundestrainer Klopp für die heutige Pressekonferenz angekündigt und an dieser soll ja laut UEFA ein Spieler teilnehmen, der dann auch beim Spiel zum Einsatz kommt.
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